0: vorsorglich für den Fall, dass es in Zukunft eine Wehrpflicht geben könnte. Die Funke-Medien berichten, dass beim zuständigen Bundesamt der Bundeswehr von Januar bis August gut 12.000 Anträge eingegangen seien. Aus der Nachrichtenredaktion Markus Wolf.
1: Der Trend habe sich zuletzt stark beschleunigt. Allein in den Monaten Juli und August habe sich die Zahl der Anträge verdoppelt. Laut dem Bericht sorgt das für massive Probleme bei der Bearbeitung der Anträge. Hinzu komme, dass viele Schreiben fehlerhaft seien und unbearbeitet zurückgeschickt werden müssten. Hintergrund ist das neue Wehrdienstgesetz, das seit Jahresanfang gilt. Es sieht vor, dass jeder deutsche Staatsbürger zum 18. Geburtstag einen Fragebogen zugeschickt bekommt, in dem seine Eignung für den Dienst an der Waffe abgefragt wird. Männer müssen antworten, Frauen können es.
0: Die vom Iran unterstützte Houthi-Miliz im Jemen hat neue Angriffe auf Saudi-Arabien gemeldet. Eines der Ziele soll der internationale Flughafen in der Hauptstadt Riad gewesen sein. Eine Bestätigung aus Saudi-Arabien gibt es bisher nicht. Am Abend hatten die Türkei und Pakistan angekündigt, Soldaten nach Saudi-Arabien zu schicken, um das Land im Kampf gegen die Houthi zu unterstützen. In Spanien gehen die Proteste gegen die Wohnungsnot weiter. Tausende Menschen sind am Abend in Barcelona zusammengekommen, weitgehend friedlich. Allerdings kam es gegen Ende zu vereinzelten Auseinandersetzungen. Laut Medienberichten nahm die Polizei mehrere Jugendliche fest. Der spanische Ministerpräsident Sanchez hatte gestern Neuwahlen für den 29. November angekündigt. Vergangene Woche war er im Parlament mit Plänen zur Bekämpfung der Wohnungsnot gescheitert. Der britische Bestsellerautor Jeffrey Archer ist tot. Sein Verlag HarperCollins teilte mit, der 86-Jährige sei völlig unerwartet und friedlich zwischen zwei Schreibeinheiten gestorben. Aus London berichtet Lisa Maria Röhling.
2: Archer hatte gerade seine Buchtour zum neuen Roman Adam und Eve gestartet, der in dieser Woche erscheint. Schon vor seinem Tod hatte Archer angekündigt, dass es sein letzter Roman sein würde. Sein bekanntestes Werk Kain und Abel aus dem Jahr 1979 ist bis heute eines der meistverkauften Bücher der Welt. Jeffrey Archer hat Belletristik, Sachbücher und Kurzgeschichten veröffentlicht. Von seinen Werken wurden weltweit fast 300 Millionen Exemplare verkauft.
0: Das Wetter für Deutschland. In der Nacht im Süden und in der Mitte locker bewölkt oder sternenklar, im Norden stärker bewölkt. An den Küsten örtlich Regen. Die Tiefstwerte 16 bis 5 Grad. Tagsüber in der Mitte und im Süden sonnig, im Norden stärker bewölkt und örtlich Regen. Auch im Südosten Bayerns später Quellwolken, aber kaum Schauer. Dazu Temperaturen von maximal 17 bis 24 Grad. Die Zeit, es ist 2.03 Uhr.
3: Die junge Nacht hier mit 6 Meldungen um kurz nach 2. Die A3 Frankfurt Richtung Köln ist zwischen Bad Camberg und Limburg Süd nach einem Unfall zu. A8 Stuttgart Richtung München ist zwischen Mühlhausen und Hohenstadt ein bisschen voll 3 Kilometer Stau. A30 Osnabrück Richtung Bad Oeynhausen ist zwischen Riemsloh und Bruchmühlen nach einem Unfall zu. Die Umleitung führt Richtung Bad Oeynhausen über Siedlung Steinbrink und Bruchmühlen. A42 Kamp-Lindfort-Dortmund ist zwischen Herne-Krange und Herne-Baukau in beiden Richtungen zu bis um 5 Uhr. Die A57 Krefeld Richtung Köln ist zwischen Krefeld-Zentrum und Krefeld-Oppum wegen Bauarbeiten gesperrt bis Donnerstagmorgen. A29 Ahlhorner Heide Richtung Oldenburg ist zwischen Wardenburg und Sandkrug wegen einer Fahrbahnerneuerung bis Mittwoch gesperrt, jeweils zwischen 19 Uhr und 5 Uhr. Die Umleitung führt über die U7.
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3: Geburtstage soll man feiern, wie sie bellen. Was? Bill Kaulitz feiert den Geburtstag eines Hundes. Und zwar so ausgiebig, wie es mal ein Bill Kaulitz kann, wie er das getan hat in dieser halben Stunde. Kotaro Dö hier, wow, wow.

0: Ey, Freunde, habt ihr Bock auf das ASMR des Jahrtausends hier in der jungen Nacht? Könnt ihr haben. Hier schmatzt jetzt nämlich eine so richtig, richtig schlabberig genüsslich ihren Geburtstagskuchen weg.
1: Okay, someone really likes a birthday cake.
0: Gottes Willen. Oh, war das nicht ein Fest gerade? Dieses erreicht. Alfia, die Hündin von Bill Kaulitz, die hatte Geburtstag. Hey, 5.10. Das war gestern. Annika Wasenmüller aus dem Jungen Nachttür. Dafür schmeißt Bill Kaulitz natürlich wirklich eine Party.
2: Ja, wie sich das gehört. Und im Hause Kaulitz, da wird sowieso keine Party ausgelassen. Das kennen wir doch. Es gab zuerst ein kleines Ständchen.
0: Och.
1: Happy Birthday, dear Alfie. Happy Birthday to you. Guck mal, hier
2: ein kleiner Hundegeburtstag. Ja, ein kleiner Hundegeburtstag nämlich. Danach gab es nämlich noch einen fetten Kuchen für Alfie am Garten.
0: Okay, also irgendwie hätte ich was Dekadenteres erwartet, wenn es Bill Kaulitz Hund ist, ne?
2: Ja, hast recht. Und er hat auch eigentlich so sehr berühmte Beispiele, die es ein bisschen krasser haben feiern lassen für ihre Hunde. Nick Jonas zum Beispiel, der hat seinem Husky Gino den Geburtstagskuchen selbst gebacken. Finde ich, ist ja ein bisschen größeres Commitment. Megan Thee Stallion kauft ihrem Frenchie auch nur die edelsten Halsbänder und Leinen und zum Geburtstag natürlich auch eine Krone.
0: Natürlich.
2: Klar, was ein Hund so braucht. Und Sophia Vergara zum Beispiel, die hat ihrem Chihuahua Baguette, auch geiler Name, vor ein paar Jahren so eine große Party geschmissen und ihrem Hund dann Geld geschenkt, also 5.000 US-Dollar. Ich check jetzt nicht wofür, aber hey.
0: Ja, wahrscheinlich als Schmerzensgeld für den Namen. Also ich frage mich immer, ob das dann noch so toll ist für die Tiere.
2: Ja, vermutlich nicht, wenn wir ehrlich sind. Deswegen können wir es ja fast so ein bisschen loben, dass Bill Kaulitz da so entspannt ist und Alfia nicht übertreibt.
0: Bill Kaulitz, einer von uns.
1: Okay, someone really likes... Look at that cake.
0: 2:14. Oh, Gottes Willen.
3: I'll see you in a minute.

Das Teil liegt unter 10 Millionen TikTok-Videos, ne? Da Ti. Aus Georgien ursprünglich. Plötzlicher Riesenhit. Und schon wieder sind wir bei Cristiano Ronaldo. Weil der Song, der handelt von einer Person, einfach weg zu sein von allem, an einem Ort, an dem euch niemand findet. Also ich weiß nicht, ob ihr wüsstet, wo in Dubai Cristiano Ronaldo ist. Also man kann alles auf ihn drehen. Die Junge nach dir.

0: Die junge Nacht um 2:30 am Dienstag. 6 Meldungen an A3 Frankfurt Richtung Köln ist gesperrt wegen einem Unfall zwischen Bad Camberg und Limburg Süd. A7 Würzburg Richtung Ulm ist zwischen Rothenburg ob der Tauber und Wörnitz wegen eines defekten LKW zu. Die Umleitung führt über die U82. A30 Osnabrück Richtung Bad Oeynhausen ist gesperrt nach einem Unfall zwischen Riemsloh und Bruchmühlen. Die Umleitung führt Richtung Bad Oeynhausen über Siedlung Steinbrink und Bruchmühlen. A42 Kamp-Lintfort-Dortmund ist zwischen Herne Krange und Herne-Baukau in beiden Richtungen zu bis um 5. A57 Krefeld Richtung Köln ist zwischen Krefeld-Zentrum und Krefeld-Oppum wegen Bauarbeiten zu bis Donnerstagmorgen. A29 Aalhorner Heide Richtung Oldenburg ist zwischen Wardenburg und Sandkrug wegen einer Fahrbahnerneuerung bis Mittwoch jeweils zwischen 19 Uhr und 5 Uhr gesperrt. Die Umleitung führt über die U7.
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0: Hey, Kotaro Dürr hier. Schönen Dienstag zusammen.

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True Story. Irgendwann vor, sagen wir mal, einem Jahr, ich weiß nicht genau wann, treffen sich zwei Country-Sängerinnen und die eine erzählt der anderen so, ich wurde von der Polizei angehalten. Hä, warum wurde es wohl? Naja, ich war nicht allein im Auto. Wie, du warst nicht allein? Naja, ich hatte ein Känguru im Auto drin. Und wie, du hattest ein Känguru? Ja, ist ja egal. Ich wurde auf jeden Fall angehalten von der Polizei, als ich auf dem Weg zurück war nach Hause, nach Texas. Ja, darf man die halten oder was? Ja, ich hatte auf jeden Fall ein Känguru dabei. Naja. Und jetzt stellt euch vor, ihr seid diese Person, der das erzählt wurde und denkt euch, okay, das ist die perfekte Vorlage, um daraus einen romantischen Country-Song zu machen. Da ist dieser Typ. Er hätte mit mir nach Tennessee gehen können, aber er hat sich für die andere aus Texas entschieden und er geht mit ihr nach Texas. Er ist quasi das Känguru. Nur hat Ella Langley das Känguru ausgelassen, sonst wäre es kein Love-Song geworden. Hier in der Jungen Nacht.

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1: Um 3 Uhr mit Christine Beidt. In Frankreich wird ein neuer Höhepunkt der Schülerproteste erwartet. Im ganzen Land sind heute Demonstrationen für eine bessere Ausstattung der Schulen und bessere Lernbedingungen geplant, auch in der Hauptstadt Paris. Unterstützung bekommen die Schüler von Gewerkschaften und auch einige Lehrer haben Streiks angekündigt. Aus Paris berichtet Kai Rienecker.
2: Die französische Regierung befürchtet eine weitere Ausweitung der Protestbewegung. Seit Beginn der Schülerunruhen sind nach Regierungsangaben bereits 5.000 Personen in Polizeigewahrsam genommen worden. Fast 90% von ihnen sind Minderjährige. Es gibt massive Kritik an der Härte der Polizeieinsätze gegen die Jugendlichen. Neuester Fall ist der eines 15-jährigen Schülers im nordfranzösischen Lens, dem unter noch nicht geklärten Umständen durch eine Polizeigranate die Hand abgerissen wurde. Zum Wochenbeginn kam es erneut an rund 600 Schulen in Frankreich zu Unruhen.
1: Die Zahl der Kriegsdienstverweigerer in Deutschland ist dieses Jahr deutlich gestiegen. Die Funke-Medien berichten, bis Ende August seien beim zuständigen Bundesamt der Bundeswehr 12.000 Anträge eingegangen, dreimal so viele wie im gesamten vergangenen Jahr. Trotz des Wehrdienstgesetzes, das Anfang des Jahres in Kraft getreten ist, gilt keine Wehrpflicht. Aber Anträge auf Kriegsdienstverweigerung können trotzdem gestellt werden. In der Ukraine sind im September durchschnittlich fast 200 Züge pro Tag wegen Drohnenalarms geräumt worden. Insgesamt waren es mehr als 5.800. Das hat der Bahnbetreiber mitgeteilt. Demnach werden die Züge gestoppt, sobald russische Drohnen näher als 100 Kilometer herankommen. Die Schriftstellerin Shaida Basia hat den diesjährigen Deutschen Buchpreis gewonnen. Die 38-Jährige aus dem rheinland-pfälzischen Hermeskeil wurde am Abend in Frankfurt für ihren Roman Die Lücken ausgezeichnet. Das Buch handelt von Flucht, Schweigen und dem Nationalsozialismus. Aus Frankfurt Anne Bassack.
3: Sie widmete den Preis auch den vertriebenen und ermordeten Juden von Hermeskeil, in das ihre Eltern Ende der 80er Jahre aus dem Iran geflüchtet waren. Shaida Basia verwies auf die aktuelle politische Lage in Deutschland. Antisemitische und rassistische Taten seien bei uns auf dem Höhepunkt. Keine Minderheit sei gerade sicher. Dennoch hofft die Autorin, dass die Figuren ihres Romans durch den Buchpreis Aufmerksamkeit bekommen. Und sie kann sich auch über ein Preisgeld von 25.000 Euro freuen.
1: Das Wetter für Deutschland. In der Nacht im Süden und in der Mitte locker bewölkt oder sternenklar, im Norden stärker bewölkt, an den Küsten örtlich Regen. Die Tiefstwerte 16 bis 5 Grad. Tagsüber in der Mitte und im Süden sonnig, im Norden stärker bewölkt und örtlich Regen. Auch im Südosten Bayerns später Quellwolken, aber kaum Schauer. Meist schwacher Wind, im Norden mäßiger West- bis Südwestwind. Dazu bis 24 Grad. Die Zeit, es ist 3.03 Uhr.
4: Die junge Nacht hier, 5 Meldungen um kurz nach 3. A3 Frankfurt Richtung Köln ist gesperrt zwischen Bad Camberg und Limburg Süd nach einem Unfall. A30 Osnabrück Richtung Bad Oeynhausen ist zwischen Riemsloh und Bruchmühlen nach einem Unfall zu. Die Umleitung führt Richtung Bad Oeynhausen über Siedlung Steinbrink und Bruchmühlen. A42 Kamp-Lintfort Dortmund ist zwischen Herne-Kranke und Herne-Baukau in beiden Richtungen zu bis um 5. A57 Krefeld Richtung Köln ist zwischen Krefeld-Zentrum und Krefeld-Oppum wegen Bauarbeiten zu bis Donnerstagmorgen und die A29 Aalhorner Heide Richtung Oldenburg ist zwischen Wardenburg und Sandkrug wegen einer Fahrbahnerneuerung zu bis Mittwoch jeweils zwischen 19 Uhr und 5 Uhr. Die Umleitung führt über die U7.
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4: Ich muss euch jetzt schon mal seelisch ein bisschen darauf vorbereiten, dass in dieser halben Stunde ein paar Namen fallen werden und nicht irgendwelche Namen, nämlich Namen, die was zu tun haben könnten mit dem kommenden Avengers-Film, Avengers Doomsday. Cast-Gerüchte noch und nöcher. Kotaro Dürr, ich habe sie für euch in dieser halben Stunde. Hallo.

0: Das schönste Geschenk, das uns die Finnen jeweils gemacht haben, nach der Erfindung der Sauna. Haben das die Finnen erfunden? Keine Ahnung, mir fallen jetzt so finnische Saunen ein. Freestyler, Bombfunk MCs, der erste Song, den ich jemals illegal runtergeladen habe. Jetzt hier in der jungen Nacht, 3.13 Uhr. Es gibt Gerüchte um einen Cast von Avengers Doomsday. Alle Superhelden, auch die, die noch nicht offiziell bekannt gegeben worden sind, denn es hat anscheinend jemand gepetzt, beziehungsweise etwas. Nämlich eine Kino-Ticket-App in China, sagt Brinja Becker aus dem Junge Nacht-Team. Und ich sag das jetzt nochmal, bevor ihr euch ärgert. Spoiler-Warnung. Brinja, sag an.
1: Da kann man jetzt ganz offiziell Tickets vorbestellen für Doomsday. Und diese App hat angegeben, welche Schauspieler in dem Film mitspielen. Naja, und ein paar davon wussten wir noch nicht.
0: Okay, das ist alles noch nicht bestätigt. Erstmal nur Gerüchte. Aber Brinja, es sollen ja zum Beispiel wer dabei sein?
1: Scarlett Johansson, also Black Widow.
0: Mhm, wer noch?
1: Auch mit dabei sollen sein Ryan Reynolds und Hugh Jackman, also Deadpool und Wolverine.
0: Okay. Und direkt noch zwei Spider-Man.
1: Tom Holland und Tobey Maguire, alle beide.
0: Und das war es immer noch nicht.
1: Außerdem noch Elizabeth Olsen, also Wanda und Dr. Strange.
0: Alter, also Brinja, gib uns hier mal eine Einschätzung. Kann das wirklich stimmen, dass die alle dabei sind?
1: Es ist halt schon eine offizielle Ticketseite, die vielleicht mehr Insider-Infos hat als wir. Aber es könnte natürlich auch einfach ein Fehler sein und Mitarbeiter halt irgendwie den alten Cast von Avengers drin gelassen aus Versehen. Aber ja, irgendwie auch nur teilweise. Das ist ja schon auffällig, dass nur ein paar von denen dabei sind.
0: Schon ein bisschen.
1: Und es kommen ja auf jeden Fall auch mehr Stars vor, als bisher angekündigt sind. Also die Wahrscheinlichkeit ist schon groß, dass ein paar von den genannten schon mit dabei sind.
0: Ja, oder Marvel überlegt sich jetzt neu und sagt, ey, nee, sorry, das ist jetzt draußen. Ach, wir müssen den Film umschneiden. Du bist leider doch nicht mit dabei. Bye. Wir werden sehen am 16. Dezember. Da kommt nämlich Avengers Doomsday ins Kino. Ariana Grande, jetzt in der Nacht.

0: Wer hätte das gedacht, dass die Chainsmokers, EDM-Superstars, EDM-Pop-Superstars aus den USA einfach Fans von einem deutschen Rapper sind? Ist so. Von Makko nämlich. Mit dem zusammen haben sie einen Song gemacht, weil sie auch den Sound vom Deutschen so geil finden. Okay, das ist in- und auswendig hier in der jungen Nacht, 3:20 Uhr.
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0: Halb vier am Dienstag, die junge Nacht hier von Meldungen. A3 Frankfurt Richtung Köln ist gesperrt nach einem Unfall zwischen Bad Camberg und Limburg Süd. A30 Osnabrück Richtung Bad Oeynhausen ist zwischen Riemsloh und Bruchmühlen gesperrt nach einem Unfall. Die Umleitung führt Richtung Bad Oeynhausen über Siedlung Steinbrink und Bruchmühlen. A42 Kamp-Lintfort Dortmund ist zwischen Herne-Kranke und Herne-Baukau in beiden Richtungen zu bis um 5. A57 Krefeld Richtung Köln ist zwischen Krefeld-Zentrum und Krefeld-Oppum wegen Bauarbeiten bis Donnerstagmorgen zu. A29 Ahlhorner Heide Richtung Oldenburg ist zwischen Wardenburg und Sandkrug wegen der Fahrbahnerneuerung bis Mittwoch jeweils zwischen 19 Uhr und 5 Uhr gesperrt. Die Umleitung führt über die U7.
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0: Alle am Start in dieser halben Stunde, unter anderem mit neuer Mucke von Robin Schulz. Take it slow, Bulle, da heißt das Teil. Ich bin Cortaro de Hallo.

0: Hey, die junge Nacht hier. 3.38 Uhr. Wir sind fast in ganz Deutschland unterwegs. Leider nicht so regelmäßig in München. Warum? Man weiß es nicht. Ich weiß nur eins. Comedian Anna Lucia ist in München groß geworden. Und es ist auch schon mal ganz interessant, so ein paar Inside-Stories aus dieser sagenumwobenen Stadt an der Isar zu hören.
1: München ist teuer, München ist reich. Ich habe es viel zu spät gemerkt, erst auf dem Gymnasium, weil alle meine Freundinnen auf dem Gymnasium sind geritten. Und ich habe es zu lang nicht hinterfragt. Ich war viel zu lang, weil ich so, ja, ich schätze, wir haben unterschiedliche Hobbys. Und dann habe ich gemerkt, ah nee, wir haben unterschiedlich Geld. Ach so. Wir haben unterschiedlich Geld. Und was auch sehr unterschiedlich ausgeprägt ist halt bei uns, ist unsere Beckenbodenmuskulatur. Okay? Diese Bitches reiten. Sie können ihre Beckenbodenmuskulatur anspannen und entspannen, wann immer sie wollen. Ich weiß nicht mal, wo meine ist. Okay? Ich habe die Suche aufgegeben. Ist ein Cold Case. Eine gut ausgeprägte Beckenbodenmuskulatur ist richtig wichtig für guten Sex auch, ne? Und meine Freundinnen reden dann immer drüber, wie sie ihre Beckenbodenmuskulatur einsetzen im Bett. Und sind so, ja, und in der Stellung spanne ich sie an. Was machst du, Anna? Und ich bin so, ich liege. Low-Budget-Sex.
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So eine Beziehung so richtig doll gegen die Wand fahren. Und diesmal, nein, sind nicht die anderen schuld. Nein, man selbst. Kevin Parker, a.k.a. Tame Impala, singt über dieses Thema in Loser. I'm a loser, babe. Ja, ja. Und dann da dieser funky, vernebelte Sound.

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1: Um 4 Uhr mit Christine Beit. Immer mehr junge Männer in Deutschland verweigern den Kriegsdienst, sozusagen vorsorglich für den Fall, dass es in Zukunft eine Wehrpflicht geben könnte. Die Funke-Medien berichten, dass beim zuständigen Bundesamt der Bundeswehr von Januar bis August gut 12.000 Anträge eingegangen seien. Aus der Nachrichtenredaktion Markus Wolf.
2: Der Trend habe sich zuletzt stark beschleunigt. Allein in den Monaten Juli und August habe sich die Zahl der Anträge verdoppelt. Laut dem Bericht sorgt das für massive Probleme bei der Bearbeitung der Anträge. Hinzu komme, dass viele Schreiben fehlerhaft seien und unbearbeitet zurückgeschickt werden müssten. Hintergrund ist das neue Wehrdienstgesetz, das seit Jahresanfang gilt. Es sieht vor, dass jeder deutsche Staatsbürger zum 18. Geburtstag einen Fragebogen zugeschickt bekommt, in dem seine Eignung für den Dienst an der Waffe abgefragt wird. Männer müssen antworten, Frauen können es.
1: Die USA erleben zurzeit den größten Masernausbruch seit Jahrzehnten. In Pennsylvania wurden zuletzt mehr als 1000 Fälle gemeldet. Dass ein einzelner Bundesstaat diese Marke überschreitet, hat es seit 35 Jahren nicht gegeben. USA-Korrespondentin Nina Barth berichtet.
3: Fast 200 Menschen liegen deshalb im Krankenhaus. Nach Angaben der Gesundheitsbehörden in Pennsylvania sind außerdem 5 Menschen im Zusammenhang mit Masern gestorben. Auch andere Bundesstaaten sind betroffen. Bundesweit sind in den USA rund 3.900 Erkrankungen registriert. Der Masernausbruch in den USA liegt vor allem daran, dass sich weniger Amerikaner impfen lassen. Von den mehr als 1.000 an Masern erkrankten Menschen in Pennsylvania sind nicht mal 1% vollständig geimpft.
1: Frankreich bereitet sich auf einen neuen möglichen Höhepunkt der Schülerproteste vor. Im ganzen Land sind Demonstrationen für eine bessere Ausstattung der Schulen und bessere Lernbedingungen geplant. Allein im Großraum Paris sollen deshalb vorsorglich 200 Gymnasien geschlossen bleiben. In den vergangenen Tagen war es bei den Protesten immer wieder zu gewaltsamen Ausschreitungen gekommen. In Spanien gehen die Proteste gegen die Wohnungsnot weiter. Tausende Menschen sind am Abend in Barcelona zusammengekommen, weitgehend friedlich, allerdings kam es gegen Ende zu vereinzelten Auseinandersetzungen. Laut Medienberichten nahm die Polizei mehrere Jugendliche fest. Der spanische Ministerpräsident Sanchez hatte gestern wegen der Wohnungskrise Neuwahlen angekündigt. Das Wetter für Deutschland. Gegen morgen an Flüssen und Seen teils dichter Nebel, die Tiefstwerte 16 bis 5 Grad. Tagsüber in der Mitte und im Süden sonnig, im Norden stärker bewölkt und örtlich Regen. Auch im Südosten Bayerns später Quellwolken, aber kaum Schauer. Meist schwacher Wind, im Norden mäßiger West- bis Südwestwind, dazu maximal 17 bis 24 Grad. Die Zeit 4.03 Uhr.
4: Die junge Nacht hier. Es ist kurz nach 4. 7 Meldungen gibt es mittlerweile wieder. A1 Hamburg Richtung Bremen ist zwischen Harburg und Maschener Kreuz wegen einem Fahrzeugbrand in beiden Richtungen zu. A3 Frankfurt Richtung Köln ist zwischen Bad Camberg und Limburg Süd nach einem Unfall zu. A30 Osnabrück Richtung Bad Oeynhausen ist zwischen Riemsloh und Bruchmühlen nach einem Unfall zu. Die Umleitung führt Richtung Bad Oeynhausen über Siedlung Steinbrink und Bruchmühlen. A42 Kamp-Lindfort Dortmund ist zwischen Herne-Krange und Herne-Baukau in beiden Richtungen zu bis um 5. A57 Krefeld Richtung Köln ist zwischen Krefeld-Zentrum und Krefeld-Oppum wegen Bauarbeiten zu bis Donnerstagmorgen. A61 Mönchengladbach Richtung Venlo ist zwischen Nettetal und Breil gesperrt. Und die A29 Ahlhorner Heide Richtung Oldenburg ist zwischen Wardenburg und Sandkrug wegen einer Fahrbahnerneuerung gesperrt bis Mittwoch jeweils zwischen 19 Uhr und 5 Uhr. Die Umleitung führt über die U7.
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4: So sieht das wohl aus. Off Campus bekommt eine zweite Staffel. Wir haben euch schon darüber erzählt. Sehr erfolgreiche Serie gewesen dieses Jahr. Eine Buchverfilmung. Es geht mal wieder um Hockeyspieler. Sexy Eishockey-Serie. Was sind da für private Gerüchte im Umlauf? Wir hören in dieser halben Stunde mal genauer hin. Kotaro Dürr hier. Ist lange her, dass ich auf Rollschuhen stand. Schlittschuhe.

0: Da Bieber's Justin mit Daisies. 4:13 Uhr, ihr hört die junge Nacht. Hier ein kleines Ratespiel für euch. Was ist mindestens genau so spannend wie die Liebesgeschichten in Off-Campus, dieser sexy Eishockey-Serie? Mindestens genauso spannend ist es natürlich wieder im Privatleben der Schauspielerinnen und Schauspieler herumzuschnüffeln. Es wird gemunkelt, junge Nachtkollegin Annika Wasenmüller. In einem Fall ist es kein Gerüchtekloppen mehr, ha?
1: Nee, es ist offiziell, Leute. Die inoffizielle Hauptperson der Serie, Schauspielerin Mika Abdallah, das ist die mit diesem J-Lo-Kleid, der wilden Mele und dem perfekten Pony, die ist jetzt zusammen mit Josh Houston.
0: Herzlichen Glückwunsch. Also dem Justin, der Musiker aus der Serie, die leben jetzt ihr Pärchen live oder was?
1: Die waren am Wochenende zusammen bei der Pariser Fashion Week, haben da Händchen gehalten und sahen sehr, sehr glücklich zusammen aus.
0: Ja, Glückwunsch. Vor allem Mika Abdallah ist es ja zu gönnen.
1: Ja, und normal gehe ich mit, weil die Schauspielerin, die hat sich kurz nach dem Off-Campus damals rausgekommen ist, von ihrem Verlobten getrennt. Eigentlich sehr traurig, aber er war ultra kacke zu ihr, hat sie auch immer wieder in Interviews öffentlich fertig gemacht. Also schon mal gut, dass sie sich getrennt hat und jetzt umso schöner, dass die Gerüchte Küche recht hatte und dass sie mit Josh Houston zusammen ist.
0: Oh, ekelhaft, Alter. Glück für sie, ne? Bei dem läuft es ja richtig. Es wird auch gemunkelt, dass er die Hauptrolle in der Vorfrühling-Serie spielen wird.
1: Ja, ganz genau. Das vermuten Fans seit Monaten. So super eindeutige Beweise gibt es dafür jetzt noch nicht. Aber ich sag mal so, bis gestern war es ja auch nur ein Gerücht, dass er mit Mika Abdallah zusammen ist, ne? Und wir wissen, wie das ausgegangen ist.
0: Alles ist möglich, Freunde. Ihr habt's gehört. Es ist alles möglich. 4:15 Uhr. Schon auch, dass es Dienstag ist. Da stehen die Wahrscheinlichkeiten gar nicht schlecht.

0: Here we go again. Neuer GTA-Teil. Kommt raus im November. Und das hier ist einer von 6 Songs, die auf dem Soundtrack schon veröffentlicht wurden. Exklusiv für das neue Spiel. Es wird ja wieder Radiosender geben. In-game. Wer jetzt GTA nicht kennt, sehr erfolgreiche Spielerei. Einer der erfolgreichsten. Da wird es auch einen schönen Podcast zu geben, wo es einen Trailer schon draußen gibt namens Wasted. Könnt ihr euch jetzt schon überall, wo die Podcasts herkriegen, schon mal reinziehen. Sexy Magic, Catriel und Paco Amoroso aus Argentinien zusammen mit Pink Panthers und Fred Again. Wir verschwenden viel zu viel Zeit mit Leuten, mit denen wir eigentlich gar nicht sein wollen. Leute, die junge Nacht hier, 4.22 Uhr, deswegen schön, dass ihr hier seid. Ich habe euch ein Beispiel mitgebracht, wie wir das in Zukunft am besten handhaben können, wenn wir auf jemanden gar keine Lust haben. Es ist so easy, wirklich. Habe ich entdeckt bei First Dates auf Vox.
1: Möchtet ihr ein zweites Date haben?
2: Wir haben, glaube ich, so viel angeschnitten an Themen, dass es meiner Meinung nach dafür reicht, um sich nochmal zu treffen.
3: Ich glaube, so richtig passen tut's dann doch nicht.
2: Wir können aber telefonieren, ne?
3: Nö.
2: Auch nicht?
3: Nö.
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0: Die junge Nacht hier. 6 Meldungen um 16:30. A1 Hamburg-Bremen ist zwischen Harburg und Maschener Kreuz wegen einem Fahrzeugbrand in beiden Richtungen zu. A3 Frankfurt Richtung Köln ist zwischen Bad Camberg und Limburg Süd nach einem Unfall gesperrt. Die A30 Osnabrück Richtung Bad Oeynhausen ist zwischen Riemsloh und Bruchmühlen nach einem Unfall gesperrt. Die Umleitung führt Richtung Bad Oeynhausen über Siedlung Steinbrink und Bruchmühlen. A42 Kamp-Lintfort Dortmund ist zwischen Herne-Krange und Herne-Baukau in beiden Richtungen zu bis um 5, ist eine halbe Stunde noch. A57 Krefeld Richtung Köln ist zwischen Krefeld-Zentrum und Krefeld-Oppum wegen Bauarbeiten zu bis Donnerstagmorgen. Und die A29 Ahlhorner Heide Richtung Oldenburg ist zwischen Wardenburg und Sandkrug wegen Fahrbahnerneuerung bis Mittwoch jeweils zwischen 19 Uhr und 5 Uhr gesperrt. Die Umleitung führt über die U7.
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0: Ihr seid auch am Start? Sehr, sehr gut. Ich bin auch am Start. Ey, was? Ein neuer Streaming-Anbieter? Er schimpft sich Skydance? Was soll das denn jetzt schon wieder? Wem sollen wir jetzt schon wieder unsere Kohle geben? Wir können, wenn wir wollen. Was ist das überhaupt für ein Angebot? Wir schauen mal genauer drauf in dieser halben Stunde. Kotaro Dürr hier. Ich habe sämtliche Streaming-Dienste abbestellt. Genau aus diesem Grund. Hier eine schöne neue Chance wieder kennen.

0: Ihr kennt sie alle, ihr habt mindestens alle schon ein Probeabo abgeschlossen bei oder für Netflix, HBO Max, Apple TV, Disney Plus, Amazon Prime, NTL Plus. Oh, wie geil, wenn es jetzt noch eine Plattform gäbe. Ja, gibt. Und zwar eine Plattform, wo es einfach alle gibt. In Hollywood hat sich was geändert. Ich sag mal ganz ehrlich, ich hatte Hoffnungen. Annika Wasenmüller aus dem Junge Nacht-Team.
1: Das war so ein bisschen die Hoffnung, aber das ist nicht mehr so realistisch. Also, dass ein paar Streaming-Dienste zusammengelegt werden sollen, das soll wohl kommen. Also zum Beispiel HBO oder Paramount. Dass es am Ende wirklich nur so einen einzigen Skydance-Streaming-Anbieter gibt, das ist ziemlich sicher unwahrscheinlich. Allein, weil diese Riesenfusion, also von diesen ganzen Studios, so teuer war, dass die ganzen Unternehmer dahinter ziemlich sicher eher darauf bedacht sind, weiterhin die Kohle von mehreren Abos bei mehreren Apps mitnehmen zu wollen.
0: Also wenn ihr das Ganze verpasst habt, es hat eine riesengroße Fusion stattgefunden in Hollywood. Batman, Titanic, Herr der Ringe, Harry Potter laufen alle unter demselben Hollywood-Studio, wurden für 110 Milliarden US-Dollar in den letzten Monaten 14 Hollywood-Studios aufgekauft. Insgesamt darunter waren Warner Brothers, DC, das Comic-Studio, Nickelodeon, Paramount, alle die sind jetzt Skydance, aber wie Annika schon sagt, vermutlich bringt das alles uns nichts?
1: Naja, eher nicht und vor allem hat sogar negative Auswirkungen. Das ist jetzt nämlich rausgekommen. Hä? Es wurden super viele Serien und Filme nämlich schon mal auf Eis gelegt, aus Kostengründen. Sogar der neue geplante Herr der Ringe-Film, der sollte eigentlich nächstes Jahr rund um Weihnachten rauskommen, ist jetzt aber vorerst pausiert. Aha. Viele Schauspielerinnen und Schauspieler, die hatten vor genau sowas auch gewarnt. Die haben gegen diese Riesenfusion sogar protestiert im Vorfeld und offene Briefe veröffentlicht, weil die halt Angst hatten, dass Hollywood jetzt einfach die ganze Zeit spart und nichts mehr gibt. Also weniger hochwertige Filme produziert, weniger Filme, die keine Blockbuster sind. Ja, und damit hatten sie scheinbar jetzt auch recht.
0: Holy moly, wir sind also auch im Filmbusiness angekommen in den sogenannten interessanten Zeiten. 14 teils legendäre Filmstudios wurden mit einem Haufen Asche zusammengelegt. Und das heißt leider Gottes nicht, dass wir bald einen Streamingdienst für alles haben.
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Club die Putzlichter angehen und nochmal davor ein letzter geiler Song gespielt wird. Und alle so, ja! Genau wie sie hier. Lula, für Right On und Oliver Heldens. Und Turn Me On. Und genau von diesem Moment handelt dieser wunderschöne Song von den Giant Brooks. Slow Dance for a Minute. Geht aber ziemlich davor. Für den Slow Dance. Die Junge nach dir.

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1: Um 5 Uhr mit Christine Beit. In Frankreich wird heute ein neuer Höhepunkt der Schülerproteste erwartet. Im ganzen Land sind Demonstrationen für eine bessere Ausstattung der Schulen und bessere Lernbedingungen geplant, auch in der Hauptstadt Paris. Unterstützung bekommen die Schüler von Gewerkschaften und auch einige Lehrer haben Streiks angekündigt. Aus Paris berichtet Kai Rienecker.
2: Die französische Regierung befürchtet eine weitere Ausweitung der Protestbewegung. Seit Beginn der Schülerunruhen sind nach Regierungsangaben bereits 5000 Personen in Polizeigewahrsam genommen worden. Fast 90% von ihnen sind Minderjährige. Es gibt massive Kritik an der Härte der Polizeieinsätze gegen die Jugendlichen. Neuester Fall ist der eines 15-jährigen Schülers im nordfranzösischen Lens, dem unter noch nicht geklärten Umständen durch eine Polizeigranate die Hand abgerissen wurde. Zum Wochenbeginn kam es erneut an rund 600 Schulen in Frankreich zu Unruhen.
1: Die Zahl der Kriegsdienstverweigerer in Deutschland ist in diesem Jahr deutlich gestiegen, das berichten die Funke-Medien. Demnach sind bis Ende August beim zuständigen Bundesamt der Bundeswehr gut 12.000 Anträge eingegangen, dreimal so viele wie im gesamten vergangenen Jahr. Trotz des Wehrdienstgesetzes, das Anfang des Jahres in Kraft getreten ist, gilt zwar keine Wehrpflicht, aber Anträge auf Kriegsdienstverweigerung können trotzdem sozusagen vorsorglich gestellt werden. Die Zahl der Verstöße von Tankstellen gegen die 12-Uhr-Regel ist deutlich gesunken. Das zeigt eine Datenanalyse des SWR. Demnach wurden im September an knapp 800 Tankstellen die Preise zu unerlaubten Zeitpunkten erhöht. Ein Drittel weniger als noch im Juli. Andreas Hein berichtet.
3: Besonders auffällig bleibt aber, dass mutmaßlich 15% aller groben Verstöße auf Esso-Tankstellen entfallen. Der Konzern wollte sich gegenüber dem SWR nicht dazu äußern. Die jeweiligen Bundesländer sind dafür zuständig, Strafen zu verhängen. Bis zu 100.000 Euro sind möglich. In der Praxis belaufen sich die Bußgelder auf maximal 200 Euro. Die Länder beklagen den bürokratischen Aufwand. Deshalb wird im Bundesrat bereits eine Änderung bzw. die komplette Abschaffung der 12-Uhr-Regel diskutiert.
1: Die Autorin Shada Basia hat in diesem Jahr den Deutschen Buchpreis gewonnen für ihren Roman Die Lücken. Die Jury würdigte das Buch als Roman gegen Gleichgültigkeit. Es handelt unter anderem von Rassismus, Antisemitismus und dem Nationalsozialismus und spielt in einem fiktiven Ort im Hunsrück. Dieser erinnert an Basias Heimatort Hermeskeil. Das waren die Nachrichten mit Christine Beit. Das Wetter für Deutschland. Gegen morgen an Flüssen und Seen teils dichter Nebel, die Tiefstwerte 16 bis 5 Grad. Tagsüber in der Mitte und im Süden sonnig, im Norden stärker bewölkt und später und örtlich Regen. Auch im Südosten Bayerns später Quellwolken, dazu maximal 17 bis 24 Grad. Die Zeit, es ist 5.03 Uhr.
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0: 5.30 Uhr am Dienstagmorgen. Benji und Tina sind für euch am Start. Hallo.
1: Hallo. Und ich finde, wir müssen jetzt einmal ritualisch in diesen Dienstagmorgen starten. Hast du schon deinen Kaffee?
0: Ich habe meinen Kaffee schon getrunken, ja. Check.
1: So,
0: jetzt
1: und
0: bist
1: für
0: du dran.
1: Alle, ja, genau. Für alle, die wie ich keinen Kaffee mögen, wird jetzt die Energy-Zeit angebrochen.
0: Oh, warte. Musik aus und zisch. Ach, Prost. Ja,
1: und?
0: Lecker.
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0: Guten Morgen, das Ding ist hier.
1: Hallo.
0: Ich habe ein neues Lieblingsobst.
1: Oh.
0: Ja, ja, ja.
1: Und?
0: Ich war ja krank. Ich war ja krank.
1: Ja.
0: Und da habe ich mir von Ada Sachi, der Läufer,
1: ja.
0: Supermodel auch jetzt, ne, seit neuestem, der hat ein Video gemacht, wie man sein Immunsystem gut intakt hält.
1: Der muss es ja wissen, der ist ja durch die Wüste gerannt, ja.
0: Genau.
1: Und
0: dann
1: hat er gesagt?
0: Er hat gesagt, er isst jeden Tag mindestens eine Kiwi.
1: Oh.
0: Und dann habe ich mir gedacht, oh, Kiwi ist ja geil, stimmt, schon lange nicht mehr gegessen. Habe ich gemacht, ultra geil. Deswegen esse ich jetzt tatsächlich jeden Morgen eine Kiwi. Ganz so, guck, ich habe sogar eine dabei.
1: Mhm.
0: Ganz lecker, so directly. Wie isst du eine Kiwi?
1: Aufschneiden, auslöffeln. Wie isst du eine Kiwi?
0: Nee. So direkt reinbeißen. So mit Schale.
1: Mit Schale. Das
0: nicht
1: ist
0: mit Schale.
1: Das ist ja ganz putzig.
0: Hä, das machen alle so.
1: Das macht
0: niemand. Niemand löffelt mehr die Kiwi.
1: Benji, I hate to break it to you, aber niemand isst eine Kiwi mit Schale, außer du.
0: Was? Nee. Also es gab mal, ich dachte, dass ich bin in dem Glauben aufgewachsen, dass man die Schale nicht mitessen darf. Und dann hat irgendwann ein YouTuber mal vor Jahren gesagt, man kann die mitessen. Und seitdem essen alle Menschen auf dieser Welt Kiwi mit Schale.
1: Nee, ich glaube, bin davon der YouTuber überzeugt.
0: Doch,
1: und du.
0: Du hast kein... Okay. 0172 1010 951. Überzeugt Tina mal davon, dass wir alle Kiwi mit Schale essen.
1: Oder sagt Benji einfach, dass er weird ist.
0: Das ist wirklich, das, du lebst hinterm Mond. Ganz einfach. 0172 1010 951. Sagt Tina, dass sie hinterm Mond lebt. Wir essen Kiwi alle mit Schale, oder?
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1: Gleich mit Bund trippen.
2: Guten Morgen. Und guten Morgen auch nach Hering an Marco. Hallo.
3: Ja, guten Morgen.
1: Guten Morgen. Wir haben hier ja eine kleine Diskussion, weil Benji behauptet, dass jeder Mensch Kiwi mit Schale essen würde. Und ich behaupte, dass Benji komplett spinnt. Weil, wie sieht's denn in Hessen aus? Wie isst man bei euch die Kiwi?
3: Also Kiwi mit Schale, das geht gar nicht.
2: Was?
1: Guck!
3: Die Kiwi mit Schale essen sind zu faul zum Schälen.
2: Ja, natürlich bin ich zu faul zum Schälen. Da hast du absolut recht. Deswegen esse ich ja Kiwi, weil ich denke, geil, kann ich essen wie ein Apfel. Aber man.
3: Nein!
1: Ach, ich stelle mir das eklig vor. Hast du das schon mal so gegessen, was? Marco?
3: Also Kiwi mit Schale definitiv nein.
2: Aber du hast es noch nicht ausprobiert.
3: Ich werde es auch nicht probieren. Das geht gar nicht.
1: Das ich ist hab's
3: diese,
1: dir gesagt.
3: Diese komischen Haare von der Kiwi. Nee, danke.
2: Das ist eine Verschlossenheit, die ich nicht akzeptiere, Marco.
3: Nein, geht gar nicht.
2: Okay, Leute, das kann nicht wahr sein, dass hier jetzt, ich habe hier jetzt ein paar Nachrichten schon hier gelesen gerade. Mhm. Es scheint wirklich so zu sein, als wenn ich komisch wäre.
1: Also da kommen sogar Kotzsmilies rein, hier von Michi zum Beispiel.
3: Ich kann's verstehen.
2: Hey Leute, das kann nicht wahr sein. Leute, ihr esst doch bitte die Kiwi auch mit Schale. Wo sind die Leute, die Kiwi auch mit Schale essen? 0172 10951. Marco, wenn du es mal irgendwann tatsächlich ausprobieren solltest, dann schreib mir mal, ob es geschmeckt hat, ja?
3: Ich werde es ausprobieren, aber ich kann dir jetzt schon sagen, es wird ja ultra komisch auf jeden Fall.
2: Okay, na gut, dann liebe Grüße.
1: Danke fürs Beistehen.
2: Ciao, ciao.
3: Dann war's.

0: Guten Morgen zusammen.
1: Hallo.
0: Man isst Kiwi ohne Schale.
1: Nein.
0: Das ist die Nachricht von Mick an die 0172 10 10951. Ich finde es gut, dass er dich sogar...
1: Mick, du hast keine Ahnung.
0: Benji behauptet heute Morgen, dass man Kiwi mit Schale... Also erstmal hat er behauptet, dass jeder das so isst.
1: Ja.
0: Daran ist er schon mal kläglich gescheitert. Andi hat zum Beispiel auch geschrieben, Junge, die wird gelöffelt, die Kiwi.
1: Das ist wild. Ich dachte wirklich, dass alle Menschen dieser Welt mittlerweile die Kiwi mit Schale essen.
0: Nein.
1: Weil es ist, man darf das machen. Also es ist wirklich okay, man sollte ja abwaschen wie jedes Obstgemüse, was man isst. Aber ich dachte wirklich, es wäre so Common Sense, dass keiner mehr sich die Mühe macht, die Kiwi zu schälen oder zu löffeln.
0: Ja, man schaltet die halt auf und löffelt die aus.
1: Wirklich witzig. So, aber es gibt auch ein paar Leute, die mir beistehen, gell? Also, Sarah zum Beispiel.
0: Ein paar Leute, aka Sarah, ja. Was hat Sarah aus Emding geschrieben?
1: So, sie schreibt hier, Team Kiwi mit Schale, aber natürlich nur Kiwi Gold. Sowieso die beste und die einzig wahre Kiwi. Grüße von Sarah aus Emmending. Sage ich ja, ich habe auch die goldene, weil die ist weicher. Weil die Kiwi, die von den Grünen ist die Schale schon sehr hart.
0: Also du sagst, niemand macht sich die Mühe, eine Kiwi aufzuschneiden, aber dann eine andere Kiwi zu kaufen, um sie so essen zu können, ist weniger aufwendig.
1: Du, man kann auch die grüne so essen. Also das machen auch Leute.
0: Ich sag, niemand macht das.
1: Och Mensch. Ich bin ein bisschen enttäuscht, muss ich fast sagen.
0: Das ja.
1: Hier, ja. Aber hey, ihr
0: vielleicht
1: könnt ja,
0: findest du ja noch.
1: Ihr könnt ja mal gerne, ich sag die Leute, die Kiwi mit Schale essen, die schlafen vielleicht auch einfach noch.
0: Weil, die
1: weil
0: so
1: man so gut
0: sind.
1: Schlafen kann, wegen ja. der Schale.
0: Das wird sein, ja.
1: Oh Gott, komm, wir hören uns noch Harry Styles an, okay? Um die Gemüter kurz wieder ein bisschen runterzubringen.
0: Einverstanden.
1: Ich esse die Kiwi.

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1: Mit Michelle Nui. Guten Morgen. In Frankreich wird ein neuer Höhepunkt der Schülerproteste erwartet. Im ganzen Land sind Demos geplant. Die Schüler fordern unter anderem besser ausgestattete Schulen. Das Ding-Reporter Kai Rienecker berichtet.
2: Seit Beginn der Schülerunruhen sind nach Regierungsangaben bereits 5000 Personen in Polizeigewahrsam genommen worden. Fast 90% von ihnen sind Minderjährige. Es gibt massive Kritik an der Härte der Polizeieinsätze gegen die Jugendlichen. Neuester Fall ist der eines 15-jährigen Schülers im nordfranzösischen Lens, dem unter noch nicht geklärten Umständen durch eine Polizeigranate die Hand abgerissen wurde.
1: Die Autorin Shaida Basia aus dem Hunsrück hat den Deutschen Buchpreis gewonnen. Die 38-Jährige bekam den Preis am Abend in Frankfurt für ihren Roman Die Lücken. Darin geht es unter anderem um Rassismus, Judenfeindlichkeit und den Nationalsozialismus. Die Geschichte spielt in einem erfundenen Ort im Hunsrück. Er erinnert an Basias Heimatort Hermeskeil. Nach den Vergewaltigungsvorwürfen an der US-Elite-Uni Cornell verschärfen sich die Reaktionen auf den Umgang mit dem Fall. An der Hochschule sind Fensterscheiben eingeschlagen und die Wände mit Graffiti beschmiert worden. Das berichten mehrere Medien. Die Uni ist nach den Vorwürfen einer ehemaligen Studentin in die Schlagzeilen geraten. Sie sagt, mehrere Männer hätten sie im Oktober 2024 im Haus einer Studentenverbindung vergewaltigt. Heute Abend wird die Frankfurter Buchmesse eröffnet. Privatleute können die Messe dann ab Freitag besuchen. Morgen ist erstmal Fachpublikum dran. Das Wetter. Heute Morgen wird der Pulli noch geliebt, heute Nachmittag dann mitgeschleppt. Wir starten kühl mit 6 bis 11 Grad rein, später dann viel Sonne bis zu 24 Grad.
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3: Benji und Tina am Start.
4: Hallo. Und der Vibe für heute Morgen steht auch schon fest.
5: Ich bin heute wie Hefeteig. Ich will einfach nur zugedeckt und in Ruhe gelassen werden.
3: Ja. Oh, ich dachte, sie sagt einmal durchgeknetet. Massage würde ich auch nehmen.
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1: Wo war das neue Star Wars Galactic Racer, als ich krank war letzte Woche?
2: Ja, das wäre geil gewesen zum Durchzocken. Musste halt jetzt ran, ne?
1: Ja, einfach ein Racing-Game in Star Wars. Wir erinnern uns, im Film Star Wars Episode 1 fährt Anakin Skywalker Podrennen. Also Racing im Star Wars-Universum ist tatsächlich eine Sache.
2: Das Ding, Gamechecker Daniel. Mario Kart meets Star Wars oder wie?
3: Nee, ganz anders. Also zum einen liegt der Fokus auf Singleplayer. Gemeinsam auf der Couch zocken geht gar nicht. Online könnt ihr mit bis zu 12 Spielern fahren und bei Galactic Racer gibt's gar keine klassischen Pokale oder Strecken. Gefahren wird auf verschiedenen Planeten aus dem Star Wars Universum, auf denen die Kurse dann variieren. Es ist sauschnell, schwer, erbarmungslos und Roguelite. Das bedeutet, in der Kampagne fahren wir ein Rennen nach dem anderen und verbessern dann nach und nach unser Schiff. Aber wenn wir scheitern, dann müssen wir ganz von vorne anfangen. Bei jedem Versuch schalten wir Verbesserungen frei, die dann den nächsten Durchgang einfacher machen. Das motiviert mega, aber am Anfang heißt das auch hoher Frustfaktor, weil es wirklich sauschwer ist.
2: Boah, da würde ich, glaube ich, Aggressionsprobleme bekommen. Das klingt wie so diese Mario Kart Regenbogenstrecke, aber in Dauerschleife. Da würde ich ausrasten.
1: Sauschwer, ja.
2: Aber dir macht's Bock, Daniel?
3: Definitiv. Also die Grafik erstmal ist richtig gut. Der Sound ist Wahnsinn. Das ist Star Wars Feeling Deluxe. Was für eine entspannte Runde mit ein paar Freunden ist das halt nix. Aber wenn ein bisschen Frust beim Gaming für euch okay ist, ihr Bock habt, euch nach und nach zu verbessern und wenn Mario Kart eh zu easy ist, dann bekommt ihr ein richtig starkes Game. Für mich persönlich eins der besten des Jahres.
1: Guck mal.
2: Oha.
1: Xbox, PlayStation, PC 60 Euro für Leute, die gerne schwere Games zocken. Geil. Für chillige Mario Kart Spieler wahrscheinlich eben nichts.
2: Ja, außer Regenbogenstrecke ist eure Lieblingsstrecke.
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0: Hier ist das Ding. Guten Morgen, 6.14 Uhr.
1: Also ich finde, Gurke mit oder ohne Schale, Apfel mit oder ohne Schale sind alles wegen mir akzeptable Diskussionen. Aber Kiwi isst man immer ohne Schale.
0: Nein.
1: Doch.
0: Ich habe Tina getriggert. Ich habe gesagt, dass wir alle Kiwi mittlerweile mit Schale essen. Ich mache das so und war wirklich davon überzeugt, dass das alle mittlerweile machen.
1: Ja, aber dann hast du gemerkt, dass es gefühlt nur du so machst.
0: Ja.
1: Michi, Mick, Andi haben mir direkt zugeschimpft und basically an die 0172-10-10-951 geschrieben, dass es bei dir hackt.
0: Ja, danke.
1: Also in netten Worten. Und jetzt, ich kann es nicht fassen,
0: ja,
1: kommt Laura aus Eichthal und fällt mir in den Rücken.
0: Sag es.
1: Laura, deine Tochter isst Kiwi gerne mit Schale?
2: Ja, genau. Ich habe es mal selber probiert. Ich mag es nicht, aber sie liebt es.
0: Aber diese Schale hat eigentlich, also hat ja gar keinen Geschmack.
2: Nee, ich mag die Konsistenz nicht, weil die einfach, ja, Kiwi ist ja eigentlich so weiß und die Schale halt nicht.
0: Stimmt, da ist ein bisschen so eine kleine Haut ist das einfach, die man so
2: mitisst. Ja, genau. Ja.
1: So eine pelzige. Also das klingt wirklich so widerlich.
0: Guck mal jetzt, also das ist ja viel besser auch für die Natur, weil ich verwerte ja alles von der Kiwi.
2: Ja.
0: Muss man ja
1: und
0: auch.
1: Kommt der mir mit solchen Sachen ums Eck.
2: Ja. Und man sagt ja auch eigentlich, dass in der Schale die meisten Vitamine drin sind.
1: Was sind da so für Vitamine drin?
0: Das können wir ja schnell rausfinden. Vitamine, Kiwi, Vitamin C-Bombe ist das zum Beispiel, Vitamin E, was auch
1: was
0: immer das
1: ist. Ja, Vitamin egal.
0: Sag mal, du musst jetzt hier nicht einfach deine Anti-Haltung an dem Vitamin der Kiwi auslassen.
1: Also ich sage, nur Kinder, die es nicht besser wissen und Benji essen Kiwi mit Schale. Das ist mein Fazit.
0: Lass uns.
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0: Again and again and again and again. Pascha, nimm jetzt bei das Ding mit seinem neuen Song Augenblick.
1: Ey.
0: Ein Augenblick bitte.
1: Pascha, nimm, muss man sagen, ist ja schon so ein bisschen Gangster-Rap. Also halt so klassisch Berlin-Rap. Und da sind ja auch Marken immer sehr wichtig.
0: Ja, die Luxusmarken alle, ne, am Start.
1: Was denkst du, Benji, wie viele Marken Name-Drop Paschanin im Song Augenblick?
0: Oh, ein Spielchen? Du weißt es?
1: Ja, ich hab's nachgezählt. Gestern hab ich
0: weil Tina hat nämlich sonst nichts zu tun, müsst ihr wissen. Ich sage, er droppt, ja, jetzt mal nicht so viel, weil sonst wird's auch unübersichtlich. Man muss ja auch so ein bisschen, er sagt 3.
1: Also ich kann dir sagen, im ersten Satz sind schon 2 drin. Willst du noch mal einen zweiten Tipp abgeben?
0: Boah, 6?
1: 8.
0: Was?
1: 8 Stück. Im ersten Satz fängt er mit Lila Sprite auf Pradas an und es geht dann die ganze Zeit so weiter. Könnt ihr mal mitzählen, ob ihr alle...
0: Was sagt der Lila Sprite auf Pradas?
1: Ja.
0: Was ist denn Lila Sprite?
1: Das kriege ich denn das? Auch nicht Sprite, aber Getränk und
0: Lila.
1: Pradas, ich nehme an, Schuhe.
0: Okay.
1: Es ist auch ein bisschen, also man muss da auch zwischen den ganzen Marken dann entdecken, was er eigentlich mit sagen wollte.
0: Ja. Dann gehen wir jetzt mal ganz kurz auf Findungssuche, was er uns damit sagen möchte. 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
1: Mit Michelle Noé. Guten Morgen. Die Zahl der jungen Männer, die den Kriegsdienst verweigern, ist in diesem Jahr drastisch gestiegen. Die Funke-Medien berichten, dass es von Januar bis September über 12.000 Anträge waren und damit dreimal so viele wie im vergangenen Jahr. Und das, obwohl es gar keine Wehrpflicht gibt. Das Ding-Reporterin Nicole Markwald.
2: Ein Grund ist die Einführung des neuen Wehrdienstgesetzes. Die Bundeswehr schickt seit Anfang 2026 jedem und jeder 18-Jährigen einen Fragebogen zu. Männer müssen ihn ausfüllen und zurückschicken. Für Frauen bleibt eine Rückmeldung freiwillig. Trotz dieses Fragebogens ist niemand zum Wehrdienst verpflichtet. Ein solcher Antrag auf Kriegsdienstverweigerung muss schriftlich beim Bundesamt für das Personalmanagement der Bundeswehr eingereicht werden.
1: In Frankreich soll es heute wieder Schülerproteste im ganzen Land geben. Es werden viele große Demos erwartet. Die Schülerinnen und Schüler fordern unter anderem besser ausgestattete Schulen. Zahlreiche Gewerkschaften wollen die protestierenden Schüler und Studenten unterstützen. Auch einige Lehrer haben Streiks angekündigt. Der Deutsche Fußballbund wird FIFA-Präsident Infantino bei der Wahl im kommenden Jahr keine Stimme geben. DFB-Chef Neuendorf sagte dem Tagesspiegel, Infantino habe dem Fußball geschadet und sei nicht mehr tragbar. Im DFB sei man sich einig, Infantino habe jegliches Vertrauen verspielt, man müsse ihn vom Platz stellen. Übermorgen beraten sich die Chefs der europäischen Fußballverbände. Neuendorf will, dass es bei der Wahl des FIFA-Chefs kommenden März einen Gegenkandidaten zu Infantino gibt. Das Wetter. Der Kaffee hat heute Morgen zwei Jobs, wach machen und Hände wärmen. Wir starten kühl mit 6 bis 11 Grad rein. Später dann gibt's viel Sonne, bis zu 24 Grad maximal.
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3: Mit Benji und Tina, hallo.
4: Hallo, und Olivia Rodrigo haben wir auch noch für euch dabei um 6.32 Uhr.
3: Kommt gut in den Dienstag.

0: Escapism haben wir jetzt für euch.
1: Und Raid zwar nicht, aber andere Promis können wir vielleicht heute im Das Ding-Viertel spotten. Finde ich ja immer ganz spannend. Und zwar die deutschen Frauenfußballerinnen. Die sind ab heute in Heidelberg bei uns im Das Ding-Viertel, weil die bereiten sich da auf die Länderspiele vor. Bei uns in Heidelberg.
0: Jetzt wird hier, nachdem die Männers vier Spiele mit dem neuen Kloppo hatten, jetzt sind die Frauen dran. Das war auch super.
1: Genau, am Donnerstag haben sie Länderspiel gegen Australien. Und weißt du, wo das ist?
0: In Heidelberg?
1: Nein, aber auch im Das Ding-Viertel in Karlsruhe.
0: Ach so, ja gut, das ist ja ein Katzensprung. Von Heidelberg nach Karlsruhe fährt man, was ist das? 20 Minuten, 30 Minuten?
1: Ja.
0: Irgendwie so.
1: Irgendwie sowas um
0: da sag ich, da sag ich ja als Mensch, der gerne organisiert, gut gemacht. Heidelberg für ein Karlsruhe-Spiel, guter Spot. Ja. Nicht so lange Fahrtzeit.
1: Guck mal, Lob an den DFB.

0: Es ist die bodenloseste Aktion ever, glaube ich.
1: Ich glaube, da fand sich jemand ganz lustig selbst.
0: Ja, oder hat eine Wette verloren. Also es ist am Ende nur semi-lustig gewesen. Und 24-jähriger Typ hat gestern am Flughafen in Stuttgart im Sicherheitsbereich zu einer Mitarbeiterin gesagt, er hätte eine Bombe in seinem Gepäck.
1: Mhm. Das ist natürlich nicht so clever. Es ist passiert, der ganze Flugbetrieb wurde eingestellt. Um die 3000 Leute waren davon betroffen. 9 Flüge wurden gecancelt, 9 weitere umgeleitet. 11 Flüge hatten dann Fettverspätung von mehreren Stunden. Ist ja klar, weil Polizei hat alles abgesucht, aber halt nichts gefunden.
0: Ja.
1: It's a prank, bro.
0: Um 18 Uhr gab es dann die Entwarnung, er hatte gar keine Bombe dabei. Also, wie kommt man auf die Idee? I'm very sorry. Es ist doch ein ungeschriebenes Gesetz, dass man am Flughafen nicht sagt, ich habe eine Bombe dabei, oder?
1: Ja.
0: Also, was ist das?
1: Ich weiß auch wirklich nicht. Also, ich glaube, entweder dachte er, es ist ein extrem lustiger Joke, oder er hat jetzt sehr viel Geld bei einer Wette gewonnen.
0: Beides hätte sich nicht gelohnt. Ich weiß nicht, ob das reicht, um die Einsatzkosten zu bezahlen.

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1: Mit Michelle Noé, guten Morgen. Es gibt immer mehr Anträge auf Kriegsdienstverweigerung in Deutschland. Laut der Funke Mediengruppe ist die Zahl auf rund 12.000 bis August dieses Jahres gestiegen. Das sind jetzt schon dreimal so viele wie noch letztes Jahr. Das Ding-Reporterin Nicole Markwald.
2: Ein solcher Antrag auf Kriegsdienstverweigerung muss schriftlich beim Bundesamt für das Personalmanagement der Bundeswehr eingereicht werden. Neben dem kurzen Anschreiben sind ein tabellarischer Lebenslauf und eine ausführliche Begründung der Gewissensentscheidung nötig. Aktuell gäbe es eine hohe Zahl von fehlgeleiteten Anträgen, berichtet die Behörde. Sie werden unbearbeitet zurückgesandt.
1: Das Bundesverkehrsministerium stellt heute seine Pläne für ein besseres Schienennetz vor. Gleise und andere Bahnanlagen sollen nach und nach modernisiert werden, damit das Netz besser funktioniert. Außerdem will das Ministerium die Deutsche Bahn künftig besser steuern. Das Unternehmen gehört dem Bund. Für die Modernisierung des Bahnnetzes soll es einen eigenen Geldtopf geben. In den USA gibt es den größten Masernausbruch seit Jahrzehnten. Im Bundesstaat Pennsylvania sind mehr als 1.000 Fälle gemeldet worden. So viele gab es in einem einzelnen Staat seit 35 Jahren nicht mehr. Heute wird in Stockholm bekannt gegeben, wer den Nobelpreis für Physik bekommt. Den Nobelpreis für Medizin haben zwei deutsche Forscher bekommen, Peter Hegemann und Georg Nagel. Sie teilen sich die Auszeichnung mit dem US-Forscher Carl Dieselroth. Geehrt werden die drei für ihre Forschung dazu, wie Nervenzellen im Gehirn arbeiten und Informationen austauschen. Das Wetter. Heute Morgen braucht ihr noch einen Pulli, später aber nicht mehr. Dann kommt nämlich richtig schön viel Sonne raus und wir bekommen zwischen 18 und 24 Grad.
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4: Mit Benji und Tina. Hallo, guten Morgen.
5: So. Aber wow. Hier das Gesicht zurechtkleben heute Morgen, weil hängt ja alles um die Uhrzeit. So. Einmal ganze kurz die Packen Augenlider oben dran. So. Zack. Und damit hätten wir
4: es. Super, jetzt siehst du nur aus, als ob du gegen eine Scheibe gelaufen wärst.
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0: Wie alles, bei dem Heidi Klum dabei ist, wird zum Fiebertraum. Hier ist das Ding. Guten Morgen.
1: Hallo.
0: Germany's Next Topmodel Finale, Fiebertraum. Heidi Fest.
1: Ja, komplett sowieso.
0: Ihre Halloween Party oder halt auch die Paris Fashion Week, die jetzt war.
1: Oh ja, die war jetzt eine Woche lang. Heute ist der letzte Tag und es war wirklich krass. What the fuck war da los? Du kannst es dir wirklich nicht ausdenken, was da passiert ist.
0: Und natürlich machen wir daraus wieder ein kleines Quiz. Und zwar spielen wir, Achtung, Fashion Week. Oder Fashion No. Ist es wirklich passiert auf der Paris Fashion Week oder haben wir uns das nur ausgedacht?
1: Zum Beispiel, Achtung, hier kommt die erste Frage. Naomi Campbell kennt ihr ja vielleicht, Supermodel, hat zum Beispiel schon gemodelt für Versace, Yves Saint Laurent, Chanel, Victoria's Secret. So. Ja. Ist Naomi Campbell mit einem Leih-E-Bike zur Fashion Week gefahren? 0172 10 10 951 Fashion Week. Oder Fashion No.
0: Also so ein richtiges, weißt du, dir so am Bahnhof per App kurz noch, dass du in die Stadt kommst. So ein
1: ist
0: ranziges.
1: Sie damit gefahren oder nicht?
0: 0172 10 10 951. Wir zocken dann um einen Das Ding Thermobecher.

0: Hallo, guten Morgen.
1: 7:15 und wisst ihr, woraus sich da ein Kaffee besonders gut trinkt?
2: Wenn auf ein Quiz.
1: Ja, und auf dem Tasting, aus dem Tasting Thermobecher raus.
0: Oh ja, das ist natürlich der beste Thermobecher, den es jemals gegeben hat.
1: Ja, und da schmeckt der Kaffee auch direkt doppelt so gut.
0: Lecker. Ich mach mal kurz vor, wie ihr da klingen werdet, wenn ihr euren Kaffee aus dem Tasting Thermobecher trinkt. Oh, bester Thermobecher ever. Danke, Tasting, ihr seid so geil.
1: Genau so wird es ablaufen. Und ihr könnt so einen ganz tollen, leckeren Tasting Thermobecher jetzt gewinnen bei unserem Fashion Week Quiz.
0: Weil Fashion Week oder Fashion No?
1: Genau, weil die Fashion Week, die geht heute zu Ende, ja. Nach über einer Woche. Und da ist viel wildes Zeug passiert. Also da war viel los, kann ich sagen.
0: Ein Fiebertraum, würde man fast sagen. So viele Dinge, dass man gar nicht weiß, ist es tatsächlich so oder...
1: Ist es ausgedacht?
0: Ja.
1: Weil viele Dinge klingen ausgedacht. Zum Beispiel, glaubt ihr, dass Naomi Campbell, Supermodel, ne, hat für alles schon gemodelt, dass sie mit einem Leih-E-Bike zur Fashion Week gefahren ist? Fashion Week oder Fashion No?
0: Ja, 0172 1010 951, wenn ihr das Gefühl habt, ihr könnt diese Frage beantworten. Gibt vielleicht dann einen Ding Thermobecher für euch. Yeah.

0: Das Ding taucht jetzt ab ins Reich der Tiere. Hinter der nächsten Böschung lauert Cat's Eye mit ihrem Song Animal.
1: Ja, okay, Herr Werner Herzog Jr.
2: Ja.
1: Der nächste Song heißt Animal, wir haben es verstanden.
2: Und deshalb schauen wir jetzt mal, was im neuen Monat im Land der Tiere so abgeht, welche Animals da Action machen.
1: Ja, ne? Erzähl mal.
2: Der Igel. Ab Mitte Oktober bauen sie Nester für ihren Winterschlaf.
1: Das weiß man ja, dass die im Herbst da mit in dem Blatt drin sind.
2: Eichhörnchen vergraben ihre Nüsse und so weiter jetzt langsam als Wintervorrat. Mhm. Und Rothirsch, Rothirsch, die haben diesen Monat Brunft. Ein schöneres Wort für Bumserei. Die röhren ganz laut im Wald und haben richtig Bock.
1: Okay, ja, vielleicht würde ich jetzt lieber das Röhren von Cat's Eye hören.
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0: ist 7 Uhr 27. Wunderschön, dass ihr auch an diesem Tag mit dabei seid. Hallo.
1: An diesem Dienstag.
0: Hier haben wir jetzt Nea, Some Say, Felix Jahn Remix.

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1: Mit Michelle Noé. Guten Morgen. Eine pünktlichere und verlässlichere Bahn. Das wünschen sich wahrscheinlich viele. Das Bundesverkehrsministerium präsentiert heute Mittag seine Pläne dafür. Aus der Wirtschaftsredaktion. Das Ding-Reporter Thorsten Weig.
2: Die Pläne betreffen viele Bereiche der Bahn. Von Sanierung, Digitalisierung über Elektrifizierung steckt alles in dem 160-Seiten-Papier, das der Deutschen Presseagentur vorlegt. Das Bundesverkehrsministerium will damit transparent die drängendsten Punkte angehen und Zielvorgaben und einen neuen Fahrplan für die kommenden 5 Jahre aufstellen.
1: In Deutschland verweigern deutlich mehr Menschen den Dienst an der Waffe. Bis Ende August gingen bei der zuständigen Bundesbehörde rund 12.000 Anträge auf Kriegsdienstverweigerung ein. Das sind dreimal so viele wie im gesamten Jahr 2025. Seit Jahresbeginn werden die Daten aller 18-Jährigen für einen möglichen Wehrdienst erfasst. Seitdem ist die Zahl der Anträge deutlich gestiegen. Die Autorin Shaida Basiar aus dem Hunsrück hat den Deutschen Buchpreis gewonnen. Die 38-Jährige bekam den Preis am Abend in Frankfurt für ihren Roman Die Lücken. Darin geht es unter anderem um Rassismus und den Nationalsozialismus. Die Geschichte spielt in einem erfundenen Ort im Hunsrück. Das Festzelt des Mainzer Oktoberfestes bleibt in diesem Jahr leer. 3 Tage vor dem geplanten Start hat die Stadt die Veranstaltung abgesagt. Der Veranstalter habe wichtige Unterlagen nicht rechtzeitig eingereicht. Sie sollen belegen, dass das Festzelt sicher steht und die Brandschutzregeln erfüllt sind. Das Wetter. Heute Morgen wärmt der Kaffee oder Tee noch unsere Hände. Später ist es dann sogar die Sonne. Die ist heute nämlich im Laufe des Tages immer mehr da und sorgt für einen freundlichen Tag. Die Temperaturen, die steigen auf 18 bis 24 Grad.
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4: Benji und Tina sind hier. Hallo.
5: Guten Tag. Teddy Swims ist auch da.
4: Ja, Mr. Know-It-All. Und ich habe mal geguckt, ob er wirklich so viel weiß. Gibt leider keine Infos, ob er studiert hat, aber er war zumindest auf einer Highschool.
5: Ja, guck mal, und Musik machen kann er auch. Das ist auch schon mal ein gutes Zeichen.

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0: hier ist das Ding. Und es ist toll, dass ihr da seid.
1: Das ist es absolut. Und Paris Fashion Week, das ist gefühlt irgendwie mehr Reality-Show gewesen als Modeschau. Da sind so viele random Sachen passiert. Ich komme nicht drauf klar.
0: Ja, da ist man wirklich froh, dass heute auf jeden Fall die Fashion Week vorbeigeht, nach dem, was da alles passiert. Aber was genau ist denn passiert? Wir spielen Fashion Week oder Fashion No. Witzig. Ist das wirklich passiert auf der Fashion Week in Paris oder haben wir uns das einfach ausgedacht, weil wir verdammt witzig sind?
1: Ja, und wir spielen das mit Svenja aus Marping im Saarland. Hallo!
2: Guten Morgen!
1: Guten Morgen, Svenja. Wir spielen ja jetzt ein Fashion Quiz, deshalb erstmal kurzer Fit-Check. Was hast du heute an?
2: Ich habe heute eine Plissé-Hose mit einer weißen Bluse an und einer Weste drüber.
1: Oh, aber
0: was
1: schon
0: ist eine Plissé-Hose für alle Männer, die keine Ahnung haben von Kleidung?
2: Das ist so eine weite Hose mit so, sagen wir mal, so Rillen drin.
0: Oh, da habe ich auch eine an, glaube ich, die Plissé-Hose.
1: Ja, guck mal. Benji hat schon was gelernt. Jetzt gucken wir mal, ob du auch noch das Ding Thermobecher mitnimmst. Dann haben wir alle was gewonnen.
0: Wir machen 2 von 3, okay?
2: Okay.
0: Gut, also die erste Behauptung war ja gewesen, Supermodel Naomi Campbell ist mit so einem Leih-E-Bike zur Fashion Week gefahren. Fashion Week oder Fashion No?
2: Fashion Week. Ich meine, das habe ich schon mal gehört.
1: Ja, ist richtig. Da waren nämlich ganz viele Demonstrationen und sonst wäre sie nicht rechtzeitig angekommen. Deswegen ist sie dann umgestiegen. So, nächste Behauptung. Heidi Klum ist auf dem Catwalk ausgerutscht und fast hingefallen.
2: Fashion No.
1: Das ist auch richtig.
0: Yeah, alles klar. Guck mal, da brauchen wir den letzten gar nicht mehr. Du hast ja schon gewonnen. Damit geht's ein Thermobecher zu dir nach Marpingen und deine Plissé-Hose. Wie heißt das noch?
2: Plissé.
1: Mal Fashion-Nachhilfe hat Benji auch noch bekommen.
0: Danke fürs Mitmachen.
2: Danke.
0: Gute Grüße, mach's gut.

0: Das Ding ist ja.
1: Moin.
0: Ich glaube, der Oktober hat kurz vergessen, dass er eigentlich zum Herbst gehört.
1: Ja, wirklich. Ja, so 25 Grad und Sonne machen wir. Super. Nochmal schön Sommervibes ins Deswegenviertel reinknallen. Aber nur noch heute und ab morgen ist dann schon, außer mal zack, Herbstwetter kommt.
0: Ja. Und die Frage ist jetzt, können wir uns die letzten Sonnenstrahlen heute da reinlegen und noch ordentlich Vitamin D reinballern? Im Winter hat man da ja oft ein bisschen Mangel. Florian ist Neurologe aus Saarbrücken. Was meinst du, heute nochmal Vitamin D-Maxing?
2: Na, das geht jetzt eigentlich nicht mehr so gut, denn die Sonne ist gar nicht mehr so stark, dass man ausreichend Vitamin D bilden würde. Das bisschen Vitamin D, was du jetzt noch bildest, das reicht dann vielleicht für ein paar Tage oder ein paar Wochen. Aber jetzt so die Speicher aufzufüllen, das ist, glaube ich, keine gute Idee mehr.
1: Das heißt dann also supplementieren, Vitamin D schmeißen, C, Zink, was es nicht alles gibt, Tabletten und dann bleiben wir fresh.
2: Genau, vor allen Dingen macht das auch relativ wenig Sinn, das zu messen, denn das wird ja oft dann auch irgendwie so für 30 Euro angeboten, dass man sich irgendwo einen Vitamin D-Spiegel messen kann. Aber du kannst es auch nicht wirklich überdosieren. Also nicht die Dinger, die du frei verkäuflich kaufen kannst. Kann man einfach auch so nehmen. Und für den Preis, wo du dir einen Vitamin D-Spiegel messen lässt, nimmst du einfach mal 2 Monate Vitamin D.
0: Woran könnte man denn merken, dass man zu wenig Vitamin D hat?
2: Meistens sind die Leute dann müde. Man hat irgendwie so ein bisschen das Gefühl, dass man so ein bisschen Brain Fog hat. Man fühlt sich nicht so leistungsfähig. Aber die eigentlich gefährliche Wirkung, dass es den Knochenaufbau stört, die merkt man nicht.
1: Gut, dann also heute nochmal Gesicht in die Sonne halten, aber nur für die gute Laune.
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1: Mit Michelle Nui. Guten Morgen. Es gibt weniger Tankstellen, die gegen die 12-Uhr-Regel verstoßen. Das zeigt eine Datenanalyse des SWR. Laut der wurden an knapp 800 Tankstellen die Preise zu unerlaubten Zeitpunkten erhöht. Das ist ein Drittel weniger als noch im Juli. Das Ding-Reporter Andreas Hein.
2: Besonders auffällig bleibt aber, dass mutmaßlich 15% aller groben Verstöße auf Esso-Tankstellen entfallen. Der Konzern wollte sich gegenüber dem SWR nicht dazu äußern. Die jeweiligen Bundesländer sind dafür zuständig, Strafen zu verhängen. Bis zu 100.000 Euro sind möglich. In der Praxis belaufen sich die Bußgelder auf maximal 200 Euro.
1: In Frankreich soll es heute wieder Schülerproteste im ganzen Land geben. Es werden viele große Demos erwartet. Die Schülerinnen und Schüler fordern unter anderem besser ausgestattete Schulen und mehr Lehrer. Zahlreiche Gewerkschaften wollen die Protestierenden unterstützen. Auch einige Lehrer haben Streiks angekündigt. Obwohl es keine Wehrpflicht in Deutschland gibt, verweigern immer mehr junge Männer den Kriegsdienst, quasi vorsorglich. Die Funke-Medien berichten über neue Zahlen aus dem Bundesamt der Bundeswehr. Demnach sind zwischen Januar und September rund 12.100 Anträge eingegangen. Das sind dreimal so viele wie im gesamten vergangenen Jahr. Bei der Bahn soll es besser laufen. Das Bundesverkehrsministerium stellt heute seine Pläne dafür vor. Gleise und andere Bahnanlagen sollen Schritt für Schritt modernisiert werden. Für diese Verbesserungen ist auch ein eigener Geldtopf geplant. Das Wetter. Ja, so eine Sitzheizung im Auto ist ja schon was Feines. Wer keine hat, kann sich trösten. Später wärmt euch die Sonne. Die kühlen Temperaturen um die 10 Grad aktuell verziehen sich. Mehr und mehr gibt's einen schönen Herbsttag heute. Bis zu 24 Grad.
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4: Benji und Tina hier, hi.
5: Bisschen müde bin ich heute tatsächlich, weil gestern konnte ich meinen Mittagsschlaf nicht so gut machen. Und den brauche ich gerade, weil ich bin noch nicht 100% fit wieder, war ja ein bisschen cranko.
4: Ja, wie soll ich?
5: Alle fühlen gerade mit, glaube ich, im Kostümviertel.
4: Es ist so krass, wie viele Leute krank sind, ja.
5: Gestern ich nach Hause, leg mich ins Bett und dann macht es seit 3 Wochen bei mir den ganzen Tag im Haus.
4: Oh nein, hast du eine Baustelle.
5: Es ist oben in der Wohnung über mir wird renoviert.
4: Wow.
5: Und die machen jetzt gerade den Strom. Und da müssen sie auch bei mir an der Wohnung vorbei. Und das heißt, sie haben die komplette Außenseite einmal hoch mit dem Bohrer. Und da habe ich natürlich mittags, konnte ich nicht schlafen. Das
4: ja,
5: tut mir leid.
4: Ich habe gestern 2 Stunden mittags geschlafen wie ein Baby.
5: Oh Mann.
4: Ja.
5: Und dann, weißt du, da haben die so die Klingel getestet und wollten gucken, ob der Strom geht, klingelt's plötzlich.

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Ja, ich weiß, dass die letzte Zeit zwischen uns immer nur ein Auf und Ab war. Hier ein Song für dich, den ich mir gerade ausgedacht hab. Und der

0: wegen mir Gurke mit Schale.
1: Ja.
0: Oder Apfel mit Schale. Aber Kiwi ist, also mit Schale, doch, ist das Krankeste, was ich jemals gehört habe.
1: Übertreib mal nicht. Also ich habe Tina ein bisschen getriggert heute Morgen. Ich habe ja gesagt, dass wir Kiwi mittlerweile alle mit Schale essen. Und ich dachte wirklich, dass es auch so ist, dass wir alle gelernt haben, man braucht die Kiwi nicht schälen und essen die einfach direkt. Mhm. Ich mache das auch so.
0: Ja, und ich glaube, dass das niemand so macht wie Benji. Und deswegen hat es mich sehr gefreut, dass direkt an die 0172-10-10-951 Michi, Mick und Andi mir zugestimmt haben und gesagt haben, also Kiwi mit Schale essen, what the fuck? Aber jetzt...
1: Ihr checkt nicht, Leute.
0: ...kam dann auch noch Laura aus Eichthal und ist mir in den Rücken gefallen, weil deine Tochter isst gerne Kiwi mit Schale.
2: Ja, genau. Ich habe es mal selber probiert. Ich mag es nicht, aber sie liebt es.
1: Aber diese Schale hat eigentlich, also hat ja gar keinen Geschmack.
2: Nee, ich mag die Konsistenz nicht, weil die einfach, ja, Kiwi ist ja eigentlich so weiß und die Schale halt nicht.
1: Stimmt, da ist ein bisschen so eine kleine Haut ist das einfach, die man so
2: ja,
1: mit isst.
2: Genau. Ja, genau.
0: So eine pelzige. Also das klingt wirklich so widerlich.
1: Guck mal jetzt, also das ist ja viel besser auch für die Natur, weil ich verwerte ja alles von der Kiwi.
2: Ja.
1: Muss man ja
0: und
1: auch.
0: Kommt der mir mit solchen Sachen ums Eck.
2: Ja. Und man sagt ja auch eigentlich, dass in der Schale die meisten Vitamine drin sind.
0: Was sind da so für Vitamine drin?
1: Das können wir ja schnell rausfinden. Vitamine, Kiwi, Vitamin C-Bombe ist das zum Beispiel, Vitamin E, was auch
0: was
1: immer das ist.
0: Ja, Vitamin egal.
1: Sag mal, du musst jetzt hier nicht einfach deine Anti-Haltung an den Vitaminen der Kiwi auslassen.
0: Also ich sage, nur Kinder, die es nicht besser wissen und Benji essen Kiwi mit Schale. Das ist mein Fazit.
1: Lass uns.
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0: Guten Morgen.
1: Das Ding ist hier.
0: Ganz klassischer Fall von komplett verscheckt gerade. Tut mir sehr leid.
1: Jetzt müssen wir alle auf Benji warten.
0: Wo sind wir denn? Wir machen den Game-Check, oder? Guck mal hier.
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3: Ja, wo war der neue Star Wars Galactic Racer eigentlich, als ich krank war letzte Woche?
1: Der stand wahrscheinlich genauso lange auf dem Schlauch wie du.
3: Ja.
1: Aber immerhin kannst du ihn halt jetzt zocken.
3: Es ist ein Racing-Game in Star Wars. Wir erinnern uns, im Film Star Wars Episode 1, da fährt ja Anakin Skywalker Podrennen. Also Racing im Star Wars-Universum ist tatsächlich eine Sache. Und das Ding Gamechecker Daniel, das ist jetzt quasi Mario Kart, nur Star Wars-mäßig, oder wie?
4: Nee, ganz anders. Also zum einen liegt der Fokus auf Singleplayer. Gemeinsam auf der Couch zocken geht gar nicht. Online könnt ihr mit bis zu 12 Spielern fahren und bei Galactic Racer gibt's gar keine klassischen Pokale oder Strecken. Gefahren wird auf verschiedenen Planeten aus dem Star Wars Universum, auf denen die Kurse dann variieren. Es ist sauschnell, schwer, erbarmungslos und roguelite. Das bedeutet, in der Kampagne fahren wir ein Rennen nach dem anderen und verbessern dann nach und nach unser Schiff. Mhm. Aber wenn wir scheitern, dann müssen wir ganz von vorne anfangen. Bei jedem Versuch schalten wir Verbesserungen frei, die dann den nächsten Durchgang einfacher machen. Das motiviert mega, aber am Anfang heißt das auch hoher Frustfaktor, weil es wirklich sauschwer ist.
1: Boah, also es klingt wie Mario Kart Regenbogenstrecke, aber in Dauerschleife. Ich persönlich würde ja ausrasten, aber macht anscheinend Bock.
4: Definitiv. Also die Grafik erstmal ist richtig gut, der Sound ist Wahnsinn. Das ist Star Wars Feeling Deluxe. Was für eine entspannte Runde mit ein paar Freunden ist das halt nix, aber wenn ein bisschen Frust beim Gaming für euch okay ist, ihr Bock habt, euch nach und nach zu verbessern und wenn Mario Kart eh zu easy ist, dann bekommt ihr ein richtig starkes Game. Für mich persönlich eins der besten des Jahres.
3: Xbox, PlayStation, PC, 60 Euro. Für Leute, die gerne schwere Games zocken, geil. Für so chillige Mario Kart Spieler wahrscheinlich eher nichts.
1: Nee, sonst fliegt der Controller.
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0: Eine der most random Kombis ist von Mako und den Chainsmokers, der neue Song jetzt bei Das Ding auf der Playlist, ne?
1: Ja.
0: In- und auswendig heißt der Song.
1: Es ist ein unerwartetes Feature, so Berliner Rapper meets International EDM DJs, ja, aber ja. Gut. Ich habe daraus ein kleines Spiel entwickelt, Benji.
0: Ja.
1: Und zwar ein Quiz. Gab es diese weirden Features oder nicht?
0: Ja, bitteschön.
1: Okay. Wir starten mit Linkin Park und Jay-Z.
0: Ja.
1: Ja, ist richtig. Numb Encore haben
0: ja.
1: wir zusammen gemacht.
0: Ja.
1: Gut. Big Time Rush featuring Snoop Dogg.
0: Wow, das ist random. Ich Rapper. Sage ja, bei Snoop Dogg kann ich mir alles vorstellen. Mir fällt es nicht ein. Ja.
1: Ja.
0: Ja.
1: Also. Okay, Rin und Lena Meyer-Landrut.
0: Nein.
1: Das kam schnell.
0: Das wüsste ich.
1: Ja, gab's nicht.
0: Ja.
1: Okay, Rammstein und Bushido.
0: Oh, beide fragwürdig. Ich sag nein.
1: Das gab's.
2: Nein.
1: Aber zu Bushidos Verteidigung, es war 2004. Und Taylor Swift, Kendrick Lamar.
0: Nee, Taylor Swift ist ja Reis mit Pute und Kendrick Lamar hat ja wenigstens ein bisschen Sauce dabei, das passt nicht.
1: Doch, Bad Blood ist von den
0: Scheiße.
1: Beiden.
0: Scheiße,
1: also unerwartete Features, immer mal wieder machen sie auch krasse Sachen zusammen. Ich finde der auch.
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1: Mit Michelle Noé. Guten Morgen. Es gibt aktuell weniger Tankstellen, die gegen die 12 Uhr Tankregel verstoßen. Eigentlich dürfen Tankstellen nur einmal am Tag und zwar mittags ihre Preise erhöhen. Laut einer SWR-Datenanalyse haben 800 Tankstellen im letzten Monat dagegen verstoßen. Im Juli war die Zahl noch dreimal so hoch. Das Ding-Reporter Andreas Hein.
2: Die jeweiligen Bundesländer sind dafür zuständig, Strafen zu verhängen. Bis zu 100.000 Euro sind möglich. In der Praxis belaufen sich die Bußgelder auf maximal 200 Euro. Die Länder beklagen den bürokratischen Aufwand. Deshalb wird im Bundesrat bereits eine Änderung bzw. die komplette Abschaffung der 12-Uhr-Regel diskutiert.
1: Bei der Umstellung von Bussen mit Dieselantrieb auf elektrischen Antrieb liegen drei Städte aus Baden-Württemberg bundesweit an der Spitze. Laut der Deutschen Umwelthilfe belegen Mannheim, Freiburg und Karlsruhe die ersten drei Plätze. In Mannheim werden demnach rund 60% der Busse elektrisch betrieben. In Freiburg und Karlsruhe sind es etwas mehr als 51%. Die rheinland-pfälzische Hauptstadt Mainz liegt mit einer E-Bus-Quote von 15% abgeschlagen auf Platz 25. Nach den Vergewaltigungsvorwürfen an der US-Elite-Uni Cornell gibt es immer heftigere Reaktionen auf den Umgang mit dem Fall. An der Hochschule sind Fensterscheiben eingeschlagen und Wände mit Graffiti beschmiert worden. Das berichten mehrere Medien. Die Uni ist nach den Vorwürfen einer ehemaligen Studentin in die Schlagzeilen geraten. Sie sagt, mehrere Männer hätten sie im Oktober 2024 im Haus einer Studentenverbindung vergewaltigt. Das Wetter. Auf dem Weg zur Uni oder Arbeit braucht's noch den Hoodie. Später gibt's dann Spaßgetränk in der Sonne. Ab dem Vormittag wird's sehr viel wärmer. Auch am Nachmittag bleibt die Sonne am Start bis zu 24 Grad.
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3: euch. Hallo.
4: Benny und Tina hier am Start.
3: Haben wir Schlagzeug rausgepackt. Brum, pom, pom.
4: Und den Kinderchor habe ich auch dabei.
3: Toll. Nico Santos ist das. Why don't you stay?

0: So, 8.37 Uhr bei das Ding. Es ist Oktober, der 6.10. sogar schon. Crazy.
1: Und ich finde, der 6.10., irgendwie finde ich das ein satisfying Datum. Das passt so gut. 6.10.
0: Meinst du, weil es gut 6, aussieht? 1,
1: ja, irgendwie.
0: Sieht gut aus, stimmt.
1: Also wenn jetzt im Vergleich 24 Hours lief davor, 24, finde ich nicht so schön wie 6.10.
0: Aber warum ist 6.10. so
1: satisfying? Fühlst du es aber auch?
0: Ja, ich fühle das voll. Überlegt mal, jetzt stellt euch alle mal kurz 6.10. 0610.
1: Das sieht
0: übel
1: schön aus.
0: Stimmt.
1: Vielleicht, weil das so runde Zahlen sind.
0: Man kann alles durch zwei teilen.
1: Ja, aber ich meine auch bildlich rund.
0: Jetzt überleg mal, auch gut, überleg, die 1 ist nicht rund.
1: Bis auf die 1 sind alle rund.
0: Jetzt überleg mal, du kannst alles durch zwei teilen und jetzt kommt der Übertrick, wenn du auf die 6 4 drauf machst, bist du bei 10.
1: Und das ist auch,
0: und das ist auch durch zwei teilbar.
1: Weißt du, was auch krass ist? Es fängt mit einer 0 an und hört mit einer 0 auf.
0: Und dann hast du 61 in der Mitte. Nee, das ist nicht gut. Wie lange kann man sich über ein Datum unterhalten? Leute,
1: es ist ein schönes Datum. 6.10. Heute vergesst ihr nicht mehr, welcher Tag.
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0: Dinge, die man am Flughafen nicht sagen sollte.
1: Ich habe eine Bombe dabei.
0: Ja, das ist wirklich nicht ganz so schlau. Es passiert jetzt in Stuttgart. 24-jähriger Typ hat gestern dort am Flughafen im Sicherheitsbereich zu einer Mitarbeiterin gesagt, er hat eine Bombe im Gepäck dabei.
1: Ja. Und was er wahrscheinlich dachte, was ein lustiger Witz ist, war dann gar nicht so lustig, weil der Flugbetrieb musste eingestellt werden. 3000 Leute wurden dadurch abgefuckt, 9 Flüge wurden gecancelt, 9 umgeleitet, 11 Flüge hatten Fettverspätung, weil die Polizei alles abgesucht hat, aber nichts gefunden, weil it's a prank.
0: Ja, Leute, also dann Entwarnung gab's um 18 Uhr gestern. Er hatte keine dabei. Wie kommt man auf die Idee? Also ich glaube, ich weiß nicht, aber das ist ja eigentlich nicht nur ein ungeschriebenes Gesetz. Das ist einfach wirklich, man sollte das vielleicht nicht sagen am Flughafen, dass man eine Bombe dabei hat.
1: Ja, also ich glaube wirklich, vielleicht dachte er einfach, es ist ein Witz. Oder er hat jetzt sehr viel Geld bei einer Wette gewonnen.
0: Weiß nicht, wie viel Geld er dafür gewinnen muss, um diesen Polizeieinsatz irgendwie wieder bezahlen zu können.
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1: Mit Michelle Nui. Guten Morgen. Drei Städte aus Baden-Württemberg liegen beim Umstieg von Diesel auf Elektrobusse bundesweit vorne. Mannheim belegt Platz 1, danach folgen Freiburg und Karlsruhe. Das zeigt ein Vergleich der Deutschen Umwelthilfe. Das Ding Wirtschaftsreporter Thorsten Weig.
2: In Mannheim waren es zum Jahreswechsel gut 60%. Die vier untersuchten Großstädte in Hessen und Rheinland-Pfalz schneiden hingegen schlechter ab. Wiesbaden, Frankfurt, Mainz und Kassel landen auf den Plätzen 21 und schlechter. Insgesamt fahren in den größten Städten Deutschlands noch fast 80% Diesel- oder Mild-Hybrid-Busse.
1: In Deutschland verweigern deutlich mehr Menschen den Dienst an der Waffe. Bis Ende August gingen bei der zuständigen Bundesbehörde rund 12.000 Anträge auf Kriegsdienstverweigerung ein. Das sind dreimal so viele wie im gesamten Jahr 2025. Seit Jahresbeginn werden die Daten aller 18-Jährigen für einen möglichen Wehrdienst erfasst. Seitdem ist die Zahl der Anträge deutlich gestiegen. Das Bundesverkehrsministerium stellt heute seine Pläne für ein besseres Schienennetz vor. Gleise und andere Bahnanlagen sollen nach und nach modernisiert werden, damit das Netz besser funktioniert. Außerdem will das Ministerium die Deutsche Bahn künftig besser steuern. Das Unternehmen gehört dem Bund. Für die Modernisierung des Bahnnetzes soll es einen eigenen Geldtopf geben. Heute Abend wird die 78. Frankfurter Buchmesse eröffnet. Privatleute können die Messe dann ab Freitag besuchen. Morgen ist erstmal Fachpublikum dran. Das Wetter. Die Jacke macht heute ein bisschen früher Feierabend als wir. Jetzt am Vormittag wird's immer wärmer und schön sonnig. Auch am Nachmittag gibt's viel Sonnenschein. Die Temperaturen steigen auf zwischen 18 und bis zu 24 Grad.
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3: Benny und Tina sind hier. Hi.
4: Hallo. Achtung.

0: Gleich Bibi Rexha mit New Religion bei das Ding. Guten Morgen.
1: 9:07 Uhr.
0: Guten Morgen auch an das Ding-Hörer Thomas aus Bad Säckingen. Hallo.
2: Hallo.
0: Happy Birthday to you. Happy Birthday, lieber Thomas.
2: Vielen Dank.
0: Du hast heute Geburtstag.
2: Jo.
0: Und der 6.10., wir hatten es ja gerade davon.
1: Ist das schönste Datum der Welt.
0: Und jetzt wissen wir auch warum.
2: Ja, finde ich auch. Als ich es gehört habe, habe ich mir genau dasselbe gedacht. Das hat mir direkt ein Lächeln auf die Lippen am Morgen gezaubert.
0: Thomas, erzähl doch mal ganz kurz, was du heute so geplant hast an deinem Geburtstag.
2: Ja, tatsächlich arbeiten.
1: Oh nein, wie lange musst du schaffen?
2: Ja, mal gucken, wie ich durch den Verkehr komme, aber so an sich bis 16, 17 Uhr, ja, ja.
0: Und dann aber heute Abend irgendwie was geplant oder so, ein bisschen dich feiern lassen?
2: Ja, mit Kollegen ist geplant, auch saisonal, so ein bisschen Federweißer und Flammkuchen.
0: Oh.
2: Und einen entspannten Abend.
1: Oh. Das klingt fantastisch.
0: Wo muss ich hinkommen?
1: Das klingt nicht nur nach dem besten Datum, sondern auch nach dem geilsten Geburtstag.
0: Ja.
2: Ja, das bietet sich immer gut an.
0: Perfekt, Thomas. Dann hab einen ganz tollen Geburtstag, Thomas, und mach's gut.
2: Danke.
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0: nur in Gold, ja. Komplett Gold, vorgestellt. Ich habe mich gefragt, ist es Fashion Week oder Ferrero Rocher-Packung?
1: Ja.
0: Man weiß es nicht.
1: Sehr gut. Also manche Sachen sind so crazy, dass es wirklich so klingt, als wäre es ausgedacht. Deshalb spielen wir Fashion Week oder Fashion No. Ist es wirklich auf der Fashion Week in Paris passiert oder nicht? Und ihr spielt mit 0172 10 10 951, wenn ihr um einen das Ding Thermobecher zocken möchtet mit uns.
0: Also 0172 10 10 951, Fashion Week oder non? Der französische Präsident Macron wurde bei der Aftershow-Party nicht reingelassen.
1: Oh!
0: Ist es passiert, Fashion Week oder nicht, Fashion Non?
1: Der Arme.
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0: 9.20 Uhr. Neue Musik gibt's bei das Ding von Clean Bandit.
1: Finde ich ein Vibe. Ja. So mit den Trompeten und so. Sommer höre ich daraus. Spaßgetränke, Booty shaken.
0: Ja, und Leute auf YouTube schreiben auch unter den Kommentaren, der hätte im Sommer rauskommen müssen.
1: Ja.
0: Oder er wäre auch perfekt für die WM gewesen.
1: Oh, das wäre ein krasser WM-Song, finde ich auch.
0: Stimmt, ja. Hören wir jetzt mal rein. Kurz nochmal die WM.

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1: Mit Michelle Noé. Hi zusammen. In keinem anderen Bundesland fahren prozentual so viele Busse im Stadtverkehr elektrisch wie in Baden-Württemberg. Mannheim, Freiburg und Karlsruhe belegen die ersten drei Plätze einer Untersuchung der Deutschen Umwelthilfe. In Mannheim fahren inzwischen rund 61% der Busse so, in Freiburg und Karlsruhe jeweils gut die Hälfte. Bis 2030 wollen alle drei Städte bei neu angeschafften Bussen komplett auf Elektroantrieb setzen. Es gibt weniger Tankstellen, die gegen die 12-Uhr-Regel verstoßen. Das zeigt eine Datenanalyse des SWR. Laut der wurden an knapp 800 Tankstellen die Preise zu unerlaubten Zeitpunkten erhöht. Das ist ein Drittel weniger als noch im Juli. Das Ding-Reporter Andreas Hein.
2: Besonders auffällig bleibt aber, dass mutmaßlich 15% aller groben Verstöße auf Esso-Tankstellen entfallen. Der Konzern wollte sich gegenüber dem SWR nicht dazu äußern. Die jeweiligen Bundesländer sind dafür zuständig, Strafen zu verhängen. Bis zu 100.000 Euro sind möglich. In der Praxis belaufen sich die Bußgelder auf maximal 200 Euro.
1: Heute wird in Stockholm bekannt gegeben, wer den Nobelpreis für Physik bekommt. Den Nobelpreis für Medizin haben unter anderem zwei deutsche Forscher bekommen, Peter Hegemann und Georg Nagel. Geehrt wurde ihre Forschung dazu, wie Nervenzellen im Gehirn Infos austauschen. Der Deutsche Fußballbund wird nicht für FIFA-Präsident Infantino bei der kommenden Wahl im kommenden Jahr stimmen. DFB-Chef Neuendorf sagte dem Tagesspiegel, Infantino habe dem Fußball geschadet und er sei nicht mehr tragbar. Neuendorf fordert einen Gegenkandidaten zu Infantino bei der Wahl im kommenden März. Das Wetter. Den nächsten Kaffee trinken wir draußen. Der Vormittag wird nämlich immer wärmer. Wir bekommen bis maximal 24 Grad.
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3: Benji und Tina am Start um 9.32 Uhr.
4: Hi, ich habe gestern, als ich im Einkaufen war, wirklich die Augen aufgerissen und war so, okay, jetzt ist Winter gefühlt.
3: Ja.
4: Es gibt nicht nur Lebkuchen und so Weihnachtsgebäck, jetzt gibt es auch die ersten Adventskalender.
3: Ja.
4: Und ich sag dir ehrlich,
3: crazy.
4: Ich habe kurz überlegt.
3: Du hast es? Soll ich dir was sagen? Letzte Woche war ich in der Drogerie, habe ich auch Adventskalender gesehen und dann habe ich gedacht, kaufe ich mir einfach direkt ein. Dann hat man es schon, weißt du.
4: Man kann ja quasi das Ding auch im November schon aufmachen.
3: Man zählt einfach los, bis dann der richtige Adventskalender losgeht.
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0: Ich bin Topic
1: und Carte Blanche.
0: Lucky Ones.

0: Ist hier morgen.
1: Eine Woche Fieberträume gehabt und jetzt wirkt endlich das fiebersenkende Mittel. So ein bisschen fühlt sich's an, dass die Fashion Week jetzt heute endet.
2: Ja, da war viel los in Paris. Naomi Campbell auf dem E-Bike, Marathonläufer Ada Sachi auf dem Catwalk.
1: Es war viel los und deshalb haben wir vorher mit Svenja aus Marfingen im Saarland unser Quiz Fashion Week oder Fashion Nor gezockt und die hat natürlich direkt gewonnen.
2: Ja, Svenja, du kennst dich also gut aus mit der Celebrity- und Fashion-Welt.
3: Also ich stehe generell so ein bisschen auf Klatsch und Tratsch von so Society und Celebrity-Menschen. Deswegen gucke ich manchmal auch die Golden Globes oder Germany's Next Topmodel und genau.
1: Das ist eine Fashion Week natürlich spannend. Wen von den Promis, die da in Paris waren, hättest du gern getroffen? Waren ja voll viele da. Hier Kendall Jenner, Jacob Elordi, Justin Bieber.
3: Ja, also ich mag eher dann so die K-Pop-Richtung. Also Lisa würde ich gerne treffen oder Rosé. Ich würde mich gerne einfach mal unterhalten, weil die Branche dort, glaube ich, ein bisschen härter ist als hier, wie man das so aushält.
2: Würdest du da auch gerne mal drin arbeiten in dieser Branche, oder?
3: Auf jeden Fall. Also ich habe vorher auch in der Modebranche gearbeitet, wo ich dann auch Visual Merchandising gemacht habe oder teilweise auch Einkauf. Und der Einkauf, das hat mir am meisten Spaß gemacht, zu gucken, was für die Saison so in den Laden kommt. Und dann konnte man auch in Showrooms und konnte dann gucken, das will ich nicht und so. Das war halt schon wirklich cool.
1: Hä? Ja, also jetzt frage ich mich ja, warum du nicht in Paris warst.
2: Ja. Svenja, einfach unsere neue Fashion-Beauftragte.
4: Ja. 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
1: 9:43 Uhr, das Ding.
0: Und hier ist Alex Warren.
1: Fever Drinker.
0: Komm, nimm noch einen Schluck jetzt, wo du schon die Flasche anhast. Hast ja eilig offensichtlich.

0: vor 10.
1: Das heißt, wir verlassen euch und übergeben euch in die bestimmt frisch eingecremten Hände von Sarah.
2: Macht's gut, bis morgen. Yo, what's going on, man? This is Drake.

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1: Mit Michelle Noé, schönen Vormittag. Fürs Studium zieht es viele junge Menschen offenbar längst nicht mehr weit weg von zu Hause. Fast 7 von 10 Studienanfänger bleiben laut Statistischem Bundesamt im eigenen Bundesland. Vor allem dort, wo es viele verschiedene Hochschulen und Studiengänge gibt. Am höchsten war der Anteil in Nordrhein-Westfalen. Dort bleiben 82%. Bei der Umstellung von Bussen mit Dieselantrieb auf elektrischen Antrieb liegen 3 Städte aus Baden-Württemberg bundesweit an der Spitze. Nach der Deutschen Umwelthilfe belegen Mannheim, Freiburg und Karlsruhe die ersten 3 Plätze. In Mannheim werden demnach rund 60% der Busse elektrisch betrieben. In Freiburg und Karlsruhe sind es etwas mehr als 51%. Die rheinland-pfälzische Hauptstadt Mainz liegt mit einer E-Bus-Quote von 15% abgeschlagen auf Platz 25. In einer Stunde entscheidet das Landgericht Braunschweig über die Entschädigung für Angehörige der Germanwings-Opfer. 30 Angehörige fordern vom deutschen Staat jeweils bis zu 110.000 Euro. Sie werfen dem Staat vor, nicht ausreichend geprüft zu haben, ob der Co-Pilot gesundheitlich zum Fliegen geeignet war. Er hatte die Maschine vor mehr als 11 Jahren absichtlich zum Absturz gebracht. Das Festzelt des Mainzer Oktoberfestes bleibt in diesem Jahr leer. 3 Tage vor dem geplanten Start hat die Stadt die Veranstaltung abgesagt. Der Veranstalter habe wichtige Unterlagen nicht rechtzeitig eingereicht. Sie sollten belegen, dass das Festzelt sicher steht und die Brandschutzregeln erfüllt. Das Wetter. Ja, so langsam schälen wir uns aus der dicken Jacke und verlegen die Kaffeepause vielleicht auch mal nach draußen. Der Vormittag wird immer wärmer und schön sonnig. Auch am Nachmittag ist die Sonne am Start bis zu 24 Grad.
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2: Hello, ich bin Sarah. 9:58 haben wir. Und Tina aus der Good Morning Show, die meinte eben, sie übergeben euch jetzt in meine frisch eingecremten Hände. Und nee, also da muss ich euch leider enttäuschen. Also ich war gerade auf dem Klo. Vielleicht ein bisschen zu viel Information. Trotzdem erzähle ich es. Ich war gerade auf dem Klo. Ich habe sie nicht eingecremt. Aber, das kann ich sagen, ich habe frisch gewaschene Hände. Ich schwöre.
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9:12 an diesem Dienstag. Und kleinen Moment, ich brauche hier nämlich mal kurz die richtige Stimmung. Ja, genau so haben am ersten Wasenwochenende fast 500.000 Menschen gefeiert. Crazy, oder? Noch bis Sonntag läuft ja der Cannstatter Wasen in Stuttgart. Und zum Wasen, da gibt es ja auch so ein paar Facts, die kann man sich nie ausdenken. Ja, oder doch. Deshalb spielen wir heute Wasen oder Wahnsinn. Also ich erzähle euch zwei Wahrheiten und eine Sache davon ist eine Lüge. Wenn ihr mitzocken wollt, 0172 1010 951, geht um eine Das-Ding-Tasse. Also, die Frage, Wasen oder Wahnsinn? Was davon gibt's wirklich? Eine Wasenbriefträgerin, die alle Schaustellern die Post vorbeibringt? Oder B, es gibt einen Bierbank-Standsicherheits-TÜV. Also da wird getestet, wie standsicher die Bierbänke sind, um ordentlich drauf tanzen zu können. Oder C, gibt es auf dem Wasen für Veganer eine ganze Karotte als Bratwurstersatz. Also dieses Gericht, das heißt dann vegane Curry-Karotte und das Ganze kostet 16,40 Euro. Eine Sache davon, ja, die habe ich mir ausgedacht. Also, was ist es? Die Briefträgerin, der Bierbank-TÜV oder die Karotte als Bratwurstersatz? Was davon gibt's wirklich auf dem Wasen und was ist Wahnsinn? Wenn ihr es wisst, 0172 1010 951.

0: Hello an diesem Dienstag. Und das ist, glaube ich, wirklich die lustigste Google-Suchanfrage, die ich jemals gesehen habe. Miley Cyrus habe ich gegoogelt. Und die erste Frage, die Google mir da anzeigt, ist, warum hat Miley Cyrus immer den Mund offen? Und das stimmt. Das ist mir auch jetzt aufgefallen. Also das ist anscheinend wohl ein Ding. Also sie hat das in einem Interview schon mal beantwortet. Sie ist nervös. Also sie weiß manchmal nicht, was sie machen soll, so auf dem roten Teppich, wenn Leute da Fotos von ihr machen. Und dann stellt sie sich einfach hin und öffnet dann den Mund. Also können wir ein bisschen verstehen, oder? Wenn man so nervös ist, macht man manchmal komische Sachen. Also jetzt singt sie. Da hat sie auch den Mund auf. Miley mit Best Persuades. Gibt's jetzt.
1: What up?

Sonntag geht der Cannstatter Wasen in Stuttgart noch und deshalb zocken wir eine Runde Wasen oder Wahnsinn. Also was davon gibt's wirklich? Eine eigene Briefträgerin, die für 2 Wochen den Leuten da die Post bringt? Einen eigenen TÜV, der die Bierbänke prüft? Oder eine ganze Karotte, die da als Bratwurstersatz angeboten wird? Currykarotte heißt das. Kostet 16,40 Euro. 0172 10951. Was glaubt ihr? Was davon habe ich mir ausgedacht? 2 Sachen davon gibt's wirklich, eine nicht. Briefträgerin, Bierbank-TÜV oder die Karotte als Bratwurstersatz? 0172 10951. Und jetzt Taylor Swift. It's

Taylor Swift mit Patience Zero hier für euch bei Das Ding um gleich 11:05. Und jetzt gibt's Eminem mit Without Me. Gleich, Moment, jetzt. Ja!

0: Wilder Vasen oder doch Wahnsinn. Ja, das zocken wir jetzt zusammen. Bis Sonntag könnt ihr noch auf dem Cannstatter Vasen in Stuttgart. Und fast zur Vasenhalbzeit habe ich mir zwei Wahrheiten und eine Lüge über den Vasen ausgedacht. Und ihr ratet mal, was gibt's wirklich? Die liebe Letizia aus Albstadt ist jetzt bei mir. Hallo!
1: Hallo!
0: Du bist auf der Arbeit, ne? Warst du schon auf Vasen oder gehst du noch?
1: Nee, noch nicht. Also wir gehen jetzt am Sonntag nach Rust in den Europapark. Da ist auch so ein Oktoberfest, aber
0: sonst was. Witzig. Also Dirndl und Lederhosen und so habt ihr bereit?
1: Ja, auf jeden Fall.
0: Okay, sehr gut. Dann sag du mir doch jetzt mal, was gibt's denn wirklich auf dem Vasen oder was davon ist Wahnsinn? Wir hatten eine Vasenbriefträgerin, die allen Schaustellern Post vorbeibringt. Es gibt einen Bierbankstandsicherheits-TÜV, der vom Staat der Cannstatter Vasen alle Bierbänke testet. Oder für Veganer gibt's eine ganze Karotte als Bratwurstersatz. Heißt Curry-Karotte und kostet 16,40 Euro. Was meinst du, liebe Letizia?
1: Also ich meine, dass die Antwort Nummer 2 falsch ist.
0: Es gibt keinen Bierbankstandsicherheits-TÜV. Guck mal, ich kann es gar nicht aussprechen, weil das stimmt, das gibt's nicht. Ich schenke dir eine Das-Ding-Tasse, liebe Letizia.
1: Oh, cool.
0: Ja, schön. Ja, nice, kannst du dann mitnehmen, vielleicht zum Oktoberfest da dann was draus trinken, wenn du möchtest.
1: Ja, sehr cool.
0: Im Europapark. Dann hab einen ganz schönen Dienstag noch, liebe Letizia.
1: Danke, wünsche ich euch
0: Danke
1: auch.
0: Danke fürs Mitmachen, tschüssi.
1: Danke, ciao.
2: Das

finde, das ist so ein Ohrwurm. Jamaican Bam Bam von Ujel hier für euch bei Das Ding. Und jetzt gibt's Dominik Feig mit White Keys. Und ich hoffe, wenn ihr es gestern nicht geschafft habt, dann schafft das heute noch mal ein bisschen in die Sonne. Letzter Tag heute, bevor die ganzen Wolken und der Regen da zu uns kommen und den ganzen Herbst bringen. Also heute noch mal ein bisschen genießen. Jetzt Dominik Feig mit White Keys an diesem Dienstag.

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1: Mit Michelle Noé. Hi zusammen. Der frühere Chef des Bundesnachrichtendienstes Hanning ist wegen Spionageverdachts festgenommen worden. Das hat der Generalbundesanwalt angeordnet. Hanning soll sich nach SWR-Informationen nach seiner Zeit im BND vertrauliche Informationen besorgt und diese dann weitergegeben haben. Das Ding-Reporterin Anna Klüspies.
2: Der Generalbundesanwalt ermittelt jetzt gegen Hanning wegen mutmaßlicher landesverräterischer Ausspähung, Auskundschaften von Staatsgeheimnissen, versuchten Landesverrats und geheimdienstlicher Agententätigkeit. Hanning soll laut Ermittlern in mindestens einem Fall eine Sicherheitsanalyse für einen fremden Nachrichtendienst erstellt haben. Nach Informationen von NDR, WDR und SZ geht es dabei aber nicht um Russland.
1: Jetzt um 11 Uhr entscheidet das Landgericht Braunschweig über Schadenersatz für Angehörige der Germanwings-Opfer. 30 Angehörige fordern vom deutschen Staat jeweils zwischen 500 und 110.000 Euro. Sie werfen den Behörden vor, nicht ausreichend geprüft zu haben, ob der Co-Pilot gesundheitlich zum Fliegen geeignet war. Er hatte das Flugzeug 2015 absichtlich zum Absturz gebracht. Die AfD könnte heute zum ersten Mal den Präsidenten eines Landtags stellen. Der neu gewählte Landtag von Sachsen-Anhalt kommt in Magdeburg zusammen. Dabei könnte der AfD-Kandidat Rausch mit den zugesagten Stimmen des BSW zum Parlamentspräsident gewählt werden. Studierende wählen häufig eine Uni in ihrem eigenen Bundesland. Das zeigt eine Auswertung des Statistischen Bundesamts vom vergangenen Wintersemester. Fast 7 von 10 Studienanfängern bleiben demnach in dem Bundesland, wo sie auch Abi gemacht haben. Das Wetter. Heute wird's richtig schön sonnig. Ihr bekommt einen ganz tollen Herbsttag. Die Temperaturen pendeln sich zwischen 18 und 24 Grad ein.
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3: Hallo, ich bin Sarah. Ich wünsche euch einen wunderschönen Dienstag. Jetzt oben gleich 2 Minuten nach 11. Habe ich ihn hier für euch.
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0: An diesem Dienstag, 9:09 haben wir und lichtgesteuerte Ionenkanäle und Optogenetik. Wir alle so, was? Sorry. Ja, zwei deutsche und ein US-amerikanischer Forscher kennen sich damit besonders gut aus, haben dafür gestern nämlich den Medizin-Nobelpreis bekommen. Es ist ja gerade Nobelpreiswoche und das ist ja toll, dass sie das da gewinnen. Aber was haben wir denn da davon? Fabienne aus dem Das Ding-Team weiß, welche ausgezeichneten Nobelpreisforschungen uns wirklich was gebracht haben.
1: Corona-Tests zum Beispiel. Für die PCR-Technik, die da dahinter steckt, hat ein US-Forscher 1993 schon den Chemie-Nobelpreis bekommen. Mit der Technik kann man nämlich winzige Mengen DNA millionenfach kopieren, bis man die überhaupt vernünftig untersuchen kann. Das funktioniert zum Beispiel auch für HIV oder Erbkrankheiten.
0: Also heute nicht mehr wegzudenken quasi.
1: Yes, und wenn dein Handy gerade noch bei 3% ist und du trotzdem hoffst, dass es bis heute Abend durchhält, kannst du drei Nobelpreisträgern aus dem Jahr 2019 danken. Die haben den Chemie-Nobelpreis dafür bekommen, dass sie Grundlagen für den Lithium-Ionen-Akku entwickelt haben. Das steckt ja quasi in allen technischen Geräten mittlerweile drin.
0: Ja, auf jeden Fall. Gibt es sonst noch irgendwas?
1: Ja, und jetzt vielleicht nicht für den Alltag von uns allen relevant, aber für mehr als 12 Millionen Kinder, die aus dem Reagenzglas entstanden sind.
0: Oha.
1: 2010 hat ein britischer Biologe den Medizin-Nobelpreis für die Entwicklung von IVF bekommen. Bei der künstlichen Befruchtung werden Eizelle und Spermium im Labor zusammengebracht und der entstehende Embryo wird dann in die Gebärmutter eingesetzt.
0: Schön! Also sind wir mal gespannt, was die Woche dann noch Gutes und Tolles für uns geehrt wird.

20 nach 11. Ihr hört das Ding und das hier ist wirklich so iconic. Das ist quasi das neue Oscar-Selfie. Also wisst ihr noch, dieses Selfie 2014, auf dem ganz viele Stars bei den Oscars mit drauf waren. Und genau sowas ist gestern bei der Fashion Week in Paris auf der Runway-Show von Chanel passiert. Ja, das ist quasi die 2026er-Version dann davon. Da mit drauf sind Dua Lipa und Pedro Pascal. Die drehen da ein Video zu dem neuen Song von Adele. Der heißt ja Nicole Kidman. Und wer taucht da am Schluss auf? Natürlich Nicole Kidman herself. Also ich liebe dieses Video sehr und den Song dazu habe ich jetzt für euch. Nicole Kidman von Adele. Jetzt bei das Ding.

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0: Leute, wer von euch war das? Wo kommt denn jetzt auch noch hier diese sexy Musik her? Immer mehr Menschen haben Sex in diesen Robotaxis, wollte ich sagen. Also nein, stopp, die machen wir jetzt mal weg hier. Das reicht. Also die ohne Fahrer, diese Robotaxis. Zum Beispiel die durch Kalifornien, Florida oder China fahren. Und Forscher und Forscherinnen, die wollen da jetzt sogar was dagegen machen, weil das so viele Menschen mittlerweile sind. Zum Beispiel so durchsichtige Sitze oder eine KI, die die Leute dann da drin ermahnt, wenn es eben heiß hergeht. Deshalb checken wir doch einfach mal, wie das in das Dingviertel ist. Alex hat als Taxifahrer gearbeitet. Sag du doch mal. Hattest du schon mal Sex im Taxi?
1: Ich tatsächlich noch nicht. Also im Taxi.
0: Achso, Gott, sorry. Ganz falsch abgebogen. Nein, nein, du warst mal Taxifahrer. Hatte schon mal jemand bei dir Sex im Taxi?
1: Ich bin mir nicht sicher. Auf jeden Fall waren schon mal welche drauf und dran. Es war dunkel und ich habe nur im Spiegel gesehen, was die machen. Und die haben mich irgendwann gefragt, ob ich die Musik lauter machen kann.
0: Nein.
1: Die haben auch gefummelt. Ich habe dann auch nicht mehr weiter hintergeguckt.
0: Du hast die dann einfach machen lassen?
1: Ja, die Fahrt war sowieso nicht mehr lang.
0: Nee,
1: und
0: wirklich?
1: Das wussten die.
0: So. Aber wie reagiert man denn als Taxifahrer, wenn man merkt, oh Gott, da hinten, hallo Leute, was macht ihr? Sagt man was oder ist man einfach still und fährt weiter?
1: Solange es nicht unangenehm wird, finde ich, kann man es so machen lassen. Einmal haben Leute versucht, mich zu animieren, irgendwie mitzumachen. Das fand ich dann nicht so cool.
0: Wie bitte, was haben die gesagt?
1: Die Person, die hinter mir saß, hat angefangen, ihre Hände an meinen Oberkörper zu machen und an mir runterzugehen.
0: Nee, Leute, das geht nicht. Also da ist ja wirklich Stopp. Also kann man ja nicht jemanden anfassen. Also ich lache gerade, aber es ist ja gar nicht lustig.
1: Ja, es war eine komische Situation. War trotzdem noch witzig. Die Person hat es dann auch gelassen, als sie gemerkt hat, ich fühl's nicht.
0: Leute, Hilfe. Nee, nicht im Taxi da. Die armen Leute bitte in Ruhe lassen, die euch da nach Hause fahren.
1: Besser wär's.
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1: Hello an diesem Dienstag. 10 Minuten noch, dann haben wir 12. Ich wünsche euch eine wundervolle Mittagspause jetzt schon mal. Könnt ihr jetzt schon langsam mal vielleicht die Sachen so zusammenpacken, schon mal ein Getränk holen und dann ein bisschen chillen die nächste Stunde. Hoffentlich. Teddy Swims mit Mr. Know It All habe ich jetzt hier für euch bei das Ding.

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1: Mit Lilia Kockler. Hi. Der frühere Chef des Bundesnachrichtendienstes, Hanning, ist wegen Spionageverdachts festgenommen worden. Das hat der Generalbundesanwalt angeordnet. Nach ARD-Informationen wird Hanning unter anderem Landesverrat und das Verschaffen von Staatsinformationen vorgeworfen. Mehr dazu von das Ding-Reporter Holger Schmidt.
2: Es sind gleich eine ganze Reihe von Straftatbeständen, die ihm Generalbundesanwalt Jens Rommel vorwirft. So soll er sich durch seinen früheren Büroleiter regelmäßig mit internen Informationen aus dem Bundesnachrichtendienst versorgt haben lassen und dem Büroleiter dafür Geld gezahlt haben. Diese Informationen soll Hanning für seine eigene Sicherheitsfirma genutzt und möglicherweise auch an einen fremden Staat weitergegeben haben. August Hanning war von 1998 bis 2005 Präsident des deutschen Auslandsgeheimdienstes BND und danach bis 2009 Staatssekretär im Bundesinnenministerium.
1: Angesichts des neuen Wehrdienstes und der wachsenden Spannungen mit Russland verweigern immer mehr junge Männer den Kriegsdienst, quasi vorsorglich. Die Funke-Medien berichten über neue Zahlen aus dem Bundesamt der Bundeswehr. Demnach sind zwischen Januar und September rund 12.100 Anträge eingegangen. Das sind dreimal so viele wie in ganz 2025. So ein Antrag auf Kriegsdienstverweigerung muss unter anderem eine ausführliche persönliche Begründung für die Entscheidung enthalten. Nur knapp die Hälfte der Azubis in Baden-Württemberg würde die eigene Ausbildung anderen weiterempfehlen. Das ist das Ergebnis des diesjährigen Ausbildungsreports des Deutschen Gewerkschaftsbundes. In diesem Jahr lag der Schwerpunkt des Reports auf der mentalen Belastung der Azubis. Thorsten Weig aus der Wirtschaftsredaktion.
3: Zu den größten Problemen zählen hoher Verantwortungsdruck, Leistungs- und Zeitdruck, Personalmangel und lange Fahrtzeiten. Hinzu kommen weitere Belastungen beispielsweise im Privatleben. Deshalb fühlen sich fast 70% der befragten Azubis in Baden-Württemberg psychisch belastet. Das wirke sich negativ auf die Gesundheit und Leistungsfähigkeit aus, so der Bericht des DGB. Aufgrund der Belastung denken über die Hälfte der Auszubildenden darüber nach, die Ausbildung zu wechseln.
1: Die Sperrung der Kurt-Schumacher-Brücke zwischen Mannheim und Ludwigshafen sorgt weiter für starke Verkehrsbelastungen. Seit einem Monat läuft der Verkehr nur über die Konrad-Adenauer-Brücke. Die Rheinbrückengesellschaft der beiden Städte hat dem SWR auf Anfrage gesagt, vor allem die Zufahrten zur übrig gebliebenen Rheinbrücke seien stark belastet. Konkrete Maßnahmen gegen die Verkehrsprobleme werden noch geprüft. Bis zum Ende der Arbeiten an der Kurt-Schumacher-Brücke in circa 7 Jahren sollen Autofahrer möglichst die Stoßzeiten meiden oder auf Bus und Bahn umsteigen. Und wir gucken noch kurz aufs Wetter. Heute ist das Motto Goldener Oktober, also fast überall gibt's heute Sonne und fast überall auch blauen Himmel. Es werden maximal 19 Grad in Furtwangen und bis zu 24 Grad werden es in Worms oder in Mainz.
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4: Hallo, ich bin Sarah und jetzt mal ganz kurz, das habe ich doch mit meinem Bruder damals schon gezockt, als wir Kinder waren. So ein Racing-Game von Star Wars. Konnte man mit den Raumschiffen so Rennen fliegen. Und jetzt gibt es anscheinend davon eine neue Version. Gamechecker Daniel hat schon gezockt und ob sich das lohnt, dieses neue Game, das hört ihr gleich in den nächsten 10 Minuten.

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0: Chiago mit Verschwommen hier am Dienstag. Gleich haben wir 12 nach 12. Taylor Swift mit The Fate of Ophelia. Gibt's gleich.
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0: Ab heute könnt ihr ein neues Game zocken. Und das hört sich jetzt erstmal so an, als wäre es das hier. Aha. Star Wars mit dem hier gemixt. Erkennt ihr vielleicht auch? Titelmelodie von Mario Kart. Es geht nämlich um Star Wars Galactic Racer. Also ihr fahrt da wie Anakin Skywalker in Episode 1. Ne? Wir erinnern uns, so ein Pottrennen. Und das Ding Gamechecker Daniel. Frage, Mario Kart meets Star Wars, können wir dann sagen. Oder wie?
2: Nee, ganz anders. So. Also zum einen liegt der Fokus auf Singleplayer. Gemeinsam auf der Couch zocken geht gar nicht. Online könnt ihr mit bis zu 12 Spielern fahren. Und bei Galactic Racer gibt es gar keine klassischen Pokale oder Strecken. Gefahren wird auf verschiedenen Planeten aus dem Star Wars-Universum, auf denen die Kurse dann variieren. Es ist sauschnell, schwer, erbarmungslos und roguelite. Das bedeutet, in der Kampagne fahren wir ein Rennen nach dem anderen und verbessern dann nach und nach unser Schiff. Aber wenn wir scheitern, dann müssen wir ganz von vorne anfangen. Bei jedem Versuch schalten wir Verbesserungen frei, die dann den nächsten Durchgang einfacher machen. Das motiviert mega, aber am Anfang heißt das auch hoher Frustfaktor, weil es wirklich sauschwer ist.
0: Also gut, für mich wäre es jetzt zum Beispiel nichts. Es klingt auch wirklich anders als Mario Kart, aber macht es Bock?
2: Definitiv. Also die Grafik erstmal ist richtig gut. Der Sound ist Wahnsinn. Das ist Star Wars Feeling Deluxe. Was für eine entspannte Runde mit ein paar Freunden ist das halt nix. Aber wenn ein bisschen Frust beim Gaming für euch okay ist, ihr Bock habt, euch nach und nach zu verbessern und wenn Mario Kart eh zu easy ist, dann bekommt ihr ein richtig starkes Game. Für mich persönlich eins der besten des Jahres.
0: Sagt aber irgendjemand, Mario Kart ist zu easy? Fragezeichen? Also Star Wars Galactic Racer gibt's ab heute für PC, Xbox und PlayStation 5 für rund 60 Euro.
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0: gestern war da noch Party, Party, Party, Party in seiner Story. Hi an diesem Dienstag. 12.24 Uhr haben wir jetzt. Ja klar, so vom Wochenende kann da natürlich noch eine Party-Story sein bei Insta. War bei euch vielleicht ja auch so. Jetzt ist hier aber nur noch Pool mit Palmen und so einer krassen Aussicht. Haben wir gerade die Insta-Story von Robin Schulz angeguckt. Also jetzt Take It wirklich slow. Richtig so. So heißt ja auch der aktuelle Song von ihm. Hier ist Robin Schulz mit Take It Slow.
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Und jetzt um 12.33 Uhr. Hier ist es soweit. Jetzt will ich euch sehen und hören und dass ihr mal allen Stress rauslassen könnt. Ist der perfekte Song dafür. Sean Paul mit Get Busy. Jetzt bei das Ding. Shake.

0: haben wir einfach den 6. Oktober und die Sonne scheint immer noch. Juhu! Also ich freue mich ja darüber. Heute und morgen wird es nochmal fast sommerlich bei uns im Listing-Viertel. Ab Donnerstag dann viel Regen, da wird es düster. Und deshalb heute nochmal raus mit euch, die letzten Sonnenstrahlen nutzen und vielleicht ein bisschen Vitamin D-Maxing. Ja, Winter, da haben wir oft so ein bisschen Vitamin D-Mangel. Und Florian, der ist Neurologe aus Saarbrücken und der weiß, ob wir uns heute nochmal ordentlich Vitamin D reinballern können.
1: Na, das geht jetzt eigentlich nicht mehr so gut, denn die Sonne ist gar nicht mehr so stark, dass man ausreichend Vitamin D bilden würde. Das bisschen Vitamin D, was du jetzt noch bildest, das reicht dann vielleicht für ein paar Tage oder ein paar Wochen. Aber jetzt so die Speicher aufzufüllen, das ist, glaube ich, keine gute Idee mehr.
0: Aber wenigstens dann noch für ein paar Tage. Und so einfach prophylaktisch mal Vitamin D-Supplements nehmen, bringt übrigens auch nichts, meint Florian.
1: Genau, vor allen Dingen macht das auch relativ wenig Sinn, das zu messen. Denn das wird ja oft dann auch irgendwie so für 30 Euro angeboten, dass man sich irgendwo einen Vitamin D-Spiegel messen kann. Aber du kannst es auch nicht wirklich überdosieren. Also nicht die Dinger, die du freiverkäuflich kaufen kannst. Mhm. Kann man einfach auch so nehmen. Und für den Preis, wo du dir einen Vitamin-D-Spiegel messen lässt, nimmst du einfach mal 2 Monate Vitamin D.
0: Ah ja, gibt auch so kleine Anzeichen, an denen ihr übrigens einen Mangel bemerkt.
1: Meistens sind die Leute dann müde. Man hat irgendwie so ein bisschen das Gefühl, dass man so ein bisschen Brain-Fog hat. Man fühlt sich nicht so leistungsfähig. Aber die eigentlich gefährliche Wirkung, dass es den Knochenaufbau stört, die merkt man nicht.
0: Gut, dann heute nochmal für gute Laune in die Sonne und unbedingt Sonnencreme benutzen. Kleiner Tipp, beamt euch dann vielleicht auch zurück in den letzten Urlaub.
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Hallo bei das Ding an diesem Dienstag. 7:01 haben wir und jetzt habe ich hier Cat's Eye für euch mit Gabriella. Macht euch einen tollen Dienstagmittag. Jetzt mit Cat's Eye.

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1: Mit Lilia Kockler. Hi. Zum ersten Mal in der Geschichte der Bundesrepublik ist ein AfD-Politiker zum Präsident eines Landtags gewählt worden. Der Landtag von Sachsen-Anhalt hat den 35-jährigen bisherigen parlamentarischen Geschäftsführer der AfD, Tobias Rausch, gewählt. Er hat 48 Stimmen bekommen. Das sind 9 mehr, als seine Partei Sitze im Landtag hat. Vor der Wahl hatten bereits die 5 BSW-Abgeordneten erklärt, Rausch unterstützen zu wollen. Woher die anderen 4 Stimmen kommen, ist noch unklar. Der frühere Chef des Bundesnachrichtendienstes Hanning ist wegen Spionageverdachts festgenommen worden. Das hat der Generalbundesanwalt angeordnet. Hanning soll sich nach ARD-Informationen nach seiner Zeit im BND vertrauliche Informationen besorgt und diese dann unbefugt weitergegeben haben. Auch ein früherer enger Mitarbeiter wurde demnach festgenommen. Das Ding-Reporterin Anna Klüspies.
2: Der Generalbundesanwalt ermittelt jetzt gegen Hanning wegen mutmaßlicher landesverräterischer Ausspähung, Auskundschaften von Staatsgeheimnissen, versuchten Landesverrats und geheimdienstlicher Agententätigkeit. Hanning soll laut Ermittlern in mindestens einem Fall eine Sicherheitsanalyse für einen fremden Nachrichtendienst erstellt haben. Nach Informationen von NDR, WDR und SZ geht es dabei aber nicht um Russland.
1: Das Landgericht Braunschweig hat die Klage der Angehörigen des Germanwing-Absturzes vor 11 Jahren abgewiesen. Mehrere Familien der 150 Opfer hatten von der Bundesrepublik Deutschland zusätzliches Schmerzensgeld gefordert. Sie werfen den Behörden vor, nicht ausreichend geprüft zu haben, ob der Co-Pilot damals flugtauglich gewesen sei. Die Richterin hat erklärt, die Hinterbliebenen könnten ihre Ansprüche gegen die Fluggesellschaft geltend machen. Von der Bundesrepublik Deutschland stehe ihnen aber kein Geld zu. In Frankreich haben Schülerinnen und Schüler zusammen mit Gewerkschaftsvertretern in mehreren Städten die Schulen blockiert. Unter anderem Lyon, Paris und Straßburg, da ist heute großer Protesttag. Die Polizei rechnet allein für Paris mit bis zu 40.000 Demonstrierenden. Die Stimmung bei den Protesten ist durch das teils brutale Vorgehen der Sicherheitskräfte zusätzlich aufgeheizt. Kai Rienecker berichtet aus Paris.
3: Begleitet werden die ordnungsgemäß angemeldeten Demonstrationen von vielen Gewerkschaften und Politikern aus dem linken politischen Spektrum. Ordnungsdienste dieser Organisationen sollen dafür sorgen, dass die Proteste friedlich bleiben. Aus Straßburg werden erste Konfrontationen mit der Polizei gemeldet. Seit Beginn der Proteste in Frankreich sind nach Regierungsangaben über 200 Schüler verletzt worden, aber auch über 700 Polizisten und 85 Angehörige des Lehrpersonals. Die Proteste richten sich gegen Lehrermangel und marode Schulgebäude in Frankreich.
1: Und wir schauen noch ganz kurz aufs Wetter heute. Heute ist es wirklich fast überall sonnig und der Himmel ist auch wirklich fast überall blau. Es werden maximal 19 bis 24 Grad.
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4: Hallo, ich bin Sarah. Habt einen tollen Dienstag jetzt mit Joe und End of Beginning.

0: Der neue Track von B. Santani, gleich Olivia Rodrigo. Und was ist eigentlich so der dümmste Satz am Flughafen? Ich glaube, da sind wir uns alle einig. Ich habe eine Bombe dabei. Ja, hat ein 24-Jähriger am Stuttgarter Flughafen gestern aber wirklich genauso gesagt. Und zwar, während er in der Sicherheitskontrolle war. End vom Lied. Ja, na klar, er durfte nicht mitfliegen, hat jetzt ein Ermittlungsverfahren am Hals. Und noch heftiger, 1,5 Stunden wurde der Flughafen da gesperrt. 3000 Menschen waren davon betroffen. Flüge sind ausgefallen, hatten Verspätung oder wurden auch noch Stunden danach irgendwie umgeleitet. Eine Bombe hatte er auf jeden Fall nicht dabei. Christopher aus Walsbachtal denkt aber, vielleicht hatte er was anderes. Der hat eine WhatsApp geschickt an die 0172 1010 951.
1: Leute, das habt ihr alle falsch verstanden. Das war keine Bombe, was er gesagt hat, aber es ist ja klar, ne? Der badische Dialekt, der kommt da nicht so gut an. Der hat gesagt, hat er Bonbon dabei. Ne? Bombe, Bonbon. Man muss das Flughafenpersonal mal besser schulen in Badisch. Der arme Bub, Mensch, der hat bloß, der hat er Bonbon und zack, heißt, der hat eine Bombe. Müsst ihr mal besser aufpassen, da.
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Hi bei das Ding an diesem Dienstag. Und es gibt doch wirklich immer diese eine Freundin, die alles als letztes mitbekommt, oder? So, hä, hast du gehört, der Tom ist jetzt mit der Lea zusammen. Dann die Freundin, was? Ja, schon seit einem Jahr. Heute in dem Fall bin das irgendwie ich. Dadan und Hava, die sind ja Eltern geworden. Ich habe so ein Bild gesehen von Dadan mit seinem Sohn auf dem Arm und war so, ach crazy, da ist jetzt das Baby da. Ja, herzlichen Glückwunsch.

0: Summer Jam zusammen mit Bella und Joe. Kilimanjaro. Hier an diesem Dienstag. 2:09 haben wir und wir kommen gerade wirklich nicht dran vorbei. Auf Insta, TikTok, überall sind Videos zu den Demonstrationen der Schüler und Schülerinnen in Frankreich. Heute wurde auch ein nationaler Protest angekündigt und mittendrin ist gerade Julia. Sie ist das Ding-Reporterin in Paris. Kannst du uns nochmal zusammenfassen, warum wird da denn gestreikt?
1: Also ganz wichtig ist, dass viele Schüler und Schülerinnen sagen, wir brauchen bessere Gebäude, die besser klimaisoliert sind. Dann geht es darum, dass nicht so viel Unterricht ausfallen soll, dass es mehr Lehrer, aber auch psychosoziales und medizinisches Personal an den Schulen gibt. Dann fordern sie, dass die Stundenpläne anders organisiert werden, dass man nicht jeden Tag bis 18 oder 20 Uhr in der Schule ist.
0: Ja, okay. Und was sind da jetzt dann genau die Aussichten?
1: Die Hoffnung ist natürlich groß, dass die Regierung jetzt auf die Forderungen der Schüler und Schülerinnen eingehen wird. Vor allem auch, dass ja eine große Forderung mehr Geld geben. Das allerdings sieht schlecht aus, denn die Regierung muss und will sparen und will keine Steuern erhöhen. Und insofern hat sie aus eigener Aussage nicht viel Spielraum, um wirklich mehr Geld für die Schüler und Schülerinnen zur Verfügung zu stellen. Und sollte das so bleiben, kann ich mir vorstellen, dass die Proteste auch noch lange weitergehen.
0: Okay, und mehr dazu hört ihr natürlich hier in den News bei Das Ding.

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1: Mit Lilia Kockler. Hi.
2: Gesichert rechtsextreme Parteien haben nichts in solchen Funktionen zu suchen. Sie sind nicht die Repräsentanten von Sachsen-Anhalt und sie haben auch keine absolute Mehrheit in diesem Landtag.
1: Das sagt die Grünen-Fraktionsvorsitzende im Bundestag, Hasselmann. In Sachsen-Anhalt ist heute zum ersten Mal in der Geschichte der Bundesrepublik Deutschland ein AfD-Politiker an die Spitze eines Landesparlaments gewählt worden. Der 35-jährige Tobias Rausch hat 48 Stimmen bekommen. Wie die sich zusammensetzen, ist nicht sicher. 39 Sitze hat die AfD im Landtag und auch die 5 BSW-Abgeordneten hatten angekündigt, für Rausch zu stimmen. Damit ist bei den anderen 4 Stimmen unklar, aus welcher Partei sie kommen. Ulrich Wittstock berichtet aus Magdeburg, ein AfD-Politiker als Landtagspräsident. Wie viel Macht hat Tobias Rausch denn jetzt überhaupt?
3: Nee, der hat schon eine große Macht, das muss man klar sagen. Er ist nämlich sozusagen der Chef im Ring. Er bestimmt hier sozusagen, wie im Landtag debattiert wird, indem er zum Beispiel Ordnungsrufe verteilen kann. Im letzten Landtag war das so, AfD 32 Ordnungsrufe und alle anderen Parteien zusammen hatten nur 5. Also die Stimmungslage ist da schon relativ klar. Und wenn er jetzt beide Augen zudrückt bei solchen Sachen, dann dürfte hier die Stimmung im Landtag deutlich schärfer werden.
1: Studierende wollen offenbar gar nicht mehr so unbedingt weit weg von zu Hause ziehen. Eine Auswertung vom Statistischen Bundesamt vom letzten Wintersemester zeigt, 7 von 10 Studierenden suchen sich eine Uni in dem Bundesland aus, in dem sie auch ihr Abi gemacht haben. Am höchsten war der Anteil in Nordrhein-Westfalen. Dort sind 82% geblieben. Aus Brandenburg sind dagegen die meisten weggegangen. Nur 33% sind dort geblieben. Fast genauso viele sind ins benachbarte Berlin gezogen. Entscheidend für die Uni-Wahl sind neben dem Studienangebot auch die Nähe und die Lebensbedingungen vor Ort, zeigt die Auswertung. In keinem anderen Bundesland gibt es so viele E-Busse im Stadtverkehr wie in Baden-Württemberg. Mannheim, Freiburg und Karlsruhe belegen die ersten 3 Plätze einer Untersuchung der Deutschen Umwelthilfe. In Mannheim fahren inzwischen rund 61% der Busse elektrisch. In Freiburg und in Karlsruhe sind es jeweils gut die Hälfte. Bis 2030 wollen alle 3 der Städte bei neu angeschafften Bussen komplett auf den E-Antrieb setzen. Die 4 untersuchten Großstädte in Hessen und Rheinland-Pfalz schneiden dabei deutlich schlechter ab. Wiesbaden, Frankfurt, Mainz und Kassel landen auf den Plätzen 21 und drunter. Insgesamt fahren in den größten Städten Deutschlands noch fast 80% Diesel- oder Mild-Hybrid-Busse. Und wir schauen noch kurz aufs Wetter. Heute ist es fast überall sonnig und überall blauer Himmel. Von den Temperaturen her könnte man auch nicht meinen, dass schon Oktober ist. Es werden maximal 19 Grad in Furtwangen und bis zu 24 Grad in Mainz.
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4: Hallo, wir sind Timo und Peppi. Ich dachte, du sagst Hallo.
5: Nee, mein Mikrofon war noch nicht an, ich war noch gar nicht darauf vorbereitet. Ach, aber das ist, wir sind wie Weihnachten, schwupps ist die Sendung auf einmal da. Jetzt aber einen schönen Dienstag euch allen.
4: Hallo ihr Lieben, und bei dem Sound hier wissen wir alle, was jetzt kommt.
5: Oh.
4: Alle so Star Wars, Jedis, Lichtschwerter, Aliens und schnelle Raumschiffe. Und das Coole, wenn ihr Fans seid, genauso, damit rast ihr jetzt selbst los.
5: Ja, Star Wars Galactic Racer ist heute rausgekommen. Und das Ding Gamechecker Daniel sagt, ja, das ist irgendwie ein völlig anderes Racing-Game.

0: Stormzy und Odile mit 24 Hours und gleich noch Somber mit Undressed.
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0: Und für alle Star Wars-Fans ist das jetzt so ein überragendes Game, Leute, das Racing-Spiel Star Wars Galactic Racer.
2: Star Wars Episode 1, da fährt ja der junge Anakin Skywalker, ne, dieses Pod-Rennen. Und das neue Game Star Wars Galactic Racer, das setzt tatsächlich genau da an, das Ding Gamechecker Daniel. Also es ist so ein bisschen wie Mario Kart meets Star Wars, oder wie?
3: Nee, ganz anders. Also zum einen liegt der Fokus auf Singleplayer. Gemeinsam auf der Couch zocken geht gar nicht. Online könnt ihr mit bis zu 12 Spielern fahren und bei Galactic Racer gibt's gar keine klassischen Pokale oder Strecken. Gefahren wird auf verschiedenen Planeten aus dem Star Wars-Universum, auf denen die Kurse dann variieren. Es ist sauschnell, schwer, erbarmungslos und Roguelite. Das bedeutet, in der Kampagne fahren wir ein Rennen nach dem anderen und verbessern dann nach und nach unser Schiff. Aber wenn wir scheitern, dann müssen wir ganz von vorne anfangen. Bei jedem Versuch schalten wir Verbesserungen frei, die dann den nächsten Durchgang einfacher machen. Das motiviert mega, aber am Anfang heißt das auch hoher Frustfaktor, weil es wirklich sauschwer ist.
0: Okay, fühlt sich jetzt irgendwie gar nicht nach Mario Kart an, aber macht genauso viel Bock.
3: Definitiv. Also die Grafik erstmal ist richtig gut. Der Sound ist Wahnsinn. Das ist Star Wars Feeling Deluxe. Was für eine entspannte Runde mit ein paar Freunden ist das halt nix. Aber wenn ein bisschen Frust beim Gaming für euch okay ist, ihr Bock habt, euch nach und nach zu verbessern und wenn Mario Kart eh zu easy ist, dann bekommt ihr ein richtig starkes Game. Für mich persönlich eins der besten des Jahres.
2: Star Wars Galactic Racer gibt's ab heute für PC, Xbox, PlayStation 5 und das für 60 Euro.
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0: Kendrick Lamar. Das Ding ist hier. Am Dienstagnachmittag und Tiffany Harris, die startet mit ihrem neuen Track. So ein, es ist schon so ein kleiner Aufruf eigentlich in das Dingviertel, oder? 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
1: 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Ja, wie ihr wisst, nehmen wir ja wirklich jeden Songtitel hier sehr ernst auf der Das Ding Playlist. Find Me, also finde mich, heißt der Song. Und zum Glück macht die gute Tiffany es uns einfach.
0: Ja, wir wissen, wo sie ist. am 24. November zum Beispiel in Stuttgart und einen Tag später in Frankfurt für ihre Tour. Zwei Stops bei uns im Viertel. Ganz
1: richtig
0: cool.
1: Richtig geil. Tickets sind auch noch da und spätestens.
0: Verstehe ich nicht. Warum gibt es da noch Tickets?
1: Verstehe ich. Das ist aber total cool.

0: Die Frau.
1: Ist so. Und vor allem checkt ihr das jetzt nach ihrem nächsten Track, den wir jetzt abspielen. Da ist die Laune aufs Konzert natürlich auch auf komplettem Maximum.
0: Ja, und das kostenlos. Gibt's jetzt einen Vorgeschmack auf Fette Stimmung mit Tiffany Harris im November.
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1: Roxanne, Servers Arizona um 14.30 Uhr hier bei Das Ding. Und der Soundtrack gestern in Japan hat sich ungefähr so angehört.
2: Wie ein ganz normales Schlafzimmer eigentlich im Viertel. Ja, da gab es einen Schlafwettbewerb, wo gemessen wurde, wer schläft bei 90 Minuten am schnellsten und am tiefsten ein.
1: Und das Geile ist ja, das war nicht einfach mal so, die aus Jux oder so, lass mal testen, irgendwie, wer der Coolste ist. Nein, der Gewinner hat einfach umgerechnet 12.500 Euro gewonnen.
2: Das finde ich krass, dass es sogar ein Preisgeld gab. Aber wäre vielleicht ja auch so, sag ich mal, wenn es eine olympische Disziplin im schnell einschlafen geben würde. Nicht bewegen, einfach nur liegen. Da könntest du auch mal mitmachen.
1: Da wäre ich gut drin, ja. Wow, danke
2: schön. Endlich mal eine Profikarriere für die Peppy.

0: Das Ding ist hier am Dienstagnachmittag. Ja, Heimweh und Vermissung kennen wir, glaube ich, alle. Haben wir nicht nur auf der Klassenfahrt in der dritten Klasse. Das passiert auch mal Sportprofis.
1: Klar.
0: Handballstar Johannes Goller spielt ja seit Sommer bei der MT Melsung im Das Ding-Viertel und hat jetzt gesagt, dass seine Family und er sich wieder zurück nach Flensburg und ihrem Umfeld dort sehen, wo er ja 8 Jahre lang gespielt hat.
1: Ja, Das Ding-Hörer Jonas ist MT Melsungen-Fan. Und Jonas, wir sagen jetzt zusammen dem Johannes.
0: Bei Jonas und Johannes Goller
1: jetzt, wieso er denn unbedingt bleiben muss. Sag doch mal, wieso ist Nordhessen denn so schön, dass man sich dort einfach nur wohlfühlen muss?
2: Ja, wir haben den Bergpark vor der Tour, kann von da aus in den Wald gehen. Der Habichtswald ist nicht weit. Melsung ist eine super schöne Fachwerkstatt, können sich seine Kinder auch wohlfühlen. Die Fulda ist direkt nebenan. In schönen Tagen kann man da auch baden gehen, Stand-Up-Paddling lernen. Und wenn er mal kein Handball spielen möchte, kann er zum Eishockey gehen. Die Kassel Huskies sind ja auch nicht unerfolgreich. Der KSV Hessen-Kassel ist da. Viele andere Sportvereine auch für seine Kinder, wenn die keine Lust auf Handball haben.
0: Es hört gar nicht mehr auf.
1: Crazy.
0: Also ich bin dafür, dass du dir einfach mal den Johannes schnappst. Dann geht ihr mal zusammen auf den Skywalk. Dann zeigst du dem mal Nordhessen von oben nochmal, wie schön das aussieht. Und dann bleibt er bestimmt bis 2031 da.
2: Das will ich hoffen, weil wir rechnen mit ihm. Also ja. Das wäre eine gute Idee. Können wir mal ausprobieren.
0: Guck mal, dann wäre das doch geklärt. Der Jonas rettet die Situation.
1: So machen wir es.
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1: Mit Lilia Kockler. Hi. Zum ersten Mal überhaupt in Deutschland stellt die AfD einen Landtagspräsidenten. In Magdeburg wurde Tobias Rausch in das protokollarisch höchste politische Amt Sachsen-Anhalts gewählt. Er hat 48 Stimmen bekommen. Wie die sich zusammensetzen, ist nicht klar. Frank Eichmann berichtet aus Berlin.
2: Der AfD-Kandidat erhielt neben den eigenen und den vorab zugesagten Stimmen des BSW rechnerisch 4 weitere. Aus Sicht der AfD-Chefs Weidel und Chrupalla war dies eine Unterstützung der CDU-Fraktion. Wirklich belegen lässt sich das nicht, die Wahl war geheim. In einer ersten schriftlichen Erklärung freute sich die AfD-Spitze über einen historischen Schritt und eine Premiere für ganz Deutschland. Die Brandmauer sei in Magdeburg endgültig gefallen.
1: Bei den Schülerprotesten in Frankreich heute hat es in mehreren Städten Ausschreitungen gegeben. In Lyon sind bei Streits zwischen Protestierenden und Sicherheitskräften Böller geflogen und Tränengas gesprüht worden. In Rennes hat die Polizei Wasserwerfer eingesetzt. Die Protestierenden fordern bessere Lernbedingungen und mehr Chancengleichheit. Die Proteste werden seit Tagen immer weiter angeheizt, unter anderem durch das teils brutale Vorgehen der Sicherheitskräfte. Nach offiziellen Angaben sind bisher mehr als 200 Schülerinnen und Schüler, 700 Sicherheitskräfte und 100 Schulbeschäftigte verletzt worden. Das Landgericht Braunschweig hat die Klage der Angehörigen des Germanwings-Absturzes vor 11 Jahren abgewiesen. Mehrere Familien der 150 Opfer hatten von der Bundesrepublik Deutschland zusätzliches Schmerzensgeld gefordert. Sie werfen den Behörden vor, nicht genug geprüft zu haben, ob der Co-Pilot damals flugtauglich gewesen ist. Die Richterin hat erklärt, die Hinterbliebenen könnten ihre Ansprüche gegen die Fluggesellschaft geltend machen. Der diesjährige Nobelpreis für Physik geht an den Astrophysiker Francis Hulson von der University of Wisconsin in den USA. Das hat die Königlich Schwedische Akademie der Wissenschaften in Stockholm bekannt gegeben. Hulson wird für seine Erfindung den Ice Cube Detektor ausgezeichnet. Das ist ein riesiger Eiswürfel am Südpol, mit dem sein Team und er bestimmte Teilchen, sogenannte Neutrinos, messen können. Uwe Gradvoll aus der ARD Wissenschaftsredaktion darüber, was Neutrinos sind.
3: Die sind super leicht, sie sind auch super schnell. Die meisten davon kommen von der Sonne. Und da gibt es auch relativ wenige, die sind super energiereich und die kommen von irgendwo weit draußen im All, wahrscheinlich aus dem Zentrum von anderen Galaxien. Um die messen zu können, muss man einen besonderen Aufwand treiben oder eine Idee haben. Und die hatte Francis Hulson. Er hat gesagt, wenn wir am Südpol einen Eiswürfel durchsetzen mit Detektoren, dann können diese Detektoren messen, wenn diese Neutrinos mit dem Südpolareis reagieren.
1: Und das Wetter. Heute ist wirklich goldener Oktober. Fast überall gibt's Sonne und blauer Himmel. 19 Grad werden's in Furtwangen und 24 in Mainz. Und die Herbstjacken könnt ihr auch morgen noch im Schrank lassen. Da wird das Wetter nämlich ähnlich. 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
4: 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Hallo ihr Lieben, Peppi und Timo hier für euch am Start. Und die Buchmesse startet ja heute hier in Frankfurt. Und die Bücher nur Nerds, ja, ich weiß nicht, ob die so gut auf mich zu sprechen sind.
5: Warum? Warum denn auf dich? Hä? Was hast du nur mit Lesen zu tun?
4: Timo, ich lese auch ab und zu, vielleicht sage ich es dir einfach nicht, ja. Aber das ist auch vielleicht der Grund, warum ich die 3 ausgeliehenen Bücher von meinen Friends noch nicht zurückgegeben habe, weil die schon, ja...
5: Die liegen wahrscheinlich verstaubt irgendwo bei dir zu Hause rum. Ja, keine Zeit zum Lesen. Sollen sich mal nicht so anstellen, die Freunde. Ich meine, auf der Buchmesse halt da liegen, keine Ahnung, 400.000 Bücher rum, einfach eben. So signiert von Fitzek und so. Wahrscheinlich ein bisschen mehr wert auch als dein komischer Hausstaub.
4: Ich mach den einfach nur Platz, weißt du, bei dir zu Hause.

0: Ein paar Loser.
1: Oh, da war
0: ja noch was, stimmt. Ja. Gut, dass ich Timo habe, der mich immer daran erinnert.
1: Da ist noch einer gewesen.
0: Ein passendes Match beim Online-Dating zu finden, ist einfach nur ein purer Albtraum, sage ich euch. Da kannst du dich wirklich in so ein, wie so ein Burnout zu.
1: Ja, hör mal. Kannst ja nach Singapur ziehen. Da gibt es nämlich eine eigene Dating-App, die ist da vom Start. Und die wollen damit quasi die Babyquote hochtreiben. First Date heißt diese App, ist für Singles zwischen so 21 und 35. Man kann aber maximal nur ein Match haben.
0: Das ist so crazy, ne? Wirklich, dass hier ein Staat da irgendwie was vorgibt, so als würde Friedrich Merz mich jetzt verkuppeln wollen. Julia aus dem Dusting-Team gibt bei uns aber auch noch einige andere gute Dating-App-Alternativen, ne?
2: Ja, wenn du jetzt nicht mehr so Bock hast auf die ganz typischen Hinge, Tinder und so, irgendwann ist ja auch gut. Probier's doch mal mit Once. Da gibt's jeden Tag nur einen einzigen Vorschlag. Oder zum Beispiel bei Breeze, da wird gar nicht mehr gechattet. Sobald ihr da ein Match habt, wird direkt ein Tisch in der Bar gebucht. Und bei Time Left, da wirst du mit 5 Fremden per Persönlichkeitstest zum Abendessen an so einem Tisch zusammengewürfelt. Und die haben auch Single-Abende und das gibt es sogar hier im Viertel in Frankfurt zum Beispiel.
1: Was ist dein Favorit von denen oder hast du einen anderen?
2: Ich habe mich da ja jetzt mal schlau gemacht, Leute. Und ich persönlich fand die App Boo total cool, also B-O-O. Die matcht euch anhand eurer Persönlichkeitstests, die ihr vorher macht. Die nehmen den Myers-Briggs-Typen-Indikator. Das ist sehr cool. Weißt du, du musst ja vorher erstmal feststellen, was bin ich eigentlich selber hier für ein Persönlichkeitstyp? Tank ich Energie unter Menschen oder eher alleine? Entscheide ich jetzt nach Logik oder eher nach Gefühl? Und plane ich lieber und bin so ein bisschen strukturiert? Oder bin ich lieber spontan und flexibel?
0: Oh, ich habe ein Auslandssemester in Korea gemacht und dort war in den ganzen Dating-Dingern, stand da hier INFJ und was auch. Ich bin ESFJ, Leute. Weiß ich jetzt schon. Und ich bin super cool.
2: Ja, und du bist ja vor allem nicht mehr S-I-N-G-L-E.
0: Ja, gut.
1: Endlich.
0: Sie
1: ist weg.
0: Endlich, ich bin weg, Leute.
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0: Stay, The Kid LAROI und Justin Bieber für euch hier bei Das Ding. Hello zusammen.
1: Hallo ihr Lieben. Und Leute, ihr kennt doch diesen Spruch, du bist deines eigenen Glückes Schmied. Ne? Mhm. Ist richtig oldschool. Und dass das auch cooler geht, zeigt uns Paula Hartmann. Paula, glaub mir, es kommt.
0: Mittelalter ist ja nicht mehr.
1: Nein.
0: Was sie mit unserem Leben machen, das beschreiben wir lieber 2026 mit Emojis.
1: Bei Paula wird es auf jeden Fall ein Smiley. Was wär's denn bei dir, Timo? Ich muss noch ein bisschen überlegen.
0: Muss es ein Gesicht-Emoji sein?
1: Nö, das kann auch von mir aus, keine Ahnung.
0: Eine Aubergine, nein, Spaß. Nee, ich würde sagen, so, kennst du diesen Affen, der so, weißt du, so die Hände vor die Augen hält und so?
1: Ja, warum, was sagt das denn über dein Leben aus? Bist du ein Schüchterner?
0: Das würde ich jetzt so nicht sagen.
1: Eben.
0: Das würde ich auch nicht für schüchtern benutzen.
1: Nein?
0: Nee.
1: Was? Oh,
0: was wärst Gott. Du denn?
1: Ich wär dieser Smiley, der so zerfließt. Kennst du?
0: Warum?
1: Weil.
0: Ja, ich kenne den. Ja, natürlich.
1: Weil das Rohr gerade bei mir verstopft ist und ich gestern um 23 Uhr noch.
0: Kannst du einfach bitte Musik anmachen?
1: Paula Hartmann, zwei Punkte.
0: Ich bin grade.
2: Hi, hier ist Paula Hartmann.

0: Sarah Larsson und Pink Pinterest. Steht Zeit für euch bei Das Ding. Das Ding liebt euch ja und Das Ding liebt vor allem alle Lieblingsarbeitskollegen und Kolleginnen. Ah, ne?
1: Alle Applaus an euch alle, ihr Lieben. Ihr macht das ganz große Klasse.
0: Hattie gehört ja auch dazu. Für dich also auch mal einen Applaus.
1: Danke.
0: Du hast ja fürs Team heute Herr Fabrizio mitgebracht.
1: Ja, ich
0: voll nett von dir.
1: Ja, einfach mal was. Ich habe mir selber was geholt und dachte, ihr kriegt auch was.
2: Aber irgendwie kannst du mir vielleicht helfen.
1: Bei was denn?
2: Ich krieg den Knoten nicht auf.
1: Von der Brezel?
2: Ja.
1: Einfach reinbeißen, Mann.

0: kreuz und quer von der evangelischen Kirche.
1: Hey, Mila hier. Auf dem Gehweg vor mir liegt eine Kastanie. Mein Bruder und ich haben daraus früher mit Streichhölzern und Zahnstochern kleine Figuren gebaut. Heute fallen mir die schönen Kastanien in meinem trubeligen Alltag nur noch selten auf. Zum Glück habe ich diesen kleinen Schatz auf dem Gehweg aber bemerkt. Die Kastanie erinnert mich daran, dass ich für die kleinen, schönen Dinge im Alltag oft keinen Blick habe. Ich hebe die Kastanie auf und stecke sie mir in die Jackentasche. Ein super Handschmeichler ist sie, kühl und glatt. Sie soll mich daran erinnern, dass ich den Blick für das Unscheinbare nicht verliere.
0: Kreuz und quer von der evangelischen Kirche.

0: Carded Love und gleich noch Jazik mit Aiken. Aber die große Frage ist doch, das war nicht die Frage, das war ein falscher Knopf. Das ist hier der richtige Knopf.
1: Lass ich mir, auch eine schöne Frage.
0: Oder? Lass ich mir lieber ein Date von meiner Mutter organisieren oder von Friedrich Merz? Na?
1: Das ist eine schwere Entscheidung. Mhm. Ja, also in Singapur mischt sich jetzt die Regierung ins Datingslife der jungen Leute ein. Sind zwar 5,6 Millionen, aber könnten jetzt schon mal so ein paar mehr sein, finden die. Deswegen haben sie die App First Date entwickelt.
0: Und da kriegst du genau ein Match vorgeschlagen. Also schon so ein bisschen strange, dass der Staat dir das einfach vorgeben will. Ne? Aber würdet ihr auf ein Date gehen, wenn euch das Kanzler Merz organisiert hat? 0172 10 10 951. Das Ding-Reporter Samuel hat euch das auf jeden Fall mal in Frankfurt gefragt.
2: Auf gar keinen Fall. Da gibt's auch nicht mehr zu sagen.
3: Never. Nie im Leben. Also, ist ein krasser Gedanke, aber nee. Also, bei Merz bin ich raus. Nee.
4: Grundsätzlich finde ich ja die Idee gar nicht so schlecht. Aber wenn du jetzt zum Beispiel einen Mann hast, der, sag ich mal, viele Lust hat auf viele Weiber, in dem Punkt, dann ist halt, dann spielst du ihm halt nicht in die Karten, sag ich mal. Deswegen, das wäre für die Jungs ein Nachteil, da habe ich auch viele Kollegen. Aber
5: Grundantwort ist, Friedrich Merz als Amor wird nichts.
4: Der hat vielleicht diese gleiche Frisur wie dieser Baby-Amor und der Haardichte. Aber grundsätzlich, nein, es wird nichts.
1: Das finde ich aber auch ganz süß eigentlich. Würdest du eigentlich auf ein Date gehen?
0: Ja,
1: das, also dass hier Friedrich Merz organisiert?
0: ich meinst du?
1: Ja.
0: Boah, nee.
1: Und auf ein Date mit Friedrich Merz?
0: Das schon mal gar nicht.

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1: Mit Lilia Kockler. Hi. Zum ersten Mal überhaupt in Deutschland stellt die AfD einen Landtagspräsidenten. In Magdeburg wurde Tobias Rausch im ersten Wahlgang in das protokollarisch höchste politische Amt in Sachsen-Anhalt gewählt. Ulrich Wittstock aus Magdeburg, was kann Rausch als Landtagspräsident denn machen?
2: Er bestimmt hier sozusagen, wie im Landtag debattiert wird, indem er zum Beispiel Ordnungsrufe verteilen kann. Im letzten Landtag war das so, AfD 32 Ordnungsrufe und alle anderen Parteien zusammen hatten nur 5. Und wenn er jetzt beide Augen zudrückt, bei solchen Sachen, dann dürfte hier die Stimmung im Landtag deutlich schärfer werden. Ob es dazu kommt, weiß man nicht. Er hat gesagt, Fairness für alle, das ist sein Ziel. Es gelten dieselben Regeln für alle, das ist sein Versprechen. Daran wird er sich dann messen lassen müssen.
1: Angesichts des neuen Wehrdienstes und der wachsenden Spannungen mit Russland verweigern immer mehr junge Männer den Kriegsdienst, quasi vorsorglich. Die Funke-Medien berichten über neue Zahlen aus dem Bundesamt der Bundeswehr. Demnach sind zwischen Januar und September rund 12.100 Anträge eingegangen. Das sind dreimal so viele wie in ganz 2025. So ein Antrag auf Kriegsdienstverweigerung muss unter anderem eine ausführliche persönliche Begründung für die Entscheidung enthalten. Nur knapp die Hälfte der Azubis in Baden-Württemberg würde die eigene Ausbildung anderen weiterempfehlen. Das ist das Ergebnis des diesjährigen Ausbildungsreports des Deutschen Gewerkschaftsbundes. In diesem Jahr lag der Schwerpunkt des Reports auf der mentalen Belastung. Thorsten Weig aus der Wirtschaftsredaktion.
3: Zu den größten Problemen zählen hoher Verantwortungsdruck, Leistungs- und Zeitdruck, Personalmangel und lange Fahrzeiten. Hinzu kommen weitere Belastungen beispielsweise im Privatleben. Deshalb fühlen sich fast 70% der befragten Azubis in Baden-Württemberg psychisch belastet. Das wirke sich negativ auf die Gesundheit und Leistungsfähigkeit aus, so der Bericht des DGB. Aufgrund der Belastung denken über die Hälfte der Auszubildenden darüber nach, die Ausbildung zu wechseln.
1: ASOS, der britische Online-Modehändler, ist vermutlich gehackt geworden. Nutzerinnen und Nutzer der ASOS-App haben am Vormittag übereinstimmenden Berichten zufolge eine Push-Benachrichtigung mit kryptischem Inhalt bekommen. Der Titel der Nachricht war ASOS hackt, also ASOS wurde gehackt. Darunter haben die Hacker geschrieben, sie hätten die Snowflake-Instanz, also die Plattform, auf der ASOS und andere große Unternehmen ihre Datensätze speichern, kompromittiert. Darunter war ein Link zu einem Telegram-Kanal. Ein Cybersicherheitsexperte warnt die Kunden davor, auf den Link zu klicken. ASOS hat sich zu dem mutmaßlichen Angriff aber noch nicht geäußert. Und wir schauen noch kurz aufs Wetter heute. Es ist wirklich goldener Oktober heute. Fast überall scheint die Sonne und überall blauer Himmel. 19 Grad sind es heute in Furtwangen und 24 Grad in Mainz. Und morgen wird das Wetter ähnlich.
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6: Hello. Peppi und Timo sind am Start für euch.
7: Hallo.
6: Und oje, oh Schreck. Es gibt eine Kühlschrankkrise.
7: Nein.
6: Ja, und das nicht, weil er leer ist oder weil nichts drin ist.
7: Ja, das ist ja üblich eigentlich so. Aber es ging einfach nur darum, weil sie nicht so schnell mit dem Entsorgen sind in England, wie sie da eben von Leuten weggeworfen werden. Da stehen jetzt einfach 50.000 Kühlschränke auf einem Platz rum. Heißt da übrigens, wird betitelt hier mit der Schlagzeile, Friedhof der Kühlschränke.
6: Aber ist das nicht in England?
7: Ja.
6: Aber ist es dann nicht eher der Fridgehof der Kühlschränke?
7: Oder Freezehof.
6: Wow. Oh Gott.
7: Uiuiui. Ui, ui. Sido kriegt dich jetzt besser als unsere Witze.
6: Wow.
8: Yeah.

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0: Na?
1: Animal Cat's Eye?
0: Ihr kleinen süßen Verrüchtchen.
1: Oh, entschuldige bitte.
0: Ja. Also, warum? Ich meine das ganz ernst. Wir hatten ja vorhin in der Kantine einen Kollegen, der sich einen Birnensaft gekauft hat.
1: Birnensaft.
0: Ja. Also man kann Säfte kaufen, man kann einen O-Saft kaufen, man kann einen Apfelsaft kaufen. Aber warum kauft man sich einen Birnensaft?
1: Ja, finde ich jetzt auch sehr weird. Aber vielleicht gibt es ja ein paar Birnenfans da draußen, ne? Vielleicht.
0: Nein, Birnen sind nicht hot. Nein,
1: nicht hot.
0: Aber ihr könnt mich gerne davon überzeugen. Ich finde, sorry, Birnen sind so das völlig ungebumste Obst. 0172 1010 951.
1: Wir haben euch mal gefragt, welches Obst ist das hotteste?
2: Granatapfel. Allein die Wirkstoffe, die da drin sind, die sind sowas von krass und einzigartig. Und auch der Geschmack so vielfältig, du kannst es überall benutzen. Also für mich ist es der Oberfrucht, ist die Granatapfel.
3: Trauben? Ich weiß nicht, warum. Trauben finde ich irgendwie auch in der Kunst irgendwie, das hat irgendwas Erotisches dann auch, ne? Ja.
4: Auf jeden Fall Mangostin. Die Zusammenführung, würde ich sagen, aus eigentlich allen perfekten Früchten in einer Frucht zusammen.
5: Nektarine erstens wegen der glatten Haut und zweitens, weil es einfach lecker schmeckt und knackig ist.
6: Mango. Ich liebe Mango. Du hast viel Anspruchnahme, sage ich mal, bis du die aufhast und alles geschält hast. Aber wenn du es dann hast, dann gibt es, glaube ich, nichts Leckeres als so eine Mango. Also musst du sie dir verdienen. So,
0: du musst sie dir verdienen.
1: Mangos muss man sich verdienen.
0: Wow.
1: Also, ich weiß ja nicht, wie es bei euch ist, aber bei mir sind es ja Kirschen. Die finde ich schon außerordentlich hot. Ne?
0: Allein schon, weil sie mal ein Couple ist?
1: Nein, kein Couple.
0: Kirschen sind immer zu zweit dann so.
1: Ja, Kirschen. Ja, aber jetzt, wo du es sagst, schon ganz klar.
0: Trauben.
1: Rot, weißt du?
0: Trauben kann man sehr sexy
1: Trauben.
0: Essen.
1: Trauben.
0: Oder Erdbeeren.
1: Leute, meldet euch bitte rein. Wir brauchen noch mehr sexy Obst.
0: Fruits.

0: Also bei Tinder wäre es auf jeden Fall ein Match.
1: Der ganze Club schickt, zu dem du dumm gehst. CC schickt dem Punkt seine Rundmail. 1942, kein regular stuff. Was los, Mami, tell me what's up.
2: Ihr checkt, weil es ist halt einfach so geil. Es passt alles zusammen, Leute. Beat passt, Stimmen passen, Text passt. Summer Jam und Shirin David, geiles
0: das,
2: Duo.
0: Das passt ja wohl wie Ernie und Bert. Susi und Strolch.
2: Ja.
0: Peanut Butter und Jelly. Hip und Hop.
2: Ja.
0: Wie Shrek oder Fiona. Okay. Joko und Klaas, ja. Ne?
2: Ganz
0: passt einfach.
3: Ja,
0: super.
3: Hier ist Shirin David.

0: 16.30 Uhr, Jack Harlow, First Class.
1: Und wir feiern Geburtstag. Geburtstage sind immer toll.
0: Die sind immer klasse.
1: Ja, und wir feiern Geburtstag auf der ganzen Welt sogar, ne?
0: Ja, also manche feiern's und andere wollen's am liebsten abschaffen. Ja, die Dauerwelle, die wird einfach 120 Jahre alt, so lange gibt's die schon.
1: Deshalb heißt sie ja auch Dauerwelle. Wegen Dauerwelle.
0: Ja, naja. Mhm.

0: Was ist eigentlich aus Sex im Bett geworden? Ist das jetzt aus oder was ist da los?
1: Ja, offensichtlich, weil immer mehr Menschen haben Sex in diesen Robotaxis, weißt du? Also die ohne Fahrer zum Beispiel durch Kalifornien, Florida oder China fahren. Das ist schon crazy.
0: Ich finde es wirklich, also krass, das ist anscheinend so schlimm, wie die Leute das da treiben, dass sie da jetzt einfach durchsichtige Sitze installieren wollen und eine KI, die im Grunde genommen die Leute dann dort ermahnt.
1: Jetzt
0: das finde ich krass. Wir haben das Ding Viertel mit Taxifahrer Alex mal gecheckt. Er hat gesagt, also Sex im Taxi, ja, gab's schon mal fast.
2: Ich bin mir nicht sicher. Auf jeden Fall waren schon mal welche drauf und dran. Es war dunkel und ich habe nur im Spiegel gesehen, was die machen. Und die haben mich irgendwann gefragt, ob ich die Musik lauter machen kann.
1: Aber fandest du das dann okay oder hast du die direkt rausgeschmissen?
2: Solange es nicht unangenehm wird, finde ich, kann man es so machen lassen. Ja, die Fahrt war sowieso nicht mehr lang. Einmal haben Leute versucht, mich zu animieren, irgendwie mitzumachen. Das fand ich dann nicht so cool.
1: Nein, Leute! Macht doch euer Zeugs bitte, ohne die anderen damit reinziehen zu wollen.
2: Ja, besser wär's. Ja. Das war eine komische Situation. Trotzdem noch witzig. Die Person hat es dann auch gelassen, als sie gemerkt hat, ich fühl's nicht.
0: Im

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5: Mit Lilia Kockler. Hi.
6: Angesichts des neuen Wehrdienstes und der wachsenden Spannungen mit Russland verweigern immer mehr junge Männer den Kriegsdienst. Das machen sie sozusagen vorsorglich. Eine Wehrpflicht gibt es ja in Deutschland noch gar nicht. Neue Zahlen der Bundeswehr zeigen, zwischen Januar und September sind dreimal so viele Anträge eingegangen wie ganz 2025. Olli Neuroth aus Berlin, wieso steigt die Zahl gerade so massiv an?
7: Der neue Wehrdienst und die Abfrage der Bundeswehr macht den Punkt plötzlich konkret. Will ich zur Bundeswehr oder nicht? Darüber müssen sich 18-Jährige jetzt Gedanken machen. Und wir sehen ja, dass sich die Lage in der Ukraine weiter verschärft. Gestern haben die deutschen Geheimdienstchefs vor einem gewaltsamen Konflikt mit Russland gewarnt. Da sagen offenbar viele, die Situation spitzt sich zu. Ich könnte mir nicht vorstellen, Deutschland im Zweifelsfall mit der Waffe zu verteidigen.
6: Die spanische Regierung versucht mit neuen Verordnungen erneut gegen die Wohnungsnot im Land vorzugehen. Konkret sollen Zwangsräumungen bis Ende 2030 verboten werden, wenn die Mieter in einer sozialen Notlage sind. Die Miete zahlen dann die Behörden. Außerdem könnten Mietverträge nicht mehr automatisch auslaufen. Die Regierung plant auch, Steuern für Mieter und Vermieter zu vergünstigen und jungen Familien Geld zum Wohnungskauf dazuzugeben. In Spanien gab es landesweit Proteste gegen Wohnungsnot, nachdem eine 87-jährige Frau aus ihrer Wohnung zwangsgeräumt werden musste, weil sie die stark erhöhte Miete nicht mehr zahlen konnte. Die Preise für Wohnraum in Spanien generell haben sich in den letzten 10 Jahren verdoppelt. Bei den Schülerprotesten in Frankreich heute hat es in mehreren Städten Ausschreitungen gegeben. In Lyon sind bei Streits zwischen Protestierenden und Sicherheitskräften Böller geflogen und Tränengas gesprüht worden. Außerdem haben die jungen Leute Barrikaden gebaut und in Brand gesetzt. In Rennes hat die Polizei Wasserwerfer eingesetzt. Kai Rienecker berichtet aus Frankreich.
8: Seit Beginn der Proteste in Frankreich sind nach Regierungsangaben über 200 Schüler verletzt worden, aber auch über 700 Polizisten und 85 Angehörige des Lehrpersonals. Die Proteste richten sich gegen Lehrermangel und marode Schulgebäude in Frankreich. Der finanzielle Spielraum der französischen Regierung ist jedoch äußerst begrenzt. Frankreich ist hoch verschuldet und großes Sorgenkind der Finanzmärkte.
6: Nach der Wahl des AfD-Politikers Rausch zum Landtagspräsidenten in Sachsen-Anhalt stellt die Partei jetzt auch einen Vizepräsidenten. Der AfD-Abgeordnete Till Schneider wurde zu einem seiner Stellvertreter gewählt. Der als AfD-Rechtsaußen geltende Politiker hat bei der Abstimmung 44 Ja-Stimmen und damit 5 Stimmen aus anderen Fraktionen bekommen. Und wir schauen noch kurz aufs Wetter. Heute ist wirklich goldener Oktober. Es gibt fast überall Sonne und blauen Himmel. 19 Grad sind es heute in Furtwang und 24 Grad sind es heute in Mainz. Und die Herbstjacken könnt ihr auch morgen im Schrank lassen, da wird das Wetter nämlich ähnlich.
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11: Hallo ihr Lieben, schönen Nachmittag, Peppi und Timo.
12: Hi.
11: Hier. Kirschen, Trauben, Erdbeeren, was ist das hotteste Obst, Leute?
13: Also das Dinghörer Dominik hat eine ganz klare Meinung, nämlich den Klassiker.
14: Hi zusammen, also für mich ist the most sexy Obst tatsächlich die Banane. Und ich meine, warum, sorry, Aubergine ist ein Gemüse, also es kann nur die Banane sein. Denkt's euch selber aus, sorry. Mein Kopf.
11: Ja, that's the spirit, Dominik. 0172 1010 951. Was ist es für euch, liebe Leute? Meldet euch rein.

0: Love Sober, Kamerad für euch bei Das Ding Erleben. Träubchen, Kirschen und unterschätzt tatsächlich auch die Kiwi so ein kleines bisschen, ne?
1: Auf jeden. Wir haben euch vorhin gefragt, welches Obst denn das hotteste ist. Ihr habt vorhin auch die Mango genannt, weil die so schön, ja gut, auszuziehen ist und dann aber als Belohnung so gut schmeckt.
0: Vielleicht drehen wir das Ganze einfach jetzt mal kurz um. Welches ist denn eigentlich das unhotteste Obst? Also, ich würde ja
1: sind uns alle einig, wirklich.
0: Birne, das ist doch voll das Oma-Obst, will doch keiner haben.
1: Nee. Schickt uns mal eine WhatsApp-Sprache an die 0172 1010 951. Welches Obst ist für euch das Unhotteste? Hat euch auch das Ding-Reporter Samuel in Frankfurt gefragt.
2: Pflaumen, ja, keine Aura. Da ist nichts.
3: Okay, warum? Was hat die Pflaume getan?
2: Erstmal, sie schmeckt nicht. Und zweitens auch dieser Name. So Apfel, Banane, kommt mit einer Pflaume. Was ist das? Für mich so eher so, fast schon wie eine Beleidigung. Du Pflaume. So.
3: Was ist denn das Unhotteste?
4: Durian. Das ist, sieht ein bisschen aus wie eine spitze Melone und von innen, das ist halt einfach der Geruch. Der Geruch von Durian. Nee, da könntest du mich jagen mit.
5: Die unhotteste würde ich sagen Apfel. Ich mag keine Äpfel.
3: Okay, krass. Einfach das Obst.
5: Der Zwilling von der Birne.
3: Ja, aber ein Apfel, der ist doch so richtig schön geformt, glatt, knackig.
0: Ich habe überlegt, was könnte noch unsexy sein und dann ist mir eingefallen, unsexy aber nur, weil man da so viel rumfuddeln muss, bis man dran ist. Ah. Physalis. Weil da sind immer diese Blätter außen.
1: Pass, das ist ja nicht unhotter als ein Granatapfel. Da machst du dich auch noch dreckig.
0: Oh, Granatapfel.
1: Katastrophe,
0: ja, da
1: wirklich.
0: Da sieht danach aus wie nach so einem Serienmord.
1: Wie so eine richtige Pflaume sieht man da aus.
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0: Central Sea, Let Go. 17.23 Uhr und Miley feiert ein fettes Comeback und nein, nicht musikalisch.
1: Sagen, warum denn ein Comeback bei Musik? Ja, hat doch gar keinen Sinn.
0: Ja,
1: weil die haut ja einen so einen Teil nach dem anderen raus.
0: So nämlich. Aber wusstest du, dass sie eigentlich auch voll die krasse Performerin ist, also so tanzmäßig, ne? Weil einfach vor 18 Jahren, ne, die ein bisschen älteren wissen es vielleicht, hat die einfach bei den Teen Choice Awards, die gibt's schon gar nicht mehr, mit den Leuten von Step Up.
1: Der Film, ja.
0: Tanzfilm.
1: Ja.
0: Hat sie sich einfach so ein Dance-Battle geliefert und ihre Moves packt sie eben jetzt wieder aus in ihrem neuen Musikvideo. Best Persuades. Richtig krass.

0: richtig guten Feierabend, ihr Lieben. Vor allem gute Besserung.
1: Ja, also das Viertel ist ja gerade richtig angeschlagen, ne? Peppi lag ja auch letzte Woche flach.
0: Ja, ich schnief ja immer noch so ein bisschen rum. So.
1: Und du hast auch sogar die Das Ding-Playlist angesteckt.
0: Ja.
1: Hier, guck mal. Hast du das gehört? Da macht sogar die Playlist Hatschi. Kannst du das bitte nochmal, warte?
0: Warte.
1: Der Song klingt doch einfach wie so, weißt du, du hast den Moment so vorm Niesen.
0: Korrekt, ja. Das haben wir, Michiko. Kriegt ihr jetzt, aber bloß nicht anstecken, Leute, gell?

0: herausragend, furchteinflößend und emotional, ja, komplex, ziemlich komplex.
1: Du hattest aber auch schon schönere Komplimente für mich.
0: Das sind Kritiken zur neuen Miniserie East of Eden, also auf Deutsch Jenseits von Eden auf Netflix.
1: Die wird mir ja dauernd gezeigt. Sieht auf jeden Fall ein bisschen düster, creepy aus. Und Julia aus dem Das Ding-Team, du hast es dir direkt reingezimmert, ne? Wie ist es?
2: Ich fand's toll. Es geht um Eifersucht, Gier, Mord, Totschlag und ganz viele Intrigen.
1: Oha, so ein bisschen Downtown Abbey in Dark?
2: Ja, so ein bisschen. Alles beginnt mit Kathy, als die schwer verletzt auf der Farm der Familie Trask auftaucht.
3: Als ich ein junges Mädchen war, habe ich mir vorgestellt, ich könnte immer kleiner werden. So klein, dass die bösen Dinge mich nicht finden. Und ich verschwinden könnte. Denn die Welt ist so voll von Bösem.
2: Sie ist am Ende die zentrale Bösewichtin. Krass gut gespielt von Florence Pugh. Die kennen wir zum Beispiel von der Marvel-Reihe als Schwester von Black Widow. Und die bringt vor allem die Trask-Brüder und deren Beziehung ziemlich durcheinander. Die Handlung erstreckt sich dann über 43 Jahre und mehrere Generationen.
0: Aber das klingt schon ein bisschen trocken, oder?
2: Ich fand es ziemlich fesselnd. Wenn ihr jetzt auf Serien wie Yellowstone, Bloodline oder Succession steht, dann mögt ihr die auf jeden Fall auch. Die Serie schafft's halt super nah am Buch zu bleiben. Kathy rückt näher in den Mittelpunkt und wir erfahren halt eben auch, warum sie so manipulativ und böse ist.
1: East of Eden, 7 Folgen, so zum Wegsuchten auf Netflix. Gönnt euch!
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0: Das Ding ist hier am Dienstagnachmittag, 10 Minuten vor 6. Hey zusammen.
1: Hallo. Und damit sagen wir eigentlich auch wieder Tschüss. Die Alina übernimmt für uns. Und wir hören uns morgen wieder. Jetzt kriegt ihr Love You Anyway, Benno.

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1: Mit Lilia Kockler. Hi. Die Zahl der jungen Männer, die den Kriegsdienst verweigern, ist massiv gestiegen. In den ersten 9 Monaten dieses Jahr gab es 3-mal so viele Anträge wie im ganzen letzten Jahr. Dabei gibt es in Deutschland aktuell gar keine Wehrpflicht. Wozu also die Weigerung? Olli Neuroth aus Berlin, wie ist das denn nochmal genau geregelt?
2: Im Moment ist es so, alle 18-Jährigen bekommen einen Fragebogen von der Bundeswehr zugeschickt. Männer müssen beantworten, ob sie sich einen Wehrdienst vorstellen können. Frauen können das freiwillig tun. Ab nächstem Sommer wird es auch eine Pflicht zur Musterung geben, aber eine Pflicht zum Wehrdienst, die gibt es nicht. Der ist freiwillig. Wer also jetzt verweigert, macht das vorsorglich mit Blick darauf, was mal kommen könnte. Denn die Bundeswehr sagt ganz klar, wenn wir es nicht schaffen, unsere Truppe größer werden zu lassen durch Freiwillige, könnte eine Wehrpflicht kommen.
1: Die Europäische Union will sich mit Blick auf mögliche neue Mitgliedstaaten neu organisieren. Erweiterungskommissarin Kos hat gesagt, die EU müsse schlanker werden, wenn sie weitere Staaten aufnehmen wolle. Dazu gehöre, dass nicht jedes Land in Zukunft noch Anrecht auf einen eigenen Kommissar haben könne. Auch das Einstimmigkeitsprinzip soll für bestimmte Themen abgeschafft werden, etwa bei Sanktionen oder Beitrittsschritten. Kos hat außerdem die graduelle Mitgliedschaft vorgestellt. Damit könne ein Kandidat in bestimmten Bereichen schon wie ein Vollmitglied behandelt werden. Der Medienkonzern Paramount hat seinen Konkurrenten Warner Bros. Discovery jetzt endgültig übernommen. Das haben die beiden Unternehmen mitgeteilt. Der neue Konzern heißt dann Skydance. Der Deal ist eine der größten Fusionen aller Zeiten in der Medien- und Unterhaltungsbranche. Mia von Hirsch aus Los Angeles mit den Details.
3: Der Kauf in Höhe von 81 Milliarden US-Dollar führt zwei der ältesten Hollywood-Studios zusammen. Zu dem neu fusionierten Konzern gehören in Zukunft die Fernsehsender CNN, CBS sowie Streaming-Anbieter HBO Max, die Harry-Potter-Filmreihe und Filme wie Der Pate. Im April protestierten tausende Filmstars, Regisseure und Drehbuchautoren gegen die geplante Fusion, aus Sorge vor weniger Arbeitsplätzen und weniger Wahlmöglichkeiten für das Filmpublikum weltweit.
1: Eine große Mehrheit der Lehrkräfte befürchtet, dass ihre Schülerinnen und Schüler im Internet in sogenannten Meinungsblasen landen. 89% der Lehrer halten das Risiko für groß oder sehr groß. Das geht aus einer Befragung des Instituts für Demoskopie Allensbach hervor. Die Hälfte der Lehrer möchte mehr Nachrichtenkompetenz im Unterricht vermitteln. Schülerinnen und Schüler sollten Nachrichten in den Medien besser verstehen und auch einordnen können. Und das Wetter: noch scheint fast überall die Sonne an wolkenlos blauen Himmel. Auch nachts bleibt es meistens klar. Gegen Morgen bildet sich dann wieder Nebel bei 12 bis 5 Grad. Morgen auch wieder sonnig und warm. Aber wird wahrscheinlich auch der letzte warme Tag dieses Jahr. Danach gibt es einen deutlichen Wetterumschwung. Am Donnerstag und Freitag gibt es immer wieder Regen. Zeitweise wird es sehr windig und auch spürbar kühler als bisher.
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4: Hallo, ich bin Alina. Schönen Dienstagfeierabend euch. Und wir sind mittendrin im Oktober. Was macht ihr denn da eigentlich so im Oktober?
5: So Oktober, so Halloween-Sachen, so hab ich schon Bock drauf.
6: Ich gehe meistens zu so Horror-Parcours und sowas. Lass mich erschrecken.
7: Ja, mit den Freunden ein bisschen genießen, vielleicht ein paar Serien gucken.
8: Wandern und Bauernhöfe besuchen dann auch.
9: Ich nutze die Wochenende viel, um ins Stadion zu gehen.
4: Mhm. Und du so, Keiler Scheiß?
10: Jeder verliebt sich im Oktober.
4: Verlieben im Oktober, okay. Ich würde sagen, wir gehen lieber zu Kyla Shikes, zu ihrer Tour und gönnen uns eins der angesagtesten It-Girls live. Morgen geht ihre Tour los für 2 Konzerte. Kommt sie auch zu uns ins Das-Ding-Viertel nach Frankfurt und Stuttgart. Dahin laden wir euch ein. Gleich gibt's Tickets für Kyla Shikes bei Das-Ding. Vorher noch 3 Songs. Dominik Falk macht den Anfang.

0: Schalks ist nicht nur It-Girl und krasse Content-Creatorin. Auch als Künstlerin geht sie gerade richtig ab. Morgen startet sie in ihre erste eigene Tour und damit kommt sie natürlich auch ins Dustingviertel, Frankfurt und Stuttgart. Ganz ehrlich, ihr werdet so eine geile Zeit haben. Kyla hat ja schon Support für Mark Forster gemacht. Damit ihr das nicht verpasst, schicken wir euch natürlich hin. Freitag in Frankfurt oder nächsten Samstag in Stuttgart. Schnappt euch die Tickets, natürlich for free. Schickt einfach eine WhatsApp-Sprachnachricht an die 0172 1010 951. Sagt uns, ob ihr sie in Frankfurt oder in Stuttgart sehen wollt. Sprachnachricht an die 0172 1010 951 mit Frankfurt oder Stuttgart, damit es den hier für euch live gibt.
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0: füllen jetzt euren Konzertkalender. Kyla Shikes kommt ins Dustingviertel.
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0: Stuttgart und Frankfurt stehen auf dem Tourplan. Chiara aus Neustadt an der Weinstraße möchte nach Frankfurt. Was magst denn du an Kyla Shikes?
2: Ich weiß nicht, ich feiere sie schon seit Jahren. Also ich habe sie früher schon auf Musical.ly und TikTok verfolgt.
0: Ah.
2: Und das Lied Pretty Boys, das kann ich schon komplett auswendig. Ich feiere es richtig.
0: Geil, was magst du so an Kyla Shikes?
2: Ich mag einfach alles, ihre offene Art, dass sie einfach anders ist wie andere. Ich finde sie einfach richtig cool und inspirierend.
0: Ja, da darfst du natürlich bei der allerersten Tour nicht fehlen.
2: Ja.
0: Chiara, du gehst hin. Ganz viel Spaß bei Kyla Shikes.
2: Oh, wie cool. Dankeschön.
0: Sehr, sehr gerne. Hab eine richtig gute Zeit. Es freut mich. Und wir haben noch mehr Tickets. Wer möchte denn zum Kyla Shikes Konzert nach Stuttgart?
3: Hi.
0: Hallo, hier, wer ist denn da? Hallo Tamara, woher kommst du?
3: Aus Stuttgart.
0: Was magst du denn an Kyla Shikes?
3: Ich habe sie damals schon verfolgt aus der Mädchen-WG. Das war, glaube ich, vor 10, 15 Jahren.
0: Ja, schon ein bisschen her.
3: Wieder gesehen. Ja, genau.
0: Das klingt auf jeden Fall richtig gut. Das ist, bist du auf jeden Fall schon ziemlich lange Kyla Shikes-Fan.
3: Ja.
0: Ich meine, wenn du jetzt schon seit Mädchen-WG-Zeiten dabei bist, dann darfst du natürlich bei der ersten Tour nicht fehlen. Du gehst zu Kyla Shikes.
3: Super, danke dir.
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0: BTS und Stray Kids boykottieren die Grammys, gerade auch wirklich all over Social Media.
1: There are some that are boycotting. For example, BTS.
2: Und BTS haben jetzt ein Zeichen dagegen gesetzt und gesagt, wir verzichten auf unsere Nominierung.
3: Stray Kids boykottiert die Grammys?
0: Ja, auf jeden Fall starkes Statement. Der Grund dafür ist unter anderem die neue Kategorie. Best Asian Pop Music Performance. Ja, diese neue Kategorie finden sie halt nicht cool. Sie sagen, dass die Musik nicht nach Region oder Sprache aufgeteilt werden soll. BTS haben das ganz offiziell gesagt. Bei Stray Kids geht man bisher davon nur aus, dass das eben der Grund ist. Heißt all in all, auch Fans und Kritiker fragen sich, warum braucht asiatische Popmusik überhaupt eine neue Kategorie? Die machen einfach guten Pop und basta. Ja, die Recording Academy, also die Grammy-Machenden, die sehen das anders. Die schreiben, die neue Kategorie soll die Vielfalt und den weltweiten Einfluss von asiatischer Popmusik feiern und Artists dadurch mehr Anerkennung geben. Ich weiß ja nicht, irgendwie finde ich es super komisch, dafür einfach so eine extra Kategorie zu machen, weil letztendlich Musik ist Musik. Das bisschen nach Genres unterschieden wird, okay, aber ich weiß nicht, so streng muss jetzt auch nicht getrennt werden. Dann gehen solche Verleihungen ja auch in Zukunft einfach wirklich ewig.

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2: Ja, müssen wir auf jeden Fall nicht geschaut haben, um zu wissen, worum es geht. Star Wars. Und Kenner wissen's. In Episode 1, da fährt der junge Skywalker Podrennen. Racing existiert also im Star Wars Universum. Das neue Game Star Wars Galactic Racer setzt genau da an. Das den Gamechecker Daniel. Also quasi Mario Kart meets Star Wars, oder wie?
3: Nee, ganz anders. Also zum einen liegt der Fokus auf Singleplayer. Gemeinsam auf der Couch zocken geht gar nicht. Online könnt ihr mit bis zu 12 Spielern fahren und bei Galactic Racer gibt's gar keine klassischen Pokale oder Strecken. Gefahren wird auf verschiedenen Planeten aus dem Star Wars Universum, auf denen die Kurse dann variieren. Es ist sauschnell, schwer, erbarmungslos und Roguelite. Das bedeutet, in der Kampagne fahren wir ein Rennen nach dem anderen und verbessern dann nach und nach unser Schiff. Aber wenn wir scheitern, dann müssen wir ganz von vorne anfangen. Bei jedem Versuch schalten wir Verbesserungen frei, die dann den nächsten Durchgang einfacher machen. Das motiviert mega, aber am Anfang heißt das auch hoher Frustfaktor, weil es wirklich sauschwer ist.
2: Okay, klingt anders als Mario Kart, aber macht's denn Bock?
3: Definitiv. Also die Grafik erstmal ist richtig gut. Der Sound ist Wahnsinn. Das ist Star Wars Feeling Deluxe. Was für eine entspannte Runde mit ein paar Freunden ist das halt nix. Aber wenn ein bisschen Frust beim Gaming für euch okay ist, ihr Bock habt, euch nach und nach zu verbessern und wenn Mario Kart eh zu easy ist, dann bekommt ihr ein richtig starkes Game. Für mich persönlich eins der besten des Jahres.
2: Ansage auf jeden Fall. Star Wars Galactic Racer gibt's ab heute für PC, Xbox Series und PlayStation 5 für rund 60 Euro.
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1: Hallo, habt einen schönen Dienstagabend. Taylor Swift gönnt uns eine Zugabe von ihrem Album The Life of a Showgirl und gleich mal 4 neue Songs. Einer davon ist Patient Zero. Den gönnen wir uns gemeinsam. Habt einen schönen Feierabend mit Tay Tay.

Trettmann mit Stadt aus Gold hier bei Das Ding. Ich wünsche euch einen schönen Dienstagabend. Für Purple Disco Machine geht's ins All. Also musikalisch. Bei Insta hat er vor einigen Stunden sein neues Album angekündigt. Cosmotropia wird's heißen. Kommt nächstes Jahr, Ende April raus. Und das Albumcover sieht so nach All und Weltraum aus. Schwarzer Hintergrund, so ein paar Sterne. Und dann in der Mitte ein buntes Sechseck mit so einem bunten Ring drumherum. Also ja, schon ziemlich abgespaced. Mit dem Album geht er auch Ende nächsten Jahres auf Tour. Für ein Konzert kommt er dann im Oktober auch zu uns ins Dustingviertel nach Stuttgart. Und den ersten Vorgeschmack vom neuen Album serviert er uns auch direkt schon mal. Test My Luck. Neu. Hier war Das Ding.

0: Männer beim Kranksein immer ganz schlimm erwischt. Ganz große Anführungszeichen wirklich an dieser Stelle. Das Ding, Reporter Samu war in Frankfurt unterwegs und hat euch konfrontiert. Männergrippe, warum ist das immer so übel?
1: Gute Frage. Ich habe das erst vor einer Woche gemerkt, wo ich krank gewesen bin, wo ich mir ein bisschen Aufmerksamkeit von meiner Frau erhofft habe und wo ich mir den Tee nicht selber machen musste. Wir brauchen, glaube ich, diese gewisse Zuneigung, weißt du?
2: Ich bin halt eigentlich nie krank, das ist das Problem. Ich habe so marokkanische Medizin zu Hause, deswegen, wenn ich die einmal nehme, ich bin sofort wieder gesund.
3: Ich weiß es nicht. Ich glaube, bei uns ist es doch schlimmer, als wir manchmal denken und machen es aber trotzdem noch dreimal so schlimm.
4: Warum sind wir so? Also ich nehme mich da voll selbst mit rein. Ich bin wirklich so jemand, ich lasse mich da reinfallen, noch und nöcher.
3: Wahrscheinlich die Theatralik, dass man noch mal ein bisschen bemuttert wird.
1: Ich glaube, es geht, glaube ich, in dem Moment um diese gewisse Aufmerksamkeit, dass man in dem Moment, ist man ja sozusagen Mittelpunkt und möchte im Mittelpunkt bleiben.
0: Okay, aber Aufmerksamkeit und Zuneigung bekommt ihr doch auch so. Ich check's nicht.

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0: Hallo, schönen Dienstagabend. Ich bin Alina. Seit ein paar Wochen fühlen wir das sehr.
1: Also so wie ich es verstanden habe, hat auf einmal jeder Halsschmerzen von heute auf morgen.
2: Also wenn ich das jetzt richtig entnehme, haben wir alle gerade Halsschmerzen. Weil ich habe jetzt schon 5 TikToks gesehen, die das genauso beschrieben haben und meine Nase läuft.
0: Ja, gute Besserung an euch kranken Mäuse. Besonders natürlich an die Männer. Euch erwischt es ja meist am allerschlimmsten. Haben wir ja gerade schon gehört, weil Aufmerksamkeit und so, ja, wissen wir Bescheid. Was Horst Wenzel von der Flirt University dazu sagt, das checken wir gleich hier nach 3 Songs bei Das Ding. Baby.

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0: schlecht. Krank sein ist scheiße. Ja, wissen wir alle. Aber dann anderen die Ohren voll heulen. Nein, wirklich, Männer. So eine Männergrippe ist nicht nur übertrieben, sondern auch übertrieben unsexy. Wie machen wir es denn jetzt, wenn der Göttergatte uns auf dem Sofa aus einfach nur voll heult? Horst Wenzel von der Flirt University, jetzt sei mal ehrlich. Männer machen schon mehr Drama um den Schlupfen, oder?
1: Männer machen da viel Drama draus. Es stimmt, das muss ich. Da muss ich eine Lanze für die Frauen brechen. Ja. Die sind doch an der Stelle meist nicht so wehleidig, wie wir Typen oft. Ja.
2: Sagen wir dann schon ganz ehrlich, heul mich nicht so voll, oder?
1: Ich würde sagen, Gesundheit, du armer Kerl. Ich hab eine gute Freundin, die macht immer so, die macht dann immer, ach toi, toi, toi, toi, ach du arm. Ist eine Lehrerin, die kann dann so richtig gut umtütteln. Sie sind dann so ein bisschen auf dem Schirm. So, das finde ich gar nicht schlecht eigentlich, kommunikativ. Ich glaube, ich würde gar nicht weiter darauf eingehen. Man verstärkt sowas ja auch, ne? Mhm. Wenn man jemand sagt sozusagen, ich habe Hunger auf Mitleid,
2: ja,
1: und dann gibt man der Person genau das. Das ist ein Hunger, den man nicht stillen kann. Dann will die Person immer mehr Mitleid haben noch.
2: Also besser ignorieren.
1: Also psychologisch ist wahrscheinlich einfach drüber hinweg. Einfach überhören mal, auch gar nicht so schlecht.
2: Ne, machen wir genauso. Musst du mir auf jeden Fall nicht zweimal sagen, Horst. Trotzdem natürlich gute Besserung, liebe Männer.

Wenn sich das Who is Who der DJ-Szene trifft, dann kann das nur ein Banger werden. Shine, neu, hier bei Das Ding mit Ugel und David Guetta. Also schon so mit die biggesten DJs der Welt. Die liefern die Beats. French Montana rappt, auch er, ja, ziemlich bekannt. Und Aidan Martin singt. Der ist wohl so der Unbekannteste im Bunde. Kommt aus UK, aber hat sich ja direkt drei sehr erfolgreiche aus dem Musikbusiness an die Seite geholt. Und da ist was ziemlich Geiles bei herausgekommen. Shine, Ugel, David Guetta, French Montana und Aidan Martin. Neu, hier bei Das Ding.

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2: Hallo, ich bin Alina. Schönen Dienstagabend im Feierabend. Auf entspannt noch was erleben. Oder ihr sucht noch was für ein gutes Date. Na dann ab nach draußen und Sternschnuppenabend genießen. Ab heute sind die Drakoniden, also es ist ja so ein jährlicher Meteorstrom, am Himmel zu sehen. Und dafür brauchen wir natürlich einen richtig guten Spot. Und den gibt's bei euch in Stuttgart. So einen richtig weiten Blick über Stuttgart bietet da der Birkenkopf. In Hessen im Saarland und in Rheinland-Pfalz sind die Sternschnuppen wohl eher so gegen Ende der Woche zu sehen. Ja, dann würde ich mal sagen, genießt die Romantik bei euch in Stuttgart. Und falls ihr noch ein Date braucht, wir checken hier gleich mal eine neue Dating-App aus, bei der wir nur ein Match

0: beim Familienessen gefragt werden, warum wir noch Single sind. Ganz ehrlich, nervig genug. Wenn sich da jetzt noch die Regierung einmischen will.
1: Wir müssen uns an den Gedanken gewöhnen.
0: Nein, danke. Coralie aus dem Das Sing-Team. In Singapur gibt's das aber jetzt.
2: Ja, zumindest wollen die einen kleinen Impuls geben für mehr Dating unter jungen Menschen. Also bringt ihr eine eigene Dating-App raus. First Date.
0: Super. Staatliches Swipen, oder wie?
2: Ja, nicht mal das. Du bekommst genau ein Match angezeigt und damit soll es dann aber bitte klappen.
0: Hä? Aber, ja gut, wenigstens Dauerswipen, aber hä?
2: Ja, schon. Aber ob sie ihr Ziel damit erreichen, weiß ich auch nicht. An sich geht es nämlich schon darum, dass die Geburtenrate erhöhen wollen. Mhm. Deshalb richtet sich das Angebot auch gezielt an Singles zwischen 21 und 35 Jahren.
0: Ganz ehrlich, die einzige Person, der ich weniger mit meinem Datingleben vertraue als mir selbst, ist Friedrich Merz. Also die Idee, dann bitte nicht abschauen, Deutschland.

0: ganz ehrlich, es ist schrecklich. Dating-Apps. Swipen, matchen, ghosten. Nee, ganz toll, wirklich. So, jetzt passt aber auf. Wir verlassen jetzt mal kurz Deutschland und checken Dating-Apps auf der ganzen Welt ab. Da gibt's nämlich wirklich alles. Haben wir ja eben schon gehört. In Singapur gibt's nämlich eine neue staatliche Dating-App, First Date. Sucht Singles zwischen 21 und 35 zusammen. Die wollen die Babyquote damit hochtreiben. Kannst du aber maximal halt ein Match haben. Und das muss dann passen. Sophie aus dem Dusting-Team hat noch mehr wilde Dating-Apps rausgesucht.
1: Eltern kennenlernen ist erst Step 5 in meiner Welt. In Indien suchen die Eltern aber bei 2 Dating-Apps direkt mit. Teilweise erstellen sie sogar selbst das Profil und matchen dann für euch. Das ist aber auch nicht ganz unproblematisch, wenn die Eltern bei der Partnerwahl so viel mitbestimmen.
2: Wahrscheinlich sind deine Eltern nicht zufrieden mit dir.
1: Eine andere App in Indien geht übers eigene Netzwerk, also quasi LinkedIn for Love. Andersrum ist es in Japan. Da können wir erstmal die Eltern checken. Bei Famimatch lernen wir erst die Eltern des Matches kennen, weil nicht nur der Crush muss passen, die Familie ja auch. Ihr wolltet schon immer auf einer Farm in den USA leben? Dann wäre Farmers Die in den USA perfekt für euch. Auf der App sind nämlich nur Landwirtinnen und Landwirte zugelassen. Wholesome Fun Fact, auf der Internetseite könnt ihr euch die Erfolgsstories von den Happy Couples anschauen. Glückwunsch zum Beispiel an Matthew und Julia in San Diego.

0: der Wand, alte Bravos auf dem Boden und Alice chillt mit Klapphandy und fetten Lockenwicklern im Haar auf dem Bett. Ja, richtiger Vibe auf jeden Fall. Das Musikvideo zu ihrem neuen Song One Hit Wonder. Irgendwie so Anfang 2000er R&B-Vibes, mega schön und passt total zu seiner Stimme. Ich liebe das Lied, ich liebe das Video, ich liebe alles daran. Der Song ist so toll, er ist, wie du gesagt hast, anders, aber ich mag den Stil echt gerne. Ja, wirklich nur Lob unter Musikvideo zum neuen Song One Hit Wonder, aber auch zum Song selbst. Am Freitag hat sie den released, direkt hier bei Das Ding. Das ist Alice mit One Hit Wonder. Ich wünsche euch einen schönen Abend.
1: Thank God, hat nicht geklappt. Ich hätte es gehasst.
2: Anyways, huh.

0: Morgen, bye bye Sonne und hallo Regenwetter. Aber perfekt, um mal so eine kleine Serie wegzusnacken. East of Eden, beziehungsweise auf Deutsch Jenseits von Eden, wird mir gerade wirklich dauernd angezeigt. Läuft auf Netflix und hat so ein bisschen düsteren Vibe. Also perfekt zur Herbsteröffnung. Julia aus dem Dusting-Team, du hast dir die Serie schon gegönnt. Wie ist er? Du fandst sie toll? Wie Downton Abbey in Dark?
1: Ja, so ein bisschen. Alles beginnt mit Cathy, als die schwer verletzt auf der Farm der Familie Trask auftaucht.
2: Als ich ein junges Mädchen war, habe ich mir vorgestellt, ich könnte immer kleiner werden. So klein, dass die bösen Dinge mich nicht finden. Und ich verschwinden könnte. Denn die Welt ist so voll von Bösem.
1: Sie ist am Ende die zentrale Bösewichtin. Krass gut gespielt von Florence Pugh. Die kennen wir zum Beispiel von der Marvel-Reihe als Schwester von Black Widow. Und die bringt vor allem die Trask-Brüder und deren Beziehung ziemlich durcheinander. Die Handlung erstreckt sich dann über 43 Jahre und mehrere Generationen.
0: Weiß jetzt nicht. Klingt ein bisschen trocken für mich.
1: Ich fand es ziemlich fesselnd. Wenn ihr jetzt auf Serien wie Yellowstone, Bloodline oder Succession steht, dann mögt ihr die auf jeden Fall auch. Die Serie schafft's halt super nah am Buch zu bleiben. Cathy rückt näher in den Mittelpunkt und wir erfahren halt eben auch, warum sie so manipulativ und böse ist.
0: Könnt ihr euch ja selbst von überzeugen. 7 Folgen, also perfekt zum Wegsuchten an so einem regnerischen Herbsttag. Jetzt ja langsam auf uns zukommen, bei uns im Dusting-Viertel.

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1: Hallo, schönen Dienstagfeierabend euch. Ich bin Alina und gute Besserung an alle von euch, die gerade krank sind. Und nochmal extra gute Besserung an alle Männer da draußen, die gerade die Männergrippe haben. Das ist ja irgendwie so ein Phänomen, dass die Männer einfach immer schlimmer leiden. Warum? Ich hab so viele

0: Also ja, ich kenne die Männergrippe. Ich weiß auch, wie die Männer dann drauf sind, wenn die mal wirklich ein bisschen angeschlagen sind. Wo ich mir auch manchmal so denke, jetzt übertreib mal deine Lage nicht.
1: Ja, ich würde sagen, da spricht Vanessa aus Frankfurt uns Frauen wirklich aus der Seele. Männer leiden immer so viel mehr, wenn sie krank sind. Warum? Dustin-Reporter Samu war in Frankfurt unterwegs und hat euch mal konfrontiert. Männergrippe, warum ist das immer so übel?
2: Gute Frage. Ich habe das erst vor einer Woche gemerkt, wo ich krank gewesen bin, wo ich mir ein bisschen Aufmerksamkeit von meiner Frau erhofft habe und wo ich mir den Tee nicht selber machen musste. Wir brauchen, glaube ich, diese gewisse Zuneigung, weißt du?
3: Ich bin halt eigentlich nie krank, das ist das Problem. Ich habe so marokkanische Medizin zu Hause, deswegen, wenn ich die einmal nehme, ich bin sofort wieder gesund.
4: Ich weiß es nicht. Ich glaube, bei uns ist es doch schlimmer, als wir manchmal denken und machen es aber trotzdem noch dreimal so schlimm.
5: Warum sind wir so? Also ich nehme mich da voll selbst mit rein. Ich bin wirklich so jemand, ich lasse mich da reinfallen, noch und nöcher.
4: Wahrscheinlich die Theatralik, dass man noch mal ein bisschen bemuttert wird.
2: Ich glaube, es geht, glaube ich, in dem Moment um diese gewisse Aufmerksamkeit, dass man in dem Moment, ist man ja sozusagen Mittelpunkt und möchte gerne Mittelpunkt bleiben.
1: Aufmerksamkeit und Zuneigung, ganz ehrlich, das bekommt ihr auch so ohne Ende.

Accepted Festivals im Sommer hat er den schon live aufgelegt. Jetzt hat ihn Eli Ochs endlich released. Wo er den beim Perukaville auflegt und darunter die Leute alle so, Banger, wir brauchen den Banger. Endlich ist er da und das ist wirklich der perfekte Feierabend-Sound. Nachdem wir Arbeit, Sport, alles erledigt haben, einfach laut aufdrehen und den Dienstagabend feiern mit Eli Ochs. Fuck it, I don't want you back. Hier bei Das Ding. Fuck.

0: Frauen so, wenn sie die Grippe haben. Ein paar Tage hinlegen und gut ist. Männer so. Wie machen wir es denn jetzt, wenn der Göttergatte uns vom Sofa aus voll heult? Horst Wenzel von der Flirt University. Jetzt sei mal ehrlich, Männer machen schon ein bisschen mehr Drama um Schnupfen, oder?
1: Männer machen da viel Drama draus. Es stimmt, das muss ich, da muss ich eine Lanze für die Frauen brechen. Ja. Die sind doch an der Stelle meist nicht so wehleidig, wie wir Typen oft. Ja.
2: Sagen wir dann schon ganz ehrlich, heul mich nicht so voll, oder?
1: Ich würde sagen, Gesundheit, du armer Kerl. Ich hab eine gute Freundin, die macht immer so, die macht dann immer, ach toi, toi, toi, toi, ach du arm. Das ist eine Lehrerin, die kann dann so richtig gut umtütteln. Sie sind dann so ein bisschen auf dem Schirm. So, das finde ich gar nicht schlecht eigentlich, kommunikativ. Ich glaube, ich würde gar nicht weiter darauf eingehen. Man verstärkt sowas ja auch, ne? Wenn man jemand sagt sozusagen, ich habe Hunger auf Mitleid,
2: ja,
1: und dann gibt man der Person genau das. Das ist ein Hunger, den man nicht stillen kann. Dann will die Person immer mehr Mitleid haben noch.
2: Also besser ignorieren.
1: Also psychologisch ist wahrscheinlich einfach drüber hinweg. Einfach überhören mal, auch gar nicht so schlecht.
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flext mit euren Sprachsilz. Ja, das gleich hier im Blue Moon ab 22 Uhr bei Das Ding. Wie viele Sprachen könnt ihr? Seid ihr irgendwie eine andere Persönlichkeit in einer anderen Sprache? In welcher Sprache träumt ihr? Lernt ihr Sprachen just for fun? Oder? Bruno will das gleich alles von euch wissen im Blue Moon. Also, ja, schön flexen mit euren Sprachskills. Ich würde sagen, have a nice evening.

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2: Hey, hi. Es ist 10. Abends natürlich. Safe, die nächsten 2 Stunden gehören euch, gehören uns. Und das ist heute eine Sendung, auf die ich mich den ganzen Tag schon freue, weil ich wirklich unfassbar gespannt bin, was ihr hier so droppt, was ihr so mitbringt in diesem Blue Moon. Grundprinzip von diesen 2 Stunden ist, als allererstes mal bitte Hotline abspeichern. Habt ihr hoffentlich schon längst gemacht. Wenn nicht, dann in dieser Sekunde mal bitte Handy auf. Und dann 030 für Berlin. 30 31 3 mal die 0. Das ist die Nummer in diese Sendung, wo wir jeden Abend hier, auch heute Abend, 2 Stunden lang über ein Thema quatschen. Und ihr seid heute dran mit Flexen. Und zwar nicht mit irgendwas flexen, sondern ihr dürft eure Sprachskills rausholen. Und ich habe mir ein, ja, ist ambitioniert, dass ich mir dieses Ziel einfach mal selber gesetzt habe für diese nächsten 2 Stunden. Aber wir werden in den nächsten 2 Stunden die 20 häufigsten in Deutschland verbreiteten Fremdsprachen hier hören in der Sendung. Das lege ich jetzt fest. Und dann seid ihr natürlich dran. Ich habe sie mir gerade auch nochmal rausgesucht. Ihr seid jetzt dran unter 030 30 31 dreimal die 0, eure Fremdsprache und Sprachskills zu droppen. Das heißt auch jede Muttersprache, die nicht Deutsch ist, ist ein Fall für den Blue Moon heute Abend. 030 30 31 dreimal die 0. 1 bis 20 verbreitetste Sprache in Deutschland wäre jetzt klar. Ich glaube, die 1 können wir sein lassen. Ist klar, ist Deutsch. Dann kommt Türkisch, Russisch, Arabisch, Polnisch, Englisch, Rumänisch, Italienisch, Ukrainisch, Spanisch, Französisch, Bosnisch, Kroatisch, Serbisch, Griechisch, Albanisch, Bulgarisch, Portugiesisch, Hindi und Chinesisch. Wenn wir all diese Lingos in diesen 2 Stunden unterkriegen, dann kann ich aufhören zu senden. Bis dahin ziehen wir durch. Das würde ich jetzt einfach mal sagen. Wir haben ab jetzt dann noch so 1 Stunde 58 Zeit und ihr, die Nummer, die klingt so.
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2: Ey, entweder ist es eine Muttersprache, die ihr habt, die ihr ganz selbstverständlich auch sprecht, neben Deutsch und von der ihr sagt, na klar, ich träume halt auf Türkisch oder ich träume auf Russisch oder ich träume auf Ukrainisch und ich bin vielleicht auch eine ganz andere Persönlichkeit, wenn ich in der Sprache spreche. Ich benutze komplett andere Vokabeln. Ich habe ultraschöne Lieblingsworte, für die es im Deutschen, in diesem harten, brutalen Deutsch überhaupt gar kein Gegenstück gibt. Und ich möchte euch meine Lieblingsworte aus meiner Muttersprache, meiner Lieblingssprache mitbringen. Dann 030 30 31 3 mal die 0. Ihr seid gerade im Sprachlernen. App-Game, vielleicht seit ein paar Monaten schon und würdet sagen, ja gut, es reicht jetzt schon für mehr, als sich jetzt ein Lieblingsgetränk an der Strandbar zu bestellen auf Malotze. Strandbar in Schweden, wollte ich gerade sagen, klar. Bar in Stockholm kann ja auch sein. Also skandinavische Sprachen, Griechisch, Spanisch, whatever. Also ihr könnt halt mehr als den Urlaub Smalltalk inzwischen. Ich freue mich auf eure Sprachenskills und ich bin ganz offen, meine Sprachenskills sind in Deutsch, ja, geht so. Englisch geht auch noch so. Französisch, ja, komm sie, komm sa. Und dann war es das aber auch schon. Also ich kann auch ein paar wenige Worte Polnisch. Und da reicht es dann wirklich nur für das Getränk. Und bitte, danke, tschüss. Und das war's bei mir. Aber ich bin mir sehr sicher, dass ihr da draußen, ganz egal wo ihr gerade seid, in Baden-Württemberg, im Saarland, in Rheinland-Pfalz, in Hessen, in Brandenburg oder auch in Berlin, definitiv mehr Sprachen drauf habt als ich. 030 30 31 dreimal die 0. Das ist die Nummer in diese Sendung. Und ich freue mich, wenn ihr anruft, wenn ihr uns einfach mal die Sprachen droppt, in denen ihr euch richtig gut auskennt, die ihr sowieso immer schon sprecht, mit der ihr groß geworden seid, eure erste, eure zweite, eure dritte Muttersprache ja vielleicht auch. Und wir machen, also nächste Challenge für mich wäre jetzt, und da könnt ihr es mir richtig, richtig schwierig machen, indem ihr einfach anruft, klar, ihr quatscht mit so einem Redakteur draußen und dann begrüßt ihr mich aber in der Sprache, in der ihr sprecht und ich muss rausfinden, welches es ist. So. Das ist nochmal krasser für mich und für alle da draußen. Das ist auch noch so ein kleines Game-Moment für alle da draußen, die uns auch per WhatsApp dann natürlich schreiben können. Ihr ruft an, begrüßt uns in der Sprache, die ihr drauf habt, in der Muttersprache, in der Sprache, die ihr gerade euch drauf tut oder lernt. Alles außer Deutsch. Und wir finden raus, welches ist. Und ihr flext heute einfach mal mit den Sprachenskills, die ihr so habt. 030 30 31 3 mal die 0. Das ist die Nummer in diesem Blue Moon bei Fritz und auch bei Das Ding. Ich bin gespannt, was ihr so mitbringt, welche Sprache ihr mitbringt. Ey, ich habe die Latte wirklich hochgehängt für die nächsten 2 Stunden. 20 Sprachen schaffen wir. Safe. Lass uns anfangen. Gleich nach Ken Jones und Don't Mind. Und ihr ruft an 030 30 31 3 mal die 0 im Sprachen-Blue Moon. Los, flext los.

0: Ihr seid in der Lage, hier anzurufen unter 030 30 31 3 die 0 und uns ja einen runter zu rappen auf Spanisch, auf Griechisch, auf Persisch, vielleicht auf Arabisch, auf Russisch, auf Ukrainisch, whatever, egal welche Sprache der Welt. Wir wollen mal hören, was ihr so an Sprachen sprechen könnt. Definitiv mehr als ich. Hier ist der Blue Moon bei Fritz und bei Das Ding. Wir sind heute so ein bisschen am Sprachenkollekten die nächsten zwei Stunden. 030 30 31 3x die 0. Wenn ihr anruft, würde es mich mega freuen. Wenn ihr einfach mal vielleicht auch die süßesten Wörter, die in den jeweiligen Lieblingssprachen, Muttersprachen, die ihr so habt, bringt uns die mit. Bringt uns vielleicht die Stories mit, in welchen Momenten ihr mit dieser Sprache ja träumt ihr in eurer Muttersprache, träumt ihr auf Deutsch, wenn ihr schon vielleicht auch vor ein paar Jahren erst nach Deutschland gekommen seid und es jetzt erst gelernt habt oder eben mit zwei oder drei Sprachen gleichzeitig aufgewachsen seid, auch safe. Das ist ja auch absolut drin. Wie viele Linguists schaffen wir denn hier in diesem Blue Moon unterzubringen in den nächsten zwei Stunden? Ich meinte ja gerade schon, also die 20 häufigsten Sprachen in Deutschland sind, jetzt mal so nicht Reihenfolge, ich grab mal raus, Albanisch gibt's, Bosnisch, Kroatisch, Spanisch, Ukrainisch, Italienisch. All die will ich natürlich heute hören und ihr seid jetzt dran, wenn ihr das denn sprecht. Und ich rate auch gerne, ey, ruft an und haut dann raus direkt mit der Sprache. Und vielleicht kriege ich es ja sofort hin, das zu erraten, was ihr da gerade so sprecht. Jetzt in Berlin, hi Cäsar.
1: Hi, grüß dich.
0: So, du hast jetzt nicht in der Sprache geantwortet, die du sonst noch so droppen willst, aber ich weiß es ja in dem Fall auch schon, ne?
1: Salam alaikum.
0: Grüß dich, mein Lieber. Du hast,
1: grüß dich, mein Lieber.
0: Du hast als perfekt, dass du uns Türkisch direkt als allererste Sprache droppst hier im Blue Moon, weil, wenn wir jetzt mal so auf die große Liste gucken, zweithäufigste Sprache in Deutschland.
1: Dankeschön, Dankeschön. Also ich bin der Selle Englisch, der vollzählige Name. Cäsar ist mein Künstlername. So, ich bin DJ hier in Berlin, produziere Progressive Psytrance. Und meine Muttersprache ist Türkisch.
0: Ja.
1: Und bin vollblütiger Berliner.
0: Das hört man gar nicht mit dem Berlin.
1: Gar nicht, wa?
0: Nee, hast du gut versteckt gerade.
1: Ja, so ein wenig.
0: Träumst du auf Deutsch oder auf Türkisch?
1: Ich träume alles. Ich kann also so mein Beruf ist auch Gastronomie. Also sprich auch, ich muss auch ein bisschen Spanisch können, ich muss auch ein bisschen Französisch können, so. Und ein bisschen Polnisch.
0: Hast du alles drauf?
1: So mein ganzer Service, sobald die Gäste bei mir auch alle zufrieden sind, auf deren Sprachen, denke ich, dass ich es so ein bisschen drauf habe.
0: Wie hast du dir das drauf getan, so viele Sachen? Also so bitte, danke, herzlich willkommen und so weiter.
1: Ja, vielen Dank. Und also erstmal an alle Zorobisch Dörfchenkoje. Ja, ja, schon mach. So, das war erstmal auf Polnisch.
0: Ja.
1: Und dann erstmal auf Spanisch. Hola, Española. Ja,
0: also ja. Ja.
1: So dieses Ursprüngliche bei den Spaniern, so dieses Klassische, ja. So, und dann natürlich auf Französisch, denn so, jetzt fehlt mir gerade die Sprache, weil ich so ein bisschen nervös bin.
0: Hey, c'est bon. Tout c'est bon, genau. Pas de problème. Also mein bonjour, Französisch ist auch miserabel bonjour, inzwischen.
1: Bonjour, ça va, genau. So war das. Ja,
0: aber sag mal, genau. wenn du quasi zwei Muttersprachen hast, ne, Deutsch und Türkisch, ja. Redest du unterschiedlich in den unterschiedlichen Sprachen? Bist du der gleiche Mensch?
1: Ja. Ja, also wie Gott sei Dank, dass meine Eltern uns sehr deutsch uns integriert haben. Und dabei bin ich sehr, sehr stolz darauf. Und also ich bin mit beiden Kulturen sehr groß aufgewachsen. Ich habe die Bibel gelesen, ich habe auch den Koran gelesen, wo ich klein war. Bei mir gibt es kein, du darfst nicht Schweinefleisch essen oder du darfst das nicht essen.
0: Ach so, nee, das meinte ich gar nicht. Aber bist du, also würdest du sagen, dass du, wenn du in der Sprache jeweils unterwegs bist, dass du dich anders ausdrückst, dass du eine andere Sprecher hast jeweils? Bist du ein anderer Typ, wenn du...
1: Nee, gar nicht. Gar nicht. Absolut nicht.
0: Witzig. Nö. Okay.
1: Also ich bin der, der ich bin auf...
0: Egal in welcher Sprache der Welt.
1: Ne? Auf, sag ich mal, auf Deutsch, auf Türkisch. Also ich bin ich.
0: Was ist das schönste Wort im Türkischen, was du kennst, wo du sagen würdest, das gibt, kein deutsches Wort der Welt gibt das her, was das auf Türkisch heißt?
1: Also ganz klassisch gibt es immer Canım benim, das heißt mein Leben.
0: Ja.
1: Ne? Und seni seviyorum, das heißt ich liebe dich.
0: Ich finde es so krass, dass es so wunderschön warm klingt, ne? Und dass natürlich jeder, der Deutsch so als Fremdsprache hört, das ist halt viel, viel weicher als jetzt so ein knallhartes Deutsch, ne?
1: Genau, das heißt, das macht auch sehr viele Unterschiede so. Also bei uns, wir sind sehr laut, sag ich mal so, ne? Aber bei euch in den Deutschen klingt es sehr hart, ne? So, und bei uns sehr weich, so durch die Blume, sagen wir mal.
0: Gibt es, in welchen Momenten switchst du denn? Also gibt es zum Beispiel, in welchen Momenten switchst du zwischen den Sprachen? Hat es mit Emotionen zu tun?
1: Ja, auch. Und natürlich bei mir in der Familie denn.
0: Ja, klar. Ne? Ja.
1: Aber mein größter Teil, dadurch, dass ich auch in Berlin jetzt gerade im Osten und sehr deutsch aufgewachsen bin, ist mein größter Teil sehr, sehr weit deutsch und aber auch natürlich international. Also da haben wir Arabisch, Spanisch, alles dabei. Kubanisch, Chinesisch, Philippinisch. Also mein Freundeskreis ist sehr, sehr groß, was das betrifft. Gerade auch, dass ich ja auch Musik und DJ bin.
0: Ey, all diese Sprachen würde ich so gerne mal kennenlernen, ne? Kubanisch, Chinesisch.
1: Das ist wunderschön, muss ich sagen. Und sehr inspirierend, weil jede Kultur bringt seine eigene Geschichte mit und seine eigene Inspiration und seine eigene Sichtweise. Ne?
0: Voll. Und vor allem jede Sprache und jede Kultur und jedes Land hat halt ja auch seine Wörter, die man nur in der Sprache, die es nur in der Sprache so gibt, wofür du einfach, was du einfach nicht richtig übersetzt bekommst. Gibt es im Türkischen was, wo du sagen willst, weiß ich nicht, was es, ich weiß nicht so richtig, was ich, wie ich es auf Deutsch sagen soll. Ich kann es nur umschreiben, aber es gibt keine richtige Übersetzung. Das ist aber so wunderschön und ich finde es mega und sagt das mein absolutes türkisches Lieblingswort. Also wir hatten es ja vorhin schon so ein bisschen, aber noch was, wo du sagen willst, man kann es halt auf keinen Fall, also kriege ich halt 1:1 nicht übersetzt.
1: Oh, das wird schwierig. Das wird wirklich schwierig. Jetzt überwältigst du mich.
0: Du, alles gut. Ich habe gerade noch überlegt, schimpfst du, wenn du pisst, wenn du richtig, richtig aggro bist, wenn du wütend bist, redest du wahrscheinlich Deutsch, ne?
1: Auch und auch auf Türkisch, wenn natürlich so... die anderen es nicht mitbekommen sollen.
0: Hä, aber das geht doch im Türkischen gar nicht so richtig, weil es doch, also...
1: Das geht wirklich, weil die Mimik und Gestik ja auch sehr groß bei uns eine Rolle spielt. Also du kannst es sehr weich sagen und du kannst es auch sehr hart sagen. Ne?
0: Ja,
1: und das ist wie im Englischen bei uns im Türkischen. So. Ne? Wir haben ja auch keine Artikel. Ne? So, da fängt es ja auch schon mal an.
0: Das, keine Artikel und ist es aber sonst, ist es dem Deutschen irgendwie ähnlich? Weil das haben wir uns nämlich gerade so ein bisschen gefragt, weil ist es eine Sprachfamilie? Nee, ne?
1: Nee, gar nicht. Das hat mehr was mit dem Englischen zu tun. Würde ich sagen. Ne? weil das Englisch hat ein Artikel für alle.
0: Das ist im Türkischen auch so.
1: Das ist genau so. Mehr oder weniger. Also wir haben wirklich gar keinen Artikel. Ich kann dir nicht sehr die das sagen.
0: Deutsch ist auch aber eine ultra, ultra komplizierte. Ja gut, wirklich? Also wenn jetzt...
1: Detaillierte Sprache, also wirklich sehr, sehr detaillierte Sprache, ne?
0: Ey, wenn jetzt jemand von euch zuhört, 03030313, das ist die Nummer an diesem Blue Moon, der mit einer Sprache flexen will, der sagt, okay, ich habe eine Sprache, die ist noch viel komplizierter als Deutsches jemals sein wird. Ich habe irgendwie so 7 oder 8 Fälle, ich habe Wörter, bei denen jeder hier in Deutschland sich, wenn ich anderen davon erzähle, die halt diese Sprache nicht kennen, komplett crash out geht, weil er sagt, okay, ich kriege es nicht. hin. Und ich check es einfach nicht. Wir flexen heute mit euren Sprachen, die ihr so könnt. 03030313. Cäsar spricht Deutsch und Türkisch, hat somit 2 Muttersprachen.
1: Ich danke dir für diesen tollen Gespräch.
0: Ich danke dir sehr.
1: Wenn es denn...
0: Du, warte mal, ich konnte... ich kann kein Türkisch.
1: Du kannst kein Türkisch.
0: Doch, ich kann doch. Doch. Tschüss ist doch, wenn man
1: merhaba.
0: Sagt. Merhaba. Ja, merhaba ist mir ein Begriff. Und tschüss zu sagen, Güle ist auch, stimmt?
1: Naja, Güle ist doch schon mal was.
0: Siehste? Ich hab ich doch schon.
1: Ich danke dir für diesen tollen Gespräch.
0: Ey, alles Gute dir und bis bald, ne?
1: Ja, bis damals.
0: Ciao, ciao. Ciao. 03030313 mal die 0. Das ist eine neue Nummer. Ja, wir gewöhnen uns alle so ein bisschen dran. Aber das ist die Nummer in diesen Blue Moon bei Fritz und auch bei Das Ding. Egal, ob ihr uns gerade jetzt in Rheinland-Pfalz hört, in Baden-Württemberg hört, im Saarland, in Hessen oder eben in Berlin und Brandenburg. Live bei Fritz und Das Ding sammeln wir heute mal alle Sprachen, die ihr so drauf habt. Mit welcher Sprache könnt ihr flexen? Ist es eure Muttersprache, die erste, die zweite oder die dritte Muttersprache? Ist es eine Sprache, die euch einfach raufgetan habt über die letzten Monate, weil ihr so Sprachlern-Apps komplett geballert habt über den Sommer hinweg? Ursprünglich mal so als Urlaubsding oder Auslandssemester-Ding gedacht und inzwischen seid ihr aber so Pros in der Sprache, dass ihr sogar träumt. Welche Sprachen bringt ihr einfach so von der Familie aus mit? Vielleicht von den eigenen Eltern und könnt sie aber gar nicht mehr so richtig und würdet sie eigentlich viel, viel besser können. Seid ihr eine andere Persönlichkeit, wenn ihr in der Sprache sprecht, die eben nicht Deutsch ist? Wir flexen mit unseren Sprachenskills, beziehungsweise kann ich gar nicht so richtig flexen. Ihr seid mit dem Flexen dran. 03030313 mal die 0. Wir sammeln alle 20 häufigsten Sprachen, die es in Deutschland so gibt. Türkisch haben wir jetzt schon geschafft. Jetzt fehlen, ich gehe mal sonst so, ey, Hindi, obwohl doch, auf Hindi kann ich 2 Worte. Ich habe mal ein Jahr lang in Indien gelebt, deswegen doch, 2, 3 Worte würde ich da auch noch checken, mehr aber nicht. Wenn jemand von euch Hindi spricht und sagt, kenne ich mich aus, kann ich mit flexen. Dann 030 30 31 3x0. Bosnisch, Kroatisch, Serbisch, Französisch, Spanisch, Ukrainisch, Rumänisch, Russisch, Albanisch, all diese Sprachen, egal welche, wirklich egal welche, es darf noch so wild sein, haut es raus, bringt es rein in diesem Blue Moon heute Abend. Jetzt geht's nach Hamburg. Hi, Florian.
2: Schönen guten Abend, moin.
0: So, jetzt war das wieder eine Begrüßung, von der ich natürlich immer sagen würde, das ist jetzt nicht die Fremdsprache, aber du, also natürlich, also du, Dialekt.

0: kann jetzt sagen, wenn irgendwo mal so ein Text für mich erscheinen würde, ich habe Abschluss in Geschichte, Politik und Italienisch.
1: Das heißt, du kannst in einem Bewerbungsschreiben das droppen und sagen, okay, hat Italienisch studiert und sagen, ja, Fremdsprachenkenntnisse, obwohl die müssen wir ja im Zweifelsfall auch nachweisen müssen.
0: Wenn es jetzt nicht direkt abgefragt wird, würde ich es vielleicht noch machen. Wenn es jetzt irgendwie wichtig ist, dann würde ich mir das nicht mehr trauen.
1: Aber das heißt, das muss ja irgendwann Thema gewesen sein im Studium.
0: Ja, ja, also man hat die, also ich habe, glaube ich, was ist das, A1, A2, irgendwie
1: ja,
0: so.
1: Ja, gut, also so ein bisschen mehr als Urlaubsitalienisch.
0: Ja, dass man so einfache Bücher lesen kann, darum ging es. Ich habe
1: so ein Erstklässler
0: Grundschulbuch. Ja, vielleicht auch noch zweite Klasse oder so. Also ich habe es im Nebenfach gemacht und ich glaube, im Hauptfach ging es dann auch noch weiter, aber für mich war dann irgendwann da einfach Schluss. Und das war aber trotzdem eine ziemlich coole Zeit, weil ich habe da einfach, ich brauchte dann ein neues Nebenfach. Hab so gemerkt, irgendwie, gerade vor allem Politik und politische Theorie hat mir irgendwie völlig rausgehauen. Und dann gab es da diese Möglichkeit, noch in der Woche vor dem Semesterstart da reinzuwechseln und dachte mir, okay, warum nicht? Warum nicht einfach mal probieren und gucken, was passiert? Ich wusste überhaupt nicht, was auf mich zukommt. Und ja, stellte dann raus, man brauchte auch gar keine Sprachkenntnisse am Anfang. Man hat da einfach wirklich so viel
1: Vokabeltraining
0: gemacht.
1: Ja.
0: Lektüre war dann üblicherweise auch oft auf Deutsch. Hat auch sehr geholfen. ja, also wahrscheinlich, wenn ich jetzt noch irgendwie 2 Semester länger gemacht hätte, dann hätte ich auch so richtige Sprachtests mal machen können. Aber ja, dazu ist es irgendwie nie mehr gekommen. Da war mein Studium schon vorher durch.
1: Hat dir das trotzdem was gebracht?
0: Ja, total. Das war das Beste, was ich da machen konnte. Weil es einfach eine große Herausforderung war und ich hatte auch tolle Professoren und Professoren, muss ich sagen. Die haben mir wirklich dann auch wieder so den Spaß da zurückgegeben. Ja, und einfach mal so für sich selbst so eine große Challenge sich mal raussuchen.
1: Und
0: war super.
1: In welchen Situationen würdest du sagen, kannst du noch, profitierst du noch von diesen Italienisch-Skills?
0: Gar nicht. Wirklich gar nicht. Also das ist tatsächlich ein sehr guter Freund von mir, Italiener, und wenn man da mal irgendwie in der Runde zusammensitzt und dann sind da noch andere Italiener und dann fangen die da an, Sachen auf Italienisch rauszuhauen, dann sind sie dabei und denken so, ja. Ich tue mal so, als ob ich es verstehen würde. Nee. Also das ist leider jetzt nicht so hängen geblieben, aber ich habe zu der Zeit auch mein Latinum nachgeholt und auch da war es irgendwie super, das so zu verbinden, weil es ist halt super ähnlich.
1: Ich wollte jetzt nicht in die Diskussion reingehen, aber also da muss ich jetzt überlegen, wenn wir das Fass jetzt aufmachen und darüber reden, ob Latein eine Fremdsprache ist.
0: Oh, was?
1: Also ich möchte mir jetzt hier nicht den Hate von irgendwelchen Ü50 Studienrektoren Gymnasiallehrern hier zuziehen. Ist Latein offiziell eine Fremdsprache? Oder ist es ein Fossil?
0: Ich würde sagen, jetzt ist es eher ein Fossil, weil ich das tatsächlich auch nie gebraucht habe, aber ich musste das ganz am Ende des Studiums noch das kleine Latinum machen, weil man das halt offiziell brauchte. Laut den Regularien, aber ich glaube, man kommt auch sehr gut mittlerweile ohne durch. Auch wenn man
1: Geschichte studiert. Ich kriege gerade aufs Ohr gesagt, das ist eine offizielle Fremdsprache.
0: Ja, guck.
1: Aber es ist jetzt nicht so, als ob du in Urlaub fahren könntest und die Leute dann auf Latein zulaberst.
0: Das haben ja aber tatsächlich auch alle gesagt. Man wird nie in die Lage kommen, Latein zu sprechen.
1: Ja, warum eigentlich nicht? Warum etabliert das eigentlich niemand? Warum hier, Sprachlern-App, blibla blub, warum nicht einfach mal das einfach auf Latein durchziehen?
0: Ja, es ist nicht ganz motivierend, wenn das so gefühlt der zweite Satz in dem Kurs ist und dann so gesagt wird, ja, das machen wir jetzt alles nur theoretisch und keiner von euch jemals wird diese Sprache können.
1: Ey, das
0: macht
1: ist ja wie,
0: Spaß dann.
1: Gut, dass du sagst, keiner von euch wird jemals diese Sprache benutzen können. Es gibt eigentlich niemanden, der das praktisch spricht. Was mich gerade einfällt, wenn jetzt Pieps in Südbrandenburg das hören und jemand von euch Sorbisch spricht, also wirklich so Minderheitensprachen in Deutschland und damit flexen kann. Schwäbisch ist keine Minderheitensprache. Sächsisch auch nicht. Ich meine tatsächlich Sorbisch. Wenn das jemand kann, dann bitte anrufen 030 30 31 3x die 0. Wir sammeln nämlich heute Fremdsprachen hier, eure Sprachenskills. Ihr dürft mit allem flexen, was ihr so sprachlich drauf habt. Weil ich hab's nicht. So. Deutsch geht gerade so. Aber du hattest ja

0: Du aus Hamburg, du hast ja nicht nur Italienisch quasi studiert, ohne Italienisch zu können, sondern du hast noch mehr Sprachen-Skills, die du mitbringen willst.
1: Ja, tatsächlich, also auch da mit Skills, da muss ich damit ein bisschen vorsichtig sein, aber bei uns an der Uni war es so, dass man da gab es, ich weiß gar nicht mehr, wie hieß denn das, nennen wir es mal Wahlbrecher, ist auch egal, da musste man halt eine bestimmte Anzahl von Credit-Punkten machen und dann hatte man halt die Wahl, setzt man sich in eine Vorlesung an mit einer Klausur am Ende, die man dann jede Woche besuchen muss, oder macht man halt Sprachkurse. Und ich dachte mir dann, wenn ich jetzt eh schon bei zwei Sprachen bin, dann kann ich auch noch mehr machen. Reicht ja nicht. Und ich habe dann tatsächlich auch noch Dänisch und Spanisch.
0: Was für eine wilde Kombi.
1: Alles super wild. Also halt einfach verdiente Leistungspunkte. Und das hat irgendwie Spaß gemacht. Man hat ein paar neue Leute kennengelernt. Durch da irgendwie zwei Wochen in so einen Kurs eingeschlossen. Und das war super. Also keine Vorlesung in der Welt kann so viel Spaß machen.
0: Aber auch geil.
1: Ein bisschen Niederländisch habe ich da auch nochmal gemacht. Ja, warum nicht?
0: Aber guck mal, Niederländisch und Dänisch. Also gut, Niederländisch ist relativ nah beim Deutschen. Spanisch wiederum nah beim Italienischen.
1: Ja, ja.
0: Und Dänisch aber wiederum so gar nicht. Also da komplett Knoten im Kopf wären da jetzt bei mir. Bei dir nicht?
1: Ja. doch, auch. Irgendwann wurde es dann schon so ein bisschen schwieriger, aber irgendwie hat es einfach trotzdem Spaß gemacht. So, es war alles immer relativ niedriges Einsteigerniveau. Also jetzt auch nicht so kompliziert, muss man auch sagen, aber eigentlich noch was anderes. So.
0: Aber das ist krass, weil du dann sagen kannst, du hast Sprachenkenntnisse in, also jetzt nicht ausgeprägt, ne? Du kannst sagen, du kannst ein bisschen Italienisch, du kannst ein bisschen Niederländisch, du kannst ein bisschen Dänisch und du kannst auch noch Norddeutsch.
1: Ein bisschen. Ich würde gerne Plattdeutsch können, das habe ich tatsächlich nicht mitbekommen. Ich kann es verstehen, kann es gut hören, kann es auch gut lesen, aber sprechen kann ich es leider nicht. Das ist echt schade. Das ist so, auch mit dem Sorbischen, das sind ja irgendwie so Sachen, die sind ziemlich cool, wenn man es kann, aber es ist so schade, dass das so nach und nach irgendwie verloren geht, weil es so einfach ausstirbt.
0: Ey, es ist eine eigene Sprache. Es ist kein Dialekt. Wenn jemand von euch Plattdeutsch spricht, das ist eine eigene Sprache, genauso wie Sorbisch. Es ist wirklich, wir können da trennen. Wir können sehr sauber unterscheiden zwischen Leuten, die Dialekt babbeln und die wirklich eigene Sprachen quatschen. 030 30 31 3 die 0, wenn jemand Plattdeutsch spricht oder Sorbisch, also Sprachen in Deutschland, die nur sehr wenige Menschen können, sehr wenige, dann bitte. Flo, ich danke dir sehr.
1: Sehr gerne.
0: Ey, du hast jetzt einfach mal mit einem Anruf hier vier Sprachen schon auf die Liste raufgeballert. Wenn das jetzt
1: habe ich Französisch eigentlich genannt?
0: Nicht
1: so. Kann man noch einen abhaken.
0: Wo kommt das jetzt her?
1: Das ist auch aus der Schule.
0: Ach so, aber ich weiß nicht, ob das, lassen wir das gelten? Weil dann könnte ich ja auch Französisch, und kann ich ja nicht.
1: Ich habe auch noch eine Woche Französisch studiert, das ist vielleicht die Witz hier.
0: Okay, ich kriege gerade, genau, ich finde, das ist eine gute Idee, du musst jetzt einfach mal, such dir einen Satz deiner Wahl aus, so einfach oder schwer, wie du willst, dann musst du den in allen Sprachen jetzt einfach mal durchlabern, die du kannst. So, ich würde mal sagen, wir fangen mit Französisch an, dann kommt Niederländisch, dann kommt Dänisch, dann kommt Italienisch und dann kommt Spanisch. Was du willst. Sowas wie, morgen um 4.30 Uhr nehme ich den Zug, um zum nächsten Bahnhof zu fahren und mich dann, was weiß ich. Das ist doch einfach.
1: Ja, darüber hätte ich mir Gedanken machen müssen.
0: Haha. Ey, du kannst dann auch du kannst nochmal runterskalieren, was den Satz angeht. Kein Druck. Kein Druck, Flo.
1: Nee, überhaupt kein Druck. Überhaupt kein Druck. Ja, deswegen sagte ich ja, die Skills, die ich nicht habe.
0: Alles oh cool.
1: Vor all den Millionen Leuten gerade.
0: Mindestens eine Million Menschen hören diese Sendung live. Davon kannst du aber ausgehen. Wenn nicht, 10 Millionen.
1: Deswegen höre ich sie auch. Das Schöne ist ja, dass man mit Google Lens oder wieder, man braucht es ja gar nicht mehr. Man kann ja einfach dranhalten und dann.
0: Ja, das ist doch kacke.
1: Steht es da auf Deutsch. Das macht es auch ein bisschen kaputt, ehrlich gesagt, aber das macht es ein bisschen leichter.
0: Ja, safe. Aber also du willst ja trotzdem irgendwie so ein Gefühl bekommen, wenn du irgendwo bist, also wie halt die Leute reden, was sie.
1: Ja,
0: so. Es reicht ja, wenn du 5 Worte aufschnappst.
1: Wenn man eine Sprache richtig können will, dann ist das natürlich nicht der Weg, klar.
0: Ich danke dir, Flo. Bis bald.
1: Sehr, sehr gerne. Hab noch einen schönen Abend und ja noch. Bin gespannt, was dir noch so alles für Sprachen kommen.
0: Ich wollte gerade Tschüss auf Dänisch sagen, aber selbst das habe ich schon wieder vergessen.
2: Komm, das weißt du doch.
1: Ich wollte gerade sagen Tillika, aber es ist Glückwunsch. Nein.
2: Ich habe nicht nachgeguckt parallel. So.
0: Hey, ist einfach Hallo und Tschüss. Ist easy. Ich hätte es jetzt auch Schwedisch sagen können. Taxi-Mücke. Ja. Danke.
1: Ja, stimmt, das hätte man sich noch merken können von so einem bekannten Namen.
0: Bis bald. Ciao, ciao.
1: Alles klar. Tschüss.
0: 030 30 31 3 mal die 0. Ihr dürft flexen heute, und zwar wie mit euren Sprachen, die ihr so könnt. Welche sind es denn? Ey, wir haben jetzt wirklich viel gerade schon gesammelt bei Flo. Ich möchte, dass ihr mit den Sprachen flext, die ihr schon sehr lange könnt, die ihr gerade erst euch rauf tut, was weiß ich, über diverse Sprach-Apps, unterwegs in der Bahn. 030 30 31 3 mal die 0. Insgesamt 20 Sprachen will ich heute in diesen 2 Stunden zusammenkriegen. Wir haben jetzt noch etwa 1,5 Stunden in dieser Sendung, die da heißt.
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0: Ey, das ist so, so, so spannend. Einfach, wenn ihr raushaut, was ihr an Sprachen könnt, weil ich glaube, es gibt sehr viele Menschen, die auch gerade euch und uns da draußen am Radio hören, die einfach Bock hätten, eine andere Sprache zu lernen und vielleicht es auch gerade tun. Aber wenn man so andere Sprache als Muttersprache hat, was für ein geiles Ding ist das denn? Was für ein Privileg hat man denn dadurch einfach schon, dass man von Geburt an einfach mehrere Sprachen auf einmal spricht? Wie geil ist das bitte? 030 30 31 3 mal die 0. Flext mit euren Sprachen, egal ob es nun Muttersprache ist oder ob ihr sagt, ich lerne es gerade. Und hab sie vielleicht, spreche es auch perfekt irgendwie nach einem halben Jahr Auslandsaufenthalt. Und da, ey, wenn Englisch dazu zählt, fair enough, weil ich glaube, da könnt ihr, wer komplett krass ist im Englischen und sagt, okay, ich, also entweder englischer Muttersprachler und spreche aber selbstverständlich auch Deutsch, weil ich hier lebe, oder umgekehrt, dann 030 30 31 3 mal die 0. Wir sammeln eure Fremdsprachen-Skills den ganzen Abend. Und vor allem, natürlich könnt ihr flexen und direkt am Telefon schon mich raten lassen, in welcher Sprache ihr anruft. Oder ihr erzählt uns obendrauf auch noch, was einfach anders ist in diesen Sprachen. Ob es Worte gibt, von denen ihr sagt, die klingen so wunderschön. Formulierungen, von denen ihr sagt, die kannst du niemals in dieses knallharte, brutale Deutsch übersetzen. Die gibt es einfach nicht. Die gibt es nur in der Sprache, die ich auch spreche oder die ich gerade lerne, in die ich mich verliebt habe, die Sprache. 030 30 31 3 mal die 0. Flext mit den Sprachen, die ihr noch so könnt. Hallo, Roxana.
4: Hi.
0: Ey, wie geht's?
4: Gut, dir?
0: Ja, alles gut. Und ich freue mich total, dass du anrufst, weil es ist eine Sprache, die ich so gerne lernen würde, von der ich mir aber sicher bin, dass sie so schwer ist, dass ich es nicht schaffe.
4: Ja, also ich spreche ja Persisch.
0: Stark.
4: Tatsächlich kann ich es nur sprechen, nicht schreiben, weil schreiben ist ja nochmal anders als Deutsch. Das ist ja nicht so wie Englisch, dass dieselben Buchstaben benutzt werden, sondern es wird ja das arabische Alphabet benutzt. Puh, ja. Nee.
0: Persisch sieht aber auch toll aus. Also.
4: Ja.
0: Ist es das arabische Alphabet?
4: Ja, ist es. Also.
0: Und was ist dann anders?
4: Zusammengesetzt. Also, die Worte klingen anders und haben auch eine andere Bedeutung. Aber tatsächlich gibt es auch viele Gemeinsamkeiten jetzt im Arabischen und Türkischen generell. Einfach eher diesen östlicheren Sprachen. Da gibt es auch Wörter, die sind zum Beispiel ziemlich ähnlich.
0: Ja.
4: Aber es sind halt diese Basic-Wörter wie irgendwie Danke oder so. Oder halt, ja.
0: Bei welcher Sprache würdest du, welche Sprache ist denn dem Persischen somit am nächsten?
4: Das weiß ich gar nicht so genau. Aber ich habe halt eine Freundin, die kommt aus Syrien, und wenn ich Persisch spreche, versteht sie halt schon.
0: Okay, sie checkt so ein bisschen was, ja.
4: Ja, genau. Also ja, und mir ist halt während des Wartens sogar noch 2 andere Sachen eingefallen.
0: Oh.
4: Und zwar habe ich halt auch Schulspanisch, und ich hatte vor einiger Zeit angefangen, Japanisch zu lernen.
0: Yes.
4: Aber ich habe aufgehört, weil es einfach sehr, sehr schwer ist, halt nicht nur die Sprache, sondern auch die Schrift.
0: Das ist ja sowieso, also ja. Das überhaupt kein Drama, wenn von euch jetzt mir sagt, ja, also schreiben kann ich auch null, aber ich kann es halt irgendwie sprechen oder hören, dies, das. Das ist ja das Wichtigste eigentlich, ne? Also.
4: Ja,
0: ja, also.
4: Ja, vor allem im Japanischen gibt es ja zwei Schriftarten.
0: Du, da weißt du mehr als ich. Ist es dann so ein zwei Schriftarten von Hochjapanisch und so, also umgangssprachlich? Es gibt ja im Arabischen, gibt es ja auch so Hocharabisch, ne? Das ist ja auch eine andere Sprache nochmal, ne?
4: Da bin ich ehrlich gesagt nicht so sicher, aber ich glaube nicht. Ich glaube, in beiden Sprachen haben die zwar eine etwas andere Bedeutung, aber ich glaube, es kommt, glaube ich, nicht darauf an, wo du wohnst, sondern einfach, ich glaube, mit welcher Sprache du aufgewachsen bist. Aber man versteht es so teilweise.
0: Was würdest du sagen, ist für welche Momente gibt es einfach im Deutschen kein Wort, wo du sagst, das ist im Persischen, kann ich das viel besser sagen?
4: Eigentlich so bei Sachen so wie ich liebe dich oder so du bist mir wichtig oder so, das klingt im Persischen einfach viel, viel schöner.
0: Sag mal.
4: Zum Beispiel Eshrami heißt du bist mein Herz.
0: Ja.
4: Und du bist mir wichtig. Alles einfach alles in einem Wort gepackt. Oder ich habe lange nicht mehr gesprochen. Also wir sprechen das zwar im Haushalt, aber halt auch nicht mehr so oft, weil der Rest meiner Familie ist ja jetzt im Iran und so und mit denen kann ich halt nicht so gut sprechen. Und so oft kann ich auch nicht sprechen, halt wegen jetzt.
0: Würdest du gerne? Hinfliegen.
4: Ja, klar, weil wir können ja jetzt auch nicht hinfliegen wegen Krieg da.
0: Ja.
4: Telefon fällt manchmal auch komplett aus bei denen. Das ist schon schwer, da einen guten Weg zu finden. Also in letzter Zeit hat sich das jetzt gebessert, aber davor war es ja arg, arg schlimm.
0: Voll. Also, das ist ja bei diesem Thema und auch bei dieser Sprache einfach absolut dramatisch, ne? Also überhaupt Kontakt zu halten wahrscheinlich.
4: Ja. Also, ja, das ist halt fast der ganze Rest meiner Familie.
0: Fehlt dir da was? Also würdest du sagen, ich würde gern mehr wissen vom Iran und mehr Persisch kennenlernen, schreiben?
4: Ja, schon. Also ich glaube, mein Sprachniveau ist jetzt auf dem Niveau, glaube ich, von einer 9-10-Jährigen. Ungefähr.
0: Ja.
4: Und ich würde halt schon gern meinem Alter entsprechend sprechen, aber es ist einfach ziemlich schwierig, wenn du auch nicht so oft da trainierst und redest. Wo soll ich halt in Deutschland Persisch sprechen, außer mit meiner Familie?
0: Kennst du andere persische Menschen, beziehungsweise Menschen, die Persisch sprechen, außerhalb deiner Familie?
4: Nö.
0: Gar nicht?
4: Nee, ja, ich nicht.
0: Ey, wenn jetzt, aber das können wir auch einfach machen. Wir sind ja eine große Community hier im Blue Moon. 030 30 31 3 mehr die 0. Das war zu schnell, deswegen nochmal langsam. 030 30 31 3 mal die 0. Das ist die Nummer in diesem Blue Moon bei Fritz und bei Das Ding. Wenn ihr das gerade hört und sagt, okay, ich spreche auch Persisch und das Sprachniveau ist jetzt nicht bei einer 9-10-Jährigen und ich kann es vielleicht sogar schreiben, dann connecte ich euch gerne mit Roxana. Und deine Eltern, die kommen aus dem Iran und ihr sprecht miteinander, ja. Aber Deutsch oder Persisch?
4: Kommt drauf an. Also manchmal Deutsch, manchmal Persisch. Größtenteils Persisch, weil sie wütend sind, aber weil es ist halt ihre Muttersprache. Also mein Vater bis er 13 war, im Iran gelebt, ist dann halt nach Deutschland gekommen und meine Mutter, bis sie 21 war. Und die kommen auch beide aus dem Iran und haben sich aber auch erst in Deutschland getroffen. Und
0: haben sie sich, weißt du das, ob die sich, als sie kennengelernt haben, also in einer iranischen Community, oder ob sie sich quasi an einem Ort kennengelernt haben, wo sie erstmal Deutsch miteinander gesprochen haben?
4: Die haben sich auf einer Feier kennengelernt.
0: Ach so.
4: Ich glaube, von einem Freund von beiden. Und ja. Meine Mutter musste dann halt zurückfliegen in Iran. Es war halt, glaube ich, halt eine Hochzeit, und die ist extra dafür hergeflogen, aber die sind halt in Kontakt geblieben. Und ja. Ja, das ist auch krass, aber die sind halt, also ich und meine Schwester sind halt in Deutschland geboren. Und ich glaube, deswegen hatten wir nie so eine krasse Connection auch zu der Sprache. Also.
0: Aber du hast ja wahrscheinlich ein Sprachgefühl, ne? Ganz unter, also unbewusst oder unter im Unterbewusstsein.
4: Ja, also verstehen tue ich es ziemlich gut. Nur sprechen ist halt das Problem. Also, ich verstehe auch alles, wenn man jetzt fließend mit mir Persisch sprechen würde, ich würde alles verstehen. Ich könnte halt nur nicht alles zurückgeben.
0: Würdest weißt du? Du aber gerne.
4: Ja, ziemlich. So, stell dir vor, du fängst plötzlich mit einem Satz an, ja, heute ist das und das passiert, und plötzlich weißt du nicht mehr weiter und überlegst erstmal 10 Minuten, während die andere Person sich fragt, was wollte sie mir jetzt nochmal sagen?
0: Aber kannst du da nicht in dem Moment einfach ganz selbstverständlich ins Deutsche, weil ja, funktioniert gut bei mir, ins Deutsche switchen?
4: Ja, bei meiner Mutter, meinem Vater und meiner Schwester, aber meine Großeltern,
0: meinst, so, ja,
4: und Tante und Onkel, ja, können halt kein Deutsch. Also es klappt nicht so gut. Ich glaube, da werden die noch ein bisschen mehr confused.
0: Als sie wahrscheinlich eh gerade schon sind, mit allem drumherum. Ja, checke. Was ist denn, welches Wort aus dem Persischen würdest du sagen, ist dein absolutes Lieblingswort, weil es so ultra schön klingt?
4: Das ist eine gute Frage. Und ich glaube, ich kann das jetzt so pauschal nicht beantworten, weil es einfach ziemlich viele schöne Wörter gibt.
0: Es ist auch schon eine sehr warme Sprache, ne? Also klar, alles. Ja. Welche Sprache klingt gegenüber Deutsch nicht warm? Das frage ich mich immer. Ja, vielleicht so, was weiß ich, müsst ihr sagen, was klingt hart noch? Ich glaube, klingt alles weicher als Deutsch.
4: Ja, also
0: Spanisch.
4: Aber da wird das R ja auch gerollt. Ich glaube, das ist auch größtenteils so.
0: Ja, wahrscheinlich auch eher durch die Geschwindigkeit. Also, dass Spanisch natürlich ultra schnell gesprochen wird und das Gefühl ist, das ist schon manchmal dann auch relativ, relativ intens einfach.
4: Ja, aber generell ja die Sprachen, wo das R gerollt wird, also so R gemacht wird, sind ja auch und klingen halt auch einfach weicher, auch wie im Persischen, da wird das R ja auch gerollt. Also.
0: Was ja ganz viele nicht können, ne? Das rollende R.
4: Ja.
0: So ein schönes R auf der Zunge rollen, muss man auch erstmal, also die Skill muss man auch haben.
4: Das war auch so ein kleiner Vorteil, als ich Spanisch gelernt habe. Ich konnte das ja schon wegen Persischen. Meine Freunde haben sich dann erstmal angemüht. Ja.
0: Gibt es Nächte, nach denen du dir denkst, okay, ich habe auf Persisch geträumt?
4: Ich erinnere mich nicht an meine Träume. Also an gar keine.
0: Ja, ich auch nicht. Aber hätte ja sein können.
4: Ja.
0: Ich könnte dir auch nicht sagen, ich kann mich an keinen einzigen Traum aus der letzten Zeit erinnern. Witzig.
4: Aber manchmal denke ich auf Persisch. Weil es so viele schöne Schimpfwörter gibt. Okay.
0: Bitte, ja, jetzt drop die Schimpfwörter. Wenn wir schon nicht über schöne Wörter reden, dann so richtig, also richtig, richtig miese, harte Schimpfwörter. Also auch, ist auch alles Dinge, die man sonst, ja doch, hau raus. Es ist egal, es ist nach 22 Uhr, wir dürfen auch im Radio alles sagen.
4: Ja, also das sind Schimpfwörter, die im Persischen einfach viel schlimmer ist, als sie im Deutschen übersetzt klingen. Zum Beispiel Bacchechar. Das ist sozusagen, du beleidigst halt die Mutter von der Person als Esel.
0: Mhm.
4: Und im Deutschen ist es jetzt nicht so deep, aber das Persische baut ja mega auf Respekt und so auf und so. es hat ja sehr viel mit Respekt zu tun. Es ist sehr streng da. Und wenn man da plötzlich droppt, ja, du Eselskind. Ja.
2: Mir würde eine deutsche Übersetzung einfallen. In etwa. Hm? Wissen wir, glaube ich, welche. Also so von der, also vom Level her würde ich sagen, wahrscheinlich. Nee, sage ich jetzt nicht.
4: Ja, also wörtlich übersetzt heißt es Eselskind oder auch Sag, das heißt einfach Hund, du, also du Hund.
2: Ja, du Hund ist ja gut. Also ich finde, übrigens, ja. Du Hund finde ich eine richtig schöne Beleidigung.
4: Ja. Ja, einfach nur Sag.
2: Du Hund. So. Du Hund ist einfach schon auch toll. Weil es ist, also ja. Auch, es hat so eine leichte Herzigkeit natürlich auch drin. Du Hund!
4: Ja, man kann sich da so rausreden, so, nee, das wollte ich nicht sagen. Hunde sind doch ganz süß.
2: Nee, es ist auch genau. Es kann ja auch sein, also bist du ein bisschen dümmlich, ein bisschen trottelig, bist halt ein Hund. So.
4: Ja, genau.
2: Ah, guckst dabei immer lieb.
4: Ja, am besten auch mit so süßen Schlappohren.
2: Genau.
4: Finde ich gut, feier ich.
2: Gibt es einen Spitznamen im Persischen? Hast du einen Spitznamen im Persischen?
4: Also, ich habe einen, aber das kommt hauptsächlich davon, dass ich mich früher selbst so genannt habe.
2: Ja.
4: Halt anstatt Roxana habe ich einfach Sana gesagt. Also ohne das ganze R-O-X. So. Das habe ich einfach weggestrichen und dann kam da Sana raus.
2: Sana. Ist auch ein mega schöner Name. Also, hat das eine Bedeutung? Dann im Persischen?
4: Sana nicht, weil ich war ein Kleinkind. Aber Roxana hat eine ziemlich krasse Bedeutung.
2: Ja.
4: Und zwar hieß, ich glaube, eine ziemlich, ziemlich berühmte persische Prinzessin so. Ich bin mir nicht sicher, aber ich glaube, sie wurde auch zur Königin gekrönt.
2: Ich hab's. Roxane Roshanak, ja. Die strahlende.
4: Nee, das ist aus dem Persischen. Also das ist, wird oft mit halt mit E am Ende geschrieben im Russischen, aber
2: ja.
4: Es gibt auch A im Persischen. Das ist ein bisschen tricky.
2: Ey, aber stimmt, der Name kommt ja wirklich von der, aus der Ecke.
4: Ja, genau.
2: Weil natürlich hätte ich jetzt auch gedacht, Roxana ist, denkt man halt sofort so, ja, ist dann eher so Richtung, es ist was Osteuropäisches, ne?
4: Ja, aber ist nicht so. Also Roxane.
2: Ja.
4: Ist schon eher osteuropäisch, so russisch. Aber Roxana ist schon persisch. Und es gibt noch was ganz Lustiges. Und zwar Roxana und halt der Name meiner Schwester heißt Elina. Die haben beide die Bedeutung Morgenröte. Also beide genau dieselbe Bedeutung.
2: Zwei komplett unterschiedliche Namen, aber mit der gleichen Bedeutung hinaus.
4: Genau.
2: Sweet.
4: Ja,
2: aber eure Eltern wussten das?
4: Nein. Ja, das hat sich dann am Ende so ergeben. Schicksal.
2: Wie verabschiede ich mich auf Persisch?
4: Chodafes. Also es heißt sowas wie Gott sei mit dir.
2: Chodafes?
4: Ja, also Chodor heißt Gott.
2: Ja.
4: Und Fes mit S, mit so einem weichen S am Ende. Chodafes. Ja.
2: Es hat einfach auch, Persisch hat eine so wunderschöne Melodie auch. Die paar Mal, die ich das einfach hören durfte und konnte, es ist einfach auch eine mega schöne Sprachmelodie, ne?
4: Ja, also es ist so schwingend so.
2: Ja, voll.
4: Ja, bin ich.
2: Roda Hafez. Ja. Ey, danke dir, Roxana, das war mega schön, mega spannend. Jetzt habe ich eine weitere. Wir haben so viele Sprachen jetzt einfach schon gesammelt. Voll schön.
4: Ja,
2: bis bald.
4: Hat auch viel Spaß gemacht. Tschüss.
2: Danke dir, bis bald. Ciao, ciao. Jetzt haben wir Persisch. Und wenn ihr sagt, okay, ich habe auch eine Sprache, ja klar, ich spreche
0: auch mindestens eine andere Sprache noch. Ich habe eine zweite Muttersprache. Ich habe vielleicht auch noch eine dritte Muttersprache, die ich euch droppen kann. Ihr dürft flexen mit euren Sprachenskills, ob das eben andere Muttersprachen als Deutsch sind, mit der ihr aufgewachsen seid und mit der ihr lebt. Ob es Sprachen sind, die ihr jetzt gerade lernt oder gelernt habt für eine Weile und sagt, okay, ich kann auch damit flexen, weil ich deutlich mehr kann als jetzt so ein Urlaubsgelaber. 030 30 31 3x die 0. Wie viele Sprachen schaffen wir bis Mitternacht? Ich habe mir vorgenommen, insgesamt 20. Wir sind ziemlich gut im Game, ehrlich gesagt. Also, wir hatten jetzt schon Türkisch. Wir hatten Persisch jetzt gerade schon. Das steht ja nicht mal mit drauf. Beispielsweise, wenn jetzt jemand, ein absoluter Polnisch-Pro, uns gerade hört, in Brandenburg beispielsweise oder in Berlin oder in Polen selbst und sagt, okay, ich höre gerade Fritz auf der polnischen Seite, aber spreche perfekt Deutsch und hab Bock mit euch zu quatschen, 030 30 31 3x die 0. Und dann natürlich, ey, Griechisch, Portugiesisch, Bulgarisch, Chinesisch. Wenn ihr eine dieser Sprachen könnt, egal wie selten sie ist, oder auch so Sorbisch oder Platt hatten wir auch schon, egal wie selten häufig eure Sprache ist, ruft an und droppt das, was ihr mit dieser Sprache verbindet, was sie euch bedeutet, wie wichtig sie euch ist, wie häufig ihr sie noch sprecht. 030 30 31 3x die 0. Ich freue mich, wenn wir quatschen können. Jetzt mit Belmin in Frankfurt am Main. Hi.
5: Hi.
0: So, jetzt habe ich extra Frankfurt am Main dazu gesagt, weil wir ja immer noch parallel ja auch in Frankfurt oder zu hören sind.
5: Ja, danke schön.
0: Würdest du natürlich nie sagen, du sagst nur Frankfurt, hä?
5: Ja, man sagt ja nur Frankfurt, weil wenn man Frankfurt sagt, denkt man halt nur an einen Frankfurt. Also so denke ich mal.
0: Ja.
5: Ja, wie geht's?
0: Gut. Und dir?
5: Ach, gerade noch gut. Vorhin ein bisschen schlechter, aber jetzt.
0: Was war
5: jetzt
0: los?
5: Jetzt gerade, ach, ich habe ein bisschen Stress im Leben, Probleme. Dies, das, Arbeit, Freundin, bla bla bla bla bla bla. Aber jetzt hat sich die Lage ein bisschen beruhigt heute Abend.
0: Bist du ein Mensch, der abends auch immer besser klarkommt mit den Dingen, wenn so der Tag vorbei ist, es dunkel wird, man denkt so, okay, jetzt ist eh der Tag vorbei.
5: Ich bin eher so, ich explodiere.
0: Wirklich?
5: Ich explodiere wirklich im Moment und es ist besser, wenn die Sachen übernachten, sage ich mal. Und dann
0: ja.
5: Am nächsten Morgen kann ich immer klarer denken.
0: Ja, verstehe ich.
5: Weil wenn ich mich jetzt mit jemandem streite oder irgendeine Situation habe, dann habe ich ja sehr viele Sachen im Kopf, die vielleicht nicht so geil sind zu machen. Und wenn ich eine Nacht schlafe und morgens darüber nachdenke, dann mache ich komplett anders. Und das ist dann auch richtig so.
0: Du hast uns mehrere Sprachen. Du hast gleich mehrere Sprachen, die du droppen kannst, aber die wichtigste ist wahrscheinlich deine zweite Muttersprache oder deine erste Muttersprache. Ist Bosnisch?
5: Das ist ja meine erste Muttersprache.
0: Ja.
5: Ich bin aus Bosnien, in Bosnien geboren, aufgewachsen, bis 17. Lebensjahr in Bosnien gelebt.
0: Das ist ja dann also 9 Jahre jetzt.
5: Ist schon 9 Jahre, acht Jahre, ne? Ja, 2018 bin ich nach Deutschland gekommen. Ja, bis 18. Lebensjahr so. Bin ich nach Deutschland gekommen mit 18, ja, jetzt mittlerweile 8 Jahren. Genau.
0: Und würdest du sagen, Deutsch ist für dich auch eine, ja gut, deine Muttersprache ist ja in dem Sinne nicht, aber es ist für dich eine, fühlt es sich nach deiner Sprache an inzwischen oder sagst du, es fühlt sich immer noch fremd für dich an?
5: Nee, es fühlt sich nicht fremd. Also ich lebe ja jetzt in Deutschland, ich benutze ja Deutsch tagtäglich und ja. Das ist halt jetzt mittlerweile mein Alltag geworden. Manchmal denke ich auch auf Deutsch und manchmal träume ich auf Deutsch. Das ist halt immer so eine Sache, wenn ich mit meiner Familie ist es jetzt so, dass ich immer noch meine Muttersprache spreche, beziehungsweise Bosnisch mit Eltern, mit, keine Ahnung, Tante, Onkel, mit meiner Freundin, mit Freunden spreche ich immer noch Muttersprache, aber dazwischen kommen immer so deutsche Wörter, weil man lebt ja hier und man gewöhnt sich halt auf die Wörter mit der Zeit. Und
0: unterbewusst.
5: Ja, ist halt unterbewusst. Keine Ahnung, wir sprechen über irgendwas und dann sagt man ja, auf Bosnisch sagen wir, ja, ich muss ja meine Sachen ins Keller reintun. Zum Beispiel sagt man Kellerwort zum Beispiel. Oder was arbeitest du? Sprechen wir auf Bosnisch, dann sage ich halt, ja, ich bin Krankenpfleger, sage ich da auf Deutsch dann Krankenpfleger, weißt du? Das ist halt dann immer unterbewusst halt.
0: Also die Worte, die...
5: Die sage ich mal, so ein bisschen schwerer zu übersetzen sind.
0: Ja.
5: Es gibt ja Wörter, die auf Deutsch sehr, sehr einfacher klingen, wie auf Bosnisch zum Beispiel.
0: Sowas wie Krankenpfleger?
5: Ja, auf jeden Fall. Also man sagt ja auf Bosnisch Krankenpfleger und auf Deutsch Krankenpfleger und auf Bosnisch gibt es ja keine definierte Wort. Man sagt ja entweder, du musst ja so direkt übersetzt, musst du so Krankenbruder sagen, so medizinski brat, das hört sich so ein bisschen aggressiv an.
0: Ja.
5: Ja, und dann ist es halt viel, viel einfacher, so ich bin ja Krankenpfleger zu sagen, als ja, ich bin ein medizinski brat, weil es ist so, ja, keine Ahnung. Du musst deine Zunge so ein paar Mal brechen, bis du das auch sagst.
0: Aber wenn du Bosnisch kannst, kannst du ja relativ problemlos zum Beispiel auch Kroatisch und Serbisch verstehen, ne?
5: Genau, also die Sache ist so, zwischen bosnische, kroatische, serbische Sprache gibt's kaum Unterschied. Das ist, wie soll ich dir das erklären? Das ist wie wenn du in Österreich Deutsch sprichst. Ist halt nur ein anderes Dialekt.
0: Genau. Ja. Und, obwohl natürlich, Vorsicht, die Österreicher würden jetzt natürlich, ich weiß nicht, auch da die Frage vor Studio, ist Österreichisch ein Dialekt oder eine eigene Sprache? Ich möchte, müssen wir aufpassen.
5: Das war jetzt nicht
0: so.
5: Das war jetzt nicht böse gemeint, aber ich wollte es halt nur als Beispiel, weil das ist mir jetzt aufgefallen, als Beispiel.
0: Ja, voll.
5: Weil früher war halt dieses großes Land Jugoslawien und da hat man halt Jugoslawisch gesprochen damals. Ja. Und nach dem Bürgerkrieg, dies, das, hat dann jedes Land für sich seine Sprache sozusagen für sich genommen und dann sagen die ja Kroatisch, Bosnisch, Serbisch, Mazedonisch.
0: Was ja auch total wichtig ist, ne?
5: Ja, also. Auf jeden Fall. Aber wir verstehen uns ja gegenseitig relativ, beziehungsweise alles. Wir verstehen ja alles, was der andere sagt.
0: Wenn du sagst, du bist jetzt acht, irgendwas mehr als 8 Jahre in Deutschland schon. Hast du schon bosnische Worte vergessen?
5: Nein, gar nichts. Also es ist, keine Ahnung, irgendwie, wo ich hier nach Deutschland gekommen bin, ich könnte wirklich null Deutsch reden. Ich könnte halt nur, ja, ich bin Belmin, bin so und so viele Jahre alt. Und wo ich Deutsch wo ich mit Deutschlernen angefangen habe, habe ich mir immer so im Kopf überlegt, ich habe mir immer die Sätze im Kopf gebildet davor. Und irgendwann kam ein Moment, wo ich gemerkt habe, okay, das kommt jetzt automatisch. Ich muss mir jetzt keine Sätze im Kopf erstmal bilden und dann aussagen, sondern es kommt jetzt alles automatisch. Aber irgendwie Bosnisch ist dann immer... Ich habe immer Bosnisch gesprochen, auch wo ich hier war in Bosnien. Und egal, wo ich hingehe, dann rede ich ein bisschen Bosnisch. Verstehst du? Und ich glaube, man kann ja nie Muttersprache kann man nie vergessen. So richtig, weißt du? Vielleicht, ja, kann ja passieren, vielleicht einige Wörter, aber bei mir ist es noch nicht passiert, dass ich irgendwelche Wörter vergessen habe.
0: Redest du im Bosnischen anders
2: Als im Deutschen? Also bist du da ein, ja, eine andere Persönlichkeit?
5: Oh ja.
2: Wirklich?
5: Ja. Also wenn ich Bosnisch rede und dann, keine Ahnung, dann auf der Seite jetzt zwei Leuten stehen würden, dann würden die denken, was ist das für ein Assi? Was ist das für ein aggressiver Typ? Ne? Weil das ist so eine Sprache, die sich sehr, sehr aggressiv anhört wegen... Ja, wir haben zum Beispiel Buchstaben, zum Beispiel Tsch, Tsch, Dsch, Sch, R. Ja. Und dann, wenn du das benutzt, das hört sich so wirklich sehr aggressiv an. Aber wenn ich jetzt Deutsch rede, dann habe ich ja gemerkt, ich bin so, keine Ahnung, so wie ein Blume, weißt du, so keine Ahnung, so nett und...
2: Ja, du redest Deutsch, als sei es die weicheste Sprache der Welt. Das ist eine Kunst.
5: Ja, genau.
2: Das kann nicht jeder.
5: Ja, genau. Keine Ahnung. Irgendwie weiß ich nicht. Aber auf Bosnisch bin ich komplett andere Person. Auch wenn ich mich auf Bosnisch streite mit meiner Schwester oder keine Ahnung, dann hört sich das, keine Ahnung, sehr, sehr aggressiv an. Aber wenn ich mich auf Deutsch streite, dann hört sich das so einfach so easy, entspannt an, so chillig, weißt du? Keine Ahnung, warum das so ist.
2: Gibt es denn im Bosnischen Beleidigungen, von denen du sagen würdest, ja, die kann man einigermaßen, also richtig krasse Beleidigungen, die viel schöner, also wir können natürlich erstmal anfangen mit den schönen Worten, bevor wir zu den Beleidigungen gehen.
5: Ja, es gibt ja sehr schöne Wörter auf Bosnisch. Ja. Zum Beispiel, du kannst ja, ich liebe dich, indem du Volimte sagst. Sagst du einfach Volimte oder keine Ahnung, guten Tag ist Dobar Dan oder guten Abend Dobro Veče oder keine Ahnung, wie geht's dir, Kako si? Ja, halt schöne Wörter. Aber auf Bosnisch, Serbisch, Kroatisch, ich sag mal Ex-Jugoslawisch, dass sich keiner beleidigt fühlt. Vielleicht gibt es ja auch Zuhörer, die Kroate oder Serben sind. Wir sprechen ja fast gleiche Sprache, sage ich mal. Mhm. Es gibt ja sehr, sehr schlimme Beleidigungen. Zum Beispiel bei uns kannst du halt, ich sag mal so, alles ficken, was du ficken willst. Also alles, was dir einfällt, kannst
2: alles.
5: Du sagen. Alles, wirklich alles. Und es hört sich einfach geil an.
2: Also egal welches Tier, egal, ja.
5: Egal welches Tier, egal welches Planet, egal, keine Ahnung, welches Essen, welches, was weiß ich, Gegenstand, es hört sich einfach alles korrekt an. Aber zum Beispiel auf Deutsch kannst du das nicht sagen. Zum Beispiel wir benutzen sehr viel, darf ich das sagen?
2: Ja, du hörst mich nicht widersprechen, von daher mach weiter.
5: Also zum Beispiel, wir benutzen sehr, sehr viel Jebem ti sunce, sagen wir. Und das bedeutet so grob übersetzt, ich fick die Sonne. Das,
2: interessant, das macht, ja.
5: Es gibt ja überhaupt keinen Sinn, zum Beispiel auf Deutsch.
2: Nee.
5: Es gibt also, überhaupt keinen Sinn.
2: Es geht ja schon rein technisch nicht.
5: Nee, gar nicht. Aber das benutzt du halt, wenn du irgendwas irgendwie beleidigen willst, aber niemanden beleidigen willst.
2: Ja, sozusagen. Ja, checke. Also du willst schon einen raushauen, aber du willst niemanden persönlich beleidigen, dass du vielleicht direkt ganz auf die Schnauze kriegst.
5: Genau, und dann sagst du Jebem ti sunce oder was weiß ich, zum Beispiel, ich sag sehr oft Jebem ti žito, so ich ficke Mais, sozusagen. Hm. Das hört sich komplett bescheuert an.
2: Sagst du oder sagt man?
5: Ich sag,
2: also ist es dann so ein persönliches Ding? Du fickst gerne Mais und Anna wiederum fickt gerne Grünkohl oder so. Was weiß ich.
5: Ja,
2: also sagt
5: jemand. Grün. Zum Beispiel.
2: Also darf jeder sein Lieblingsgemüse und das ist dann die personifizierte bosnische Beleidigung. Ficken plus, also es ist quasi die Formel Ficken plus Lieblingsgemüse.
5: Genau, du hast es sehr gut verstanden. Oder wir haben ein Unikatwort, was glaube ich jeder kennt, vielleicht kennst du es auch. Wir sagen sehr gerne Upičku materinu. Und das
2: kenne ich nicht, nee.
5: Ich kann das irgendwie nicht übersetzen. Das bedeutet einfach grob gesagt, wenn dir jemand sagt, Idio Pitschko Matten, so geh zurück in die Ding, wo du hergekommen bist von deiner Mutter, so grob gesagt. Das hört sich komplett beschissen an. Aber das
2: ja, ich habe gerade geguckt, ich stehe nur ach du Scheiße bei Opitschko Materino.
5: Naja, das ist halt so schön gesagt.
2: Ja, die harmlose Übersetzung meinst du, ja.
5: Genau, aber so grob übersetzt, so wirklich wortwörtlich, heißt geh Opitschko Materino, geh zurück in Ding von deiner Mutter, wo du hergekommen bist.
2: Ja, ja, ja.
5: Ne? So grob übersetzt. Aber auf jeden Fall, wir haben, keine Ahnung, vor ein paar Tagen, Monate auf der Arbeit haben wir, also bei uns auf der Arbeit gibt es sehr viele Jugos und sehr viele Russen.
2: Mhm.
5: Ich arbeite auf Intensivstation.
2: Ja.
5: Und bei uns gibt es ja sehr viele Jugos und sehr viele Russen. Und dann haben wir darüber gesprochen, wie das geil ist mit Beleidigungen, mit Fluchen. Weil wenn wir beleidigen, kannst du nicht auf jeder Sprache gleich beleidigen.
2: Ja. Also, gibt es unterschiedliche, also eignet, anders gesagt, das Bosnische eignet sich sehr gut zum Beleidigen?
5: Ja, auf jeden Fall.
2: Ja.
5: Auf jeden Fall. Wenn du beleidigen willst, dann kann ich dir empfehlen, Bosnisch zu lernen. Aber zum Beispiel, ich habe ja gerade Russisch auch gesagt, zum Beispiel, ich kann ja sehr viele Wörter, zum Beispiel bulgarische Wörter,
2: mhm,
5: russische Wörter, ukrainische Wörter,
2: mhm,
5: und auch sehr viele polnische Wörter verstehen. Und zum Beispiel auf der Arbeit habe ich ja eine Kollegin, die Russisch redet und ich Bosnisch rede und wir verstehen uns gegenseitig. Das ist einfach krass, weil diese Sprachenfamilie, wir kommen ja, das kommt ja aus eine Sprachfamilie.
2: Ja, das ist ja wie, also wenn du meinst es ja auch Dobre Dan oder so vorhin.
5: Ja, das genau.
2: Das ist ja wie Polnisch, Tschechisch.
5: Genau. Dobri den. Dobri den. Oder Dobro Jutro. Man sagt auch so auf Polnisch, Tschechisch, Russisch, man sagt das auch so. Gibt es ja noch welche, aber auf jeden Fall, wir können sehr viel gegenseitig uns verstehen, was ich wirklich sehr geil finde.
2: Aber die Frage ist dann natürlich, sind die Beleidigungen schon so individualisiert und individuell, dass man die wiederum in der Sprachfamilie nicht so gut versteht, oder gibt es so eine Universalbeleidigung, die auch sowohl...
5: Es fällt mir ein, Kurwa.
2: Ja gut, das wiederum ist, das kennt jeder aus seinem Insta-Feed, wenn du mal so ein bisschen in der... also es ist kein Kinderlärm. Ja.
5: Genau, es ist halt nicht es ist universal.
2: Ja.
5: Und auf jeder Sprache bedeutet das Gleiche.
2: Aber es kann auch einfach quasi ein anderes verbales Satzende sein. So.
5: Genau.
2: Also wie so ein Punkt.
5: Genau. Und das ist, was wollte ich gerade sagen?
2: Ja, nicht Kurva halt so, wahrscheinlich.
5: Kurva, genau. Ja, Kurva. Ja, das ist, versteht jeder, glaube ich.
2: Verstehen alle, wissen ja alle, schon mal gehört, genau.
5: Ja, was du damit gemeint hast. Und zum Beispiel im Bosnischen gibt es auch sehr viele deutsche Wörter zum Beispiel.
2: Mhm.
5: Vielleicht hast du das nicht gewusst.
2: Das? Nee, überhaupt nicht.
5: Nee, es gibt ja sehr viele deutsche und türkische Wörter.
2: Türkisch auch? Ja gut, also es macht schon Sinn, weil geografisch ist es ja wirklich relativ nah. Was denn zum Beispiel?
5: Ja genau, und die Sache ist so, dass die Türken bzw. die Osmaner bei uns 500 Jahre waren.
2: Ja.
5: Also vor Österreich-Ungarn. Königreich waren die Türken bei uns, und dann haben die sehr viele Wörter bei uns gelassen. Aber zum Beispiel deutsche Wörter, zum Beispiel wir sagen Schraff, das ist hier Schraube. Wir sagen zum Beispiel Scharafzieger. In Deutschem ist das Schraubzieher.
2: Schraubenzieher?
5: Ja, Schraubenzieher.
2: Ja.
5: Wir sagen Schnitzler. In Deutschem ist das Schnitzel.
2: Ja gut, das Schnitzel ist aber so international. Dass,
5: genau. Oder wir sagen zum Beispiel Schnitter. Und in Deutschem ist das Schnitte.
2: Es gibt die Schnitte? Also
5: ja, genau.
2: Das,
5: genau.
2: Das,
0: Ein Schnittchen?
5: Ja, genau. Zum Beispiel Koffer ist auf, ja, Koffer ist deutscher Koffer oder Gepäck auf Deutsch Gepäck oder Zimmer auf Deutsch Zimmer.
0: Das ist ja wild. Hey, das sind ja wirklich Worte, von denen man da auch jetzt niemals denken würde. Also es ist jetzt auch eigentlich unlogisch, weil ja außerhalb dann vom Bosnischen, das ist ja, oder außerhalb der jugoslawischen Sprachfamilie, das ist wird es ja gar nicht benutzt.
5: Ja, oder wild. Zum Beispiel türkische Wörter, zum Beispiel, wir sagen, was weiß ich, Torape auf Türkisch sind Socken zum Beispiel, sagt man fast gleich. Yastuk zum Beispiel Kissen, sagt man auf Türkisch genauso. Oder was weiß ich, Pencere zum Beispiel, das ist so altes Wort für Fenster. Auf Türkisch heißt es auch Pencere zum Beispiel. Es gibt ja sehr viele türkische und deutsche Wörter in bosnischen Sprache. Das ist wirklich, wenn du dich da auseinandersetzt, was man tagtäglich die Wörter benutzt, boah, krass, wie viele. Wir sagen Turzismi und Germanismi. Also Turzismi für türkische und Germanismi für deutsche Wörter.
0: Ja. Ja, so wie bei uns. Anglizismen. Sorry, ja, mein Kopf war gerade langsam.
5: Aber wirklich, wirklich krass.
0: Ey, also ich bin wirklich beeindruckt. Aber kannst du denn richtig gut auch beleidigen und fluchen im Deutschen inzwischen? Oder würdest du sagen, Bosnisch ist einfach die viel bessere Sprache dafür? Wird Deutsch niemals rankommen?
5: Bosnisch ist auf jeden Fall viel geilere Sprache für beleidigen, aber auch Deutsch. Auf Deutsch bin ich auch sehr gut dabei. Ich glaube, also wo ich hier gekommen bin, hier nach Deutschland gezogen bin, ich glaube, erste Wörter, die man gelernt hat, waren die Beleidigungen.
0: Na klar.
5: Das lernt man, glaube ich, in jeder Sprache zuerst, dass man, keine Ahnung, Hure oder was weiß ich, Arsch, Fotze, bla bla bla, das lernt man halt erst. Aber wie gesagt, ich bin ja sehr gut inzwischen, sehr gut dabei, aber ich finde, auf Bosnisch kann man viel krasser beleidigen.
0: Du, ja, allein der Einblick, dass du meinst, dass man individualisiert überlegen kann, welches Objekt man dem Ficken quasi nachstellt, das ist ja schon, also ich meine, so individuell ist dann die deutsche Sprache nicht.
5: Nee, du kannst halt sagen, ich fick die Sonne oder keine Ahnung, ich fick Mais oder ich fick Brot oder was weiß ich, aber da würde dich jeder, glaube ich, so komisch
0: ja,
5: anschauen.
0: Ja, also das ist ja dann noch keine Beleidigung mehr, sondern löst eventuell noch ganz merkwürdige Fragen aus.
5: Oh. Ja, genau. Aber hier, wenn du das in Bosnischem sagst, in Bosnien,
0: keine
5: wenn du das so
0: Fragen,
5: sagst,
0: ja.
5: Nee, keiner guckt dich dumm, keiner guckt dich so komisch an, es ist halt normal. Wirklich normal.
0: Hey Bami, danke, das war mega witzig. Gibt es noch eine Catchphrase, von der du sagst, die sollten wir unbedingt wissen aus dem Bosnischen? Nicht, weil sie einfach die perfekte Beleidigung ist, sondern weil es ist einfach ein schöner Satz. Und du hast vorhin schon Volim Ted, das habe ich nicht vergessen. Da meinst du, das ist auch sehr warm, ne? Ja. Quasi die Formulierung für ich liebe dich. Gibt es noch was anderes, wo du sagen musst, im Bosnischen ist ein so tolles Wort?
5: Tolles Wort im Bosnischen. Ljubave.
0: Ljubave.
5: Ljubave, das heißt mein Schatz.
0: Auch toll.
5: Ljubavi.
0: Bami, danke dir sehr. Das war, ich weiß jetzt ein paar Dinge über. Ich werde jetzt sehr genau auf Menschen achten, bei denen ich vermute, dass sie Bosnisch sprechen.
5: Genau. Mach das mal. Ich danke dir.
0: Bis
5: und
0: bald
5: danke
0: mal wieder.
5: Fürs Gespräch und wünsche euch schönen Abend. Bis bald. Ja?
0: Ciao, ciao.
5: Ciao, ciao.
0: So, jetzt ist schon 11:45.
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0: Ey, wir haben jetzt noch eine Dreiviertelstunde Zeit, um über Sprachen zu quatschen oder auch in Sprachen zu quatschen, beziehungsweise ihr schon, ich höre zu, denn ihr seid diejenigen, die damit flexen können. Egal, welche Sprache es ist, die ihr so mitbringt, ob es eure Muttersprache ist, die zweite, die dritte Muttersprache ist eine Sprache, die ihr euch gerade in den letzten Monaten komplett draufgetan habt über eine Sprachlern-App, wo ihr sagt, ich habe eine Zeit lang einfach da gelebt, habe da gearbeitet und bin einfach ein absoluter Pro in dieser Sprache oder eben auch gerade dabei. Ich lerne gerade Koreanisch oder Japanisch oder Chinesisch oder ihr sprecht Polnisch und wollt uns ein paar polnische Lieblingssnacks vorstellen, die wir einfach nicht kennen und für die es wunderschöne Wörter gibt im Polnischen. Meinte ja vorhin schon, ja, so die 20 häufigsten Sprachen, die kriegen wir zusammen. Wir sind relativ weit schon, ne? Also uns fehlt jetzt noch jemand, der sagt, okay, ich bin, komm, aus Frankreich oder bin deutsch-französisch groß geworden. Ich spreche Portugiesisch, ich spreche Hindi oder eben Chinesisch oder Russisch oder Ukrainisch. Rumänisch hatten wir auch noch nicht. Griechisch fände ich auch mega spannend. Auch Sprachen, von denen man sagt, ey, Deutsch gilt schon als schwierig, aber diese Sprache, Finnisch, Estnisch, so alles so Richtung Skandinavien, haut raus. 030 30 31 3 mal die 0. Das ist die Nummer in diese Sendung hier bei Dusting und auch bei Fritz. Ganz egal, ob ihr uns gerade hört. In Rheinland-Pfalz, in Baden-Württemberg, in Berlin, Brandenburg, Hessen. Überall da gibt es den Blue Moon heute Abend mit dem Sprachenflexen. Noch etwa 20 Minuten und ich sage es ganz direkt, bis jetzt gibt es gerade niemanden in der Sekunde, der weiter flexen will. Deswegen alle Leitungen sind frei. Meldet euch. 030 30 31 3 mal die 0.

23.22 Uhr, der Blue Moon bei Fritz und bei Das Ding. Am Dienstagabend, wir quatschen über die Sprachen, die ihr so drauf habt. Bei mir, ja, schnell erzählt, ne? Also ich meinte ja vorhin schon, einigermaßen Deutsch, ein bisschen Französisch, okay ist Englisch und dann noch so 2-3 Brocken Polnisch und ja, irgendwann mal in Indien gewesen und kann halt noch 3 Worte Hindi. So, das ist, das war's. Aber und wenn ich von 3 Worte sage, sind es 2. Also wirklich geht so. Ich weiß aber, dass ihr da draußen ultra viele Sprachskills habt und wenn es eine zweite, eine dritte Muttersprache ist, von der ihr sagt, okay, ich bin zweisprachig aufgewachsen mindestens oder eben dreisprachig aufgewachsen, dann haut raus. Wir sammeln jede Menge Sprachen, die ihr da draußen so sprecht. In Rheinland-Pfalz, in Baden-Württemberg, im Saarland, in Hessen, in Brandenburg und Berlin, da überall hört ihr uns nämlich gerade bei Das Ding und auch bei Fritz. Ihr dürft flexen mit euren Sprachskills. Was ich bis jetzt noch gar nicht hatte, dass ich komplett,

0: getan über die letzten Monate oder eben allein dadurch, dass ihr mit anderen Menschen zusammenlebt in einer WG, in einer Beziehung. Ey, zweisprachige Beziehung und ihr habt eine Sprache gelernt, könnt jetzt vielleicht auf einmal Arabisch, weil euer Boy oder euer Girl eben Arabisch spricht und ihr habt es gelernt. Für sie oder für ihn. Oder eben eine andere Fremdsprache. 030 für Berlin 30 31 3 mal die 0. Das ist die Nummer in diese kleine, feine Show hier um kurz vor 11:30. Ich sammle auch Lieblingsworte in euren Sprachen. Weil die habt ihr, bin ich mir sehr, sehr, sehr sicher. Und wir sind ja immer noch dabei, dann insgesamt doch hoffentlich um die 20 Sprachen hier zusammenzubekommen im Blue Moon bei Das Ding und auch bei Fritz.
1: Jetzt anrufen. 030 30 31 3 mal die 0.
0: Warum sage ich die so häufig eigentlich, die Nummer? Weil die ja neu ist. Ey, vielleicht müsst ihr euch so ein bisschen dran gewöhnen noch. Ich ja ehrlich gesagt schon auch so ein bisschen fair. Wir haben jetzt über die Sendung hinweg schon, ich müsste mal gucken, wir haben jetzt gerade gehabt Bosnisch. Und da war ja auch so zur Hälfte mit dabei. Ja, checkt auch, wenn Leute Kroatisch sprechen oder eben auch Serbisch sprechen. Also alles, was so im jugoslawischen Raum ist. Wir hatten noch nicht jemanden, der Russisch sprechen kann oder Ukrainisch spricht. Wir hatten Persisch jetzt schon. Wir hatten jemanden, der meinte, okay, Italienisch so halb. Aber jemanden, der Italienisch Muttersprache oder Französisch oder Spanisch Muttersprache, auch noch nicht. Also dann seid ihr auch definitiv sehr, sehr, sehr willkommen in diesem Blue Moon, hier bei Das Ding und auch bei Fritz. Und eine Person, von der wir ja wissen, dass sie eine zweite Muttersprache hat und super Fame ist, war gerade bei uns hier im Takeover bei Fritz. Hier übernehmen nämlich Menschen einfach mal das Mic für eine Stunde oder zwei und machen komplett Programm gerade in diesen Wochen und hauen einfach mal so einen raus. Eben auch Mark Forster und der spricht ja Polnisch.
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2: 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Nieźle.
0: Ja, to so mir bardzo mało, sage ich dann immer, wenn ich mit meinem wenigen Polnisch komme. Ich habe mich wirklich fast nichts gecheckt von dem, was sie beide geredet haben. Ich weiß aber, dass es ein Reel gewesen ist, wo sie darüber geredet haben, welche Wörter halt im Polnischen wirklich viel, viel cuter sind als im Deutschen. Und das habt ihr ja gerade schon gehört. Mark Forster und Olivia, Fritz' Kollegin, die miteinander gequatscht haben hier beim Fritz Takeover. Und Mark Forster, der einfach ja auch Polnisch spricht. Muttersprache, eine zweite Muttersprache, die er hat und uns erzählt hat, welche Worte da am cutesten sind und jetzt seid ihr dann. Gibt es jemanden, der sagt, okay, na klar, ich spreche auch Polnisch, zweite Muttersprache oder habt auch erst seit ein paar Jahren, lebt ihr in Deutschland, wir haben es gerade ja schon gehört, ein paar Jahre erst in Deutschland und habt eure Muttersprache mitgebracht und jetzt in den letzten Jahren Deutsch gelernt. Und könnt uns aber von eurer Muttersprache erzählen. Auch das mega spannend. Wir sammeln noch eine gute halbe Stunde hier im Blue Moon unter 030 30 31 3 mal die 0. Flext mit den Sprachen, die ihr so drauf habt und ey, surprise me. Haut alles raus. Egal wie selten, wie häufig die Sprache ist, wie exotisch. Ich bin gespannt, was ihr so mitbringt. Und jetzt geht's ins Saarland zu Mike.
4: Hi.
0: Oh, fangen wir jetzt direkt an mit dem Raten, Mike?
4: Das können wir gerne machen.
0: Okay, hau raus.
4: Ero melaulnika, ke magu paruski raskavarawais.
0: Paruski? Russisch?
4: Paruski, ja, auch. Und vorher war es was anderes.
0: Wie? Du hast jetzt mehrere Sprachen da reingepackt.
4: Genau.
0: Machen wir nochmal das erste.
4: Melaulnika.
0: Rumänisch?
4: Nein. Είμαι από Ελλάδα, Έλληνας, ελληνικά.
0: Σπάνισχ?
4: Nein.
0: Portugiesisch?
4: Nein.
0: Oh. Gib mir den Hinweis.
4: Du hast es eben schon mal angesprochen. Wäre schön, wenn die Sprache auch angesprochen würde.
0: Polnisch? Nein.
4: Nein, vorher. Weit vorher. Vor dem Finnischen.
0: Boah, Alter, wann...
4: Nach Ukrainisch und Russisch.
0: Nach Ukraine.

0: Tatsächlich ist es Griechisch.
1: Du sprichst Griechisch?
0: Ja, natürlich.
1: Geil.
0: Ja. Ich bin tatsächlich Deutscher und habe das alles so gelernt. Ich habe im griechischen Restaurant nebenbei gearbeitet, so etwa 20 Jahre. Und da habe ich mir Griechisch ganz gut angeeignet. Und ich hatte früher russische Freunde und bin ziemlich oft in die Ukraine vor dem Krieg in Urlaub gefahren.
1: Russische Freunde in der Ukraine, das heißt, du kannst Russisch und Ukrainisch?
0: Ukrainisch nur ein bisschen. Also okay. Das ist ja, die verstehen ja meistens auch Russisch.
1: Ja, aber genau, dann sind es ja auch wahrscheinlich so Sprachfärbung.
0: Genau.
1: Ja.
0: Ja, witzig. Aber Griechisch spreche ich ziemlich, ja, also ich könnte in Griechenland leben.
1: Geil. Einfach nur dadurch, dass du im Restaurant gearbeitet hast?
0: Richtig, genau.
1: Und das war eine komplett griechische Crew dann und du warst quasi die einzige Kartoffel, die da gearbeitet hat. Dann gesagt, na gut, klar, musst du jetzt hier...
0: So sieht's aus, richtig, so sieht's aus. Ich muss dann irgendwann mitreden und ich war ziemlich jung, wo ich da angefangen habe. Ich war 16 und dadurch habe ich das eigentlich ganz gut gelernt, ja. Ja.
1: Wie häufig benutzt du es denn jetzt noch?
0: Ich arbeite da immer noch nebenbei, weil es so wie Familie ist im griechischen Restaurant, also relativ häufig. Kann man sagen, fast täglich. Also mit dem Chef von dem Restaurant, das ist ein sehr guter Freund von mir. Und mit dem telefoniere ich auch. Und seine Frau spricht nur Griechisch, also eigentlich fast täglich.
1: Ist Griechisch so schwierig, wie alle sagen?
0: Also für mich war es nicht schwierig, da ich tatsächlich mit 16 sehr lernfähig war. Und wahrscheinlich
1: ja, irgendwie war man mit 16 lernfähig, ja.
0: Ja, da war man noch lernfähig, das stimmt. Ja. Aber ja, und dann hat sich das so nach und nach so ein Wortstamm aufgebaut und ich bin auch nicht jemand, der sich schämt dafür, wenn er was falsch sagt und dadurch ist das, denke ich, ziemlich gut geworden.
1: Fallen dir denn Sprachen leicht? Also bist du, es gibt ja da auch so unterschiedliche Typen, ne? Also Leute, die sich da komplett durchquälen müssen.
0: Ja, also Schulenglisch war wahrscheinlich, weil das auch so schlecht aufgebaut ist, meiner Meinung nach, ja, da habe ich immer so durchgekommen, aber so das mit dem Learning by doing, also da ist mir relativ leicht gefallen.
1: Ich checke nicht, warum das mit dem Schulenglisch so ist, wie es ist. Weil.
0: Das ist aber einfach so, ne?
1: Hä? Ich verstehe es wirklich nicht. Also, weil so viel, wie du Englisch konsumierst, wenn du dir Reels reinziehst, wenn du. Also auf Insta und TikTok ist die Hälfte dessen, was man sich an Content reinzieht, ja eh auf Englisch. Das ist doch ist so. Ein viel besseres Englisch lernen, als du jemals, sorry, no front, so. Aber als du jemals in der Schule lernen wirst.
0: Richtig, sehe ich genauso. Ja, aber es ist leider so, dass man es irgendwie in der Schule, man muss die Vokabel pauken und man kriegt dieses Schulenglisch vorgelebt und das ist nicht so, wie wenn du jetzt, wenn du dich täglich mit jemandem unterhältst, da ist es einfach viel einfacher. Ich finde jetzt die KIs auch ganz gut, die dieses, das mit diesem praktischen Üben, mit den Gesprächen und Korrigieren, das finde ich ganz gut, aber ja.
1: KI habe ich noch gar nicht versprochen, also klar, klassisch Translate, aber habe ich noch gar nicht versprochen benutzt.
0: Nee, es gibt jetzt auch so Trainer, die KI-Trainer, die sagen Sätze, die du auf Deutsch, also auf Deutsch oder auf Englisch und du sollst dann darauf reagieren und korrigieren dich dann auch. Finde ich gar nicht so schlecht. Das ist so fast so wie so ein, ja, wie so ein Gespräch aufgebaut.
1: Wie bist du denn auch hin und wieder mal in Griechenland, wenn du so krass Griechisch sprichst?
0: Ja, ich war in Griechenland. Tatsächlich haben die sich super drüber gefreut, weil ich auch so Dinge wie Hals, Nasen, Ohrenarzt kann. Otorhinolaryngologus. Und dann sind die voll ausgerastet, ja.
1: Nochmal, Hals, Nasen, Ohren.
0: Otorhinolaryngologus.
1: Rino ist Hals.
0: Ja, genau.
1: Und den Rest habe ich verstanden.
0: Otto ist Ohr. Ja. Und Laryngologus. Das ist ein Ohrenarzt.
1: Und wo ist der Arzt? Hängt er da irgendwo hinten mit drin?
0: Genau. Otorhin nennen die den abgekürzt.
1: Ach so. Ja. Ist nicht der HNO.
0: So.
1: Also Griechisch ist ja, es ist aber schon auch trotzdem, also so gefährliches Halbwissen. Griechisch, ultra viele Fälle.
0: Ja, ultra viele, ja, stimmt.
1: Na, wohl nur 4, sehe ich gerade.
0: Oh, ich habe mich gerade verfahren. Verdammt.
1: Du hast dich gerade verfahren vor lauter Konzentration im Griechischen, weil du halsnahen Ohrenarzt sagen
0: wolltest. Richtig, genau.
1: Gibt es ein Wort im Griechischen, von dem du sagst, also halsnahen Ohrenarzt haben wir jetzt schon, und sagst, das würde ich sofort, habe ich einfach im Alltagssprachgebrauch einfach dauerhaft übernommen, weil es so wunderschön ist und weil es mir einfach so gut gefällt.
0: Ja, eigentlich, was mir so gut gefällt, es gibt den Popofinger, Kolodaktilo.
1: Was?
0: Kolodaktilo, das gibt's bei uns ja nicht, so ein Wort.
1: Finger in Po Mexiko? Was meint denn das?
0: Genau. Das ist wahrscheinlich der Finger, womit man am Po spielt.
1: Und dafür gibt es im Griechisch einen feststehenden Begriff?
0: Ja, gibt es einen feststehenden Begriff, ja, genau.
1: Und was heißt, also der heißt ja nicht...
0: Kolodaktilo, Po-Finger.
1: Der Po-Finger.
0: Ja, genau.
1: Lustig. Aber das ist jetzt, also... Ist jetzt nicht die Übersetzung für irgendeinen James Bond in Griechisch oder so.
0: Nein. Tatsächlich nicht, nein. Ja, das und, aber sonst sind jetzt nicht so Begriffe, wo ich jetzt ins Alltägliche übernommen habe oder so. Nein. Die benutze ich eigentlich nur, wenn ich mich mit denen unterhalte.
1: Hast du auch schon mal jemanden auf Griechisch gedatet?
0: Nein, tatsächlich nicht.
1: Aber es wäre kein Problem.
0: Nein, das wäre kein Problem.
1: Du könntest es in dein Dating-Profil reinschreiben.
0: Richtig, könnte ich, ja.
1: Obwohl Mike jetzt nicht der klassisch griechische Name ist.
0: Nee, ich bin ja auch kein Grieche.
1: Ich möchte dir nicht, aber wir beide haben nicht die Namen, die man jetzt klassisch im Griechischen verwenden würde.
0: Nee, da sind eher Yannis und Yogo, Vangelis. Das sind eher die griechischen klassischen Namen.
1: Aber wie bist du auch der Mike dann?
0: Nein, ich bin der Deutsche.
1: Also du bist der Deutsche.
0: Germanos. Ja. Genau.
1: Der Germanos.
0: Ja.
1: Aber also man könnte einen dummen Witz machen, dass du in der Mikrofono bist, aber das ist natürlich...
0: Das wäre gut, ja. Ja, das war's eigentlich schon.
1: Wie, das war's schon?
0: Ja, das ist jetzt... So meine Geschichte.
1: Ich habe hier noch eine Detailfrage aus der Redaktion bekommen.
0: Ja.
1: In Sachen Po-Finger. Ist das ein bestimmter Finger, wie der Mittelfinger, also oder der Ringfinger?
0: Das weiß ich tatsächlich nicht.
1: Oder ist es definiert?
0: Das
1: kann ja auch sein, dass es der kleine Finger ist.
0: Das könnte wahrscheinlich eher...
1: Oder je nach Kulturkreis oder je nach griechischem Dialekt ist es ein anderer Finger, je nach Region. Ja.
0: Möglich.
1: In Thessaloniki ist es vielleicht der Zeigefinger hierzulande. In Athen wiederum. Ist es egal, ich höre auf.
0: Super. Ja.
1: Aber das, also, du denkst aber nicht, könntest du so gut Griechisch sprechen, dass du...
0: Ich denke auf Griechisch.
1: Du denkst auf Griechisch?
0: Ja, also wenn ich mich unterhalten, denke ich auf Griechisch, ja. Ich übersetze auch nicht, also ich spreche frei raus.
1: Da muss man aber ja wirklich schon weit sein, wenn dieser Schalter im Kopf quasi nicht mehr nötig ist, ne?
0: Das ist schon eine lange Zeit. Und ich habe das ja nie mit Übersetzung gelernt, wie man es ursprünglich lernt, sondern ich habe das direkt in der Sprache gelernt. Ja, genau.
1: Ja.
0: Richtig.
1: Das heißt, du wirfst dich dann da auch in Diskussionen rein, wenn es lauter wird im Griechischen?
0: Ja, natürlich.
1: Auch das ist natürlich wieder ein billiges Vorurteil, dass Griechisch immer laut ist. Das ist natürlich auch eine sehr... Es ist aber schon tendenziell auch eine härtere Sprache, ne?
0: Ja, schon. Auch mit den Beleidigungen, die sind ziemlich hart. Und auch unter Freunden. Man sagt Wichser zu sich, also zueinander.
1: Als kleinen Liebesbeweis?
0: Genau, als kleinen Liebesbeweis.
1: Mein kleiner Lieblingswichser?
0: Genau, sowas. Ja, das kommt auch schon.
1: Das wird nicht mal verniedlicht wahrscheinlich, ne? Das ist auch wieder so ein deutsches Ding, dass man verniedlicht.
0: Nee, das ist richtig. Das wird nicht verniedlicht. Sondern man sagt direkt mal Malaka.
1: Möchtest du das übersetzen oder lieber nicht?
0: Das ist der Wichser.
1: Ach so.
0: Der Klassiker, ja. Genau.
1: Ja. Aber es ist jetzt nichts, was man so zur Begrüßung raushaut und sich dann in die Arme fällt. Yo, Bruder.
0: Nee, aber sowas, oh, was hast du gemacht, du Wichser? Wie geht's dir, du Wichser? Sowas kann schon vorkommen.
1: Auch kleine Grußformel. Herzlich, richtig. Du Wichser.
0: Ja. Genau.
1: Ja. Ey, aber das ist ja wirklich geil, dass du einfach allein durch diesen Job auch über 20 Jahre hinweg so einen krassen Wortschatz offensichtlich aufgebaut hast. Klar, den hast du nicht vorgeführt. Wir haben bis jetzt nur mitbekommen, dass du... Wir haben wieder nur quasi das zusammengekehrt, was so in Sachen komplett... den Pofinger und den Wichser. Das kann aber, das ist... Also du wirst natürlich auch, kannst auch Gedichte auf Griechisch aufsagen, kannst auch und, singen ja, auf Griechisch.
0: Ja, natürlich. Den Hals, Nasen, Ohrenarzt. Ja,
1: den
0: genau.
1: Hals, richtig. Du kannst im Zweifelsfall... uns zum Hals-Nasen-Ohrenarzt bringen. Aber würdest du gern ja. noch mehr Griechisch sprechen? Oder sagst du, okay, das ist eigentlich voll der Rahmen? Also ich meine, wenn also du bist ja für die der Deutsche.
0: Richtig.
1: Aber für wahrscheinlich ganz viele andere, die dich wiederum als der Mike kennen, bist du ja wahrscheinlich auch der, der ultra gut Griechisch kann.
0: Richtig, das ist schon korrekt. Für die bin ich der Deutsche, weil ich auch so, ja, so ewig da bin. Und ich denke, das ist halt auch, weil alle da Griechen sind und ich bin der Deutsche, der mit den Griechen spricht. Aber ich denke, das liegt auch daran, ja, einfach weil es auch lustig klingt. O Germanos. Ja. Ja, und jetzt, ich sag mal so, Griechisch würde ich schon besser reden, würde ich das schon gerne, aber für diese Hochsprache, also um das schön auszuformulieren. Da müsste ich schon da leben. Also da reicht das nicht, einmal die Woche oder zweimal die Woche oder dreimal die Woche da vorbeizugehen und sich ein bisschen zu unterhalten. Da müsste ich schon da leben. Hm.
1: Schon mal überlegt?
0: Schon, aber in Griechenland sind die Löhne nicht sehr hoch, muss ich ganz ehrlich sagen. Ja, da müsste man schon eine gute Idee haben, die sich da, wie man da Geld machen kann.
1: Aber die Lebenshaltungskosten ja auch...
0: Auch viel niedriger, ja. Ja. Das stimmt. Ja, überlegt habe ich das vielleicht, wenn ich Rentner bin, da auszuwandern.
1: Kannst du den Zweifelsfall wieder auf Deutsch rumpöbeln.
0: Richtig. Da versteht mich auch keiner.
1: Ja. Ach, Mike. Efaristo?
0: Pagalo?
1: Guck mal, das ist hängen geblieben. Das habe ich aus so einer ganz letzten Ecke im Kopf noch rausgeholt.
0: Aus dem Urlaub. Ja. Und Kalimera, Kalispera wahrscheinlich.
1: Ja, klar.
0: Ja, das kannst du auch.
1: Das ist bei mir auch wirklich lange her, dass ich da war, deswegen...
0: Ja, wenn man es nicht alltäglich spricht, dann bleibt auch nicht fliegen. Ich kann zum Beispiel auch zwei, drei Sätze auf Türkisch. Sen benem din dostundum.
1: Mhm.
0: Ja.
1: Was war das?
0: Das war Türkisch.
1: Und was hast du gesagt?
0: Du warst mein bester Freund.
1: Ey, wenn ihr noch mehr Skills habt, die ihr raushauen wollt, wenn sich jetzt mal angesprochen fühlt von Mike und sagt, ich habe auch 20 Jahre in einem Restaurant gejobbt, seit ich ein Kind war. Und habe da quasi beim Getränkeaustragen eine weitere Sprache noch mitgelernt. Mike, danke dir. Liebe Grüße ins Saarland und bis bald mal
0: danke.
1: Wieder.
0: Ja, ciao, ciao. Bis dann. Ciao.
1: 030 30 31 dreimal die 0. Es ist jetzt gleich 11:45. Das heißt, ich würde mal sagen, wir starten den Last Call in diese Sendung. Wenn ihr beruflich sehr viel mit anderen Sprachen zu tun habt, Stewards, Stewardessen, Pilotinnen und Piloten, Personal, die viel mit der Bahn unterwegs sind. Ich meine jetzt nicht das Bahnenglisch, ich meine tatsächlich Fremdsprachen, von denen ihr sagt, spreche ich. Klar, ganz selbstverständlich. Mehrsprachig. Ich arbeite und spreche vier verschiedene Sprachen. Safe. Vielleicht auch im Hotel. Ganz selbstverständlich, gar kein Problem. Wir hatten noch gar nicht so die Klassiker. Französisch, und Spanisch. Oder halt komplett seltene Sprachen. Es gibt noch niemanden, der sich gemeldet hat, der gesagt hat, hallo, ich spreche auch Sorbisch. Das ist ja auch eine Sprache, die gesprochen wird im Süden von Brandenburg, hier bei Fritz im Sendegelände. Ihr dürft mit Sprachen flexen. Die allerletzte Runde, der letzte Aufruf, ruft an 030 30 31 dreimal die Null. Wir haben auch noch ein paar Freileitungen und nehmt euch diese letzte Viertelstunde, saved euch noch einen Slot in diesem Blue Moon bei Fritz und das Ding.

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1: Ey, wir haben noch eine knappe Viertelstunde und wenn ihr noch Sprachenwissen hier loswerden wollt, absolut flexen wollt mit dem, was ihr so könnt, in allen möglichen Fremdsprachen oder den ein oder zwei, die ihr drauf habt oder eben der ersten oder zweiten Muttersprache, die nicht Deutsch ist, dann haut raus. 030 30 31 3 mal die 0. Ich bin wirklich gespannt, was noch so kommt. Ich würde mich freuen, wenn noch so ein paar wirklich komplett wilde Sprachen kommen, wo ich sagen würde, das ist jetzt nicht komplett obvious, aber ich spreche das sehr viel zu Hause. Es ist meine Muttersprache. Wir hatten schon Türkisch heute, wir haben noch nicht Polnisch gehabt, wir hatten auch noch nicht Russisch, wir hatten auch noch nicht Französisch oder Spanisch. Oder eben so komplett seltene Sprachen, von denen sagt, ey, ja, kennst du vielleicht gar nicht, spreche ich aber. Na, dann bitte 030 30 31 3 mal die 0. Haut raus. Noch gute 10 Minuten in diesem Blue Moon bei Fritz und auch bei Das Ding. Und jetzt aber ein Klassiker in Frankfurt. Buonasera.
2: Buonasera, Dottore.
1: Geil. Hallo, Rosario.
2: Dimmi.
1: Ich muss das R jetzt die ganze Zeit rollen, ne?
2: Rosario hört sich ein bisschen blöd an, ne?
1: Ja, eben. Deswegen Rosario.
2: Rosario.
1: Aber muss man automatisch auch mit der Stimme so ein bisschen runtergehen? Oder darf die Stimme auch offen bleiben?
2: Wie du willst.
1: Guck mal, ich muss ja... Rosario.
2: Ja, ich komme ja aus Sizilien.
1: Ja.
2: Ja.
1: Herrlich.
2: Ja. Allora, che facciamo? Hätte ich nicht gedacht, dass kein Italiener angerufen hat.
1: Es wundert mich auch.
2: Als ich das gehört habe, habe ich sofort gewählt, denke ich mir. Und da komme ich sofort durch.
1: Es gibt doch niemanden, der so stolz ist auf seine Sprache wie Italiener.
2: Ja, ich meine, Italien ist halt in Deutschland sehr beliebt, würde ich sagen.
1: Das stimmt. Und also auch
2: 40% essen sogar Italienisch.
1: Und es gibt auch sehr viele Italiener, wo draußen Italienisch dran steht. Aber ich nehme mal an, du bist...
2: Nein, ich bin kein Gastronom.
1: Ja, das habe ich mir jetzt gedacht. Du bist kein Gastronom. Das hätte ich jetzt auch nicht vermutet, ehrlich gesagt.
2: Aber die meisten, wenn ich mich vorstelle, du hast bestimmt irgendwo eine Pizzeria oder ein Restaurant.
1: Ja gut, so. Aber das ist ein bisschen doll Klischee, oder?
2: Bitte?
1: Das ist ein bisschen doll Klischee.
2: Ja.
1: Wir machen Berufe-Raten. Rosario.
2: Ja. Okay.
1: Ich mache erstmal die Branche. Gastro hast du ja gerade schon ausgeschlossen.
2: Ja.
1: Arbeitest du in einem Hotel?
2: No.
1: Arbeitest du im Dienstleistungsbereich?
2: Ja.
1: Ha. Es ist kein Hotel, es ist nicht die. Im touristischen Bereich?
2: Ich habe viel mit Menschen zu tun.
1: Ja, du hast viel mit Menschen. Bist du Zugbegleiter?
2: Nein, ich helfe Menschen. Ich mache sie glücklich.
1: Du hilfst Menschen und machst sie glücklich? Ja, das ist im Dienstleistungsbereich. Arbeitest du im Schwimmbad?
2: Nein. Aber hat mit Wasser zu tun.
1: Ha! Siehste? Wir kommen der Sache näher. Es hat mit Wasser zu tun. Ja. Im Spa?
2: No.
1: Sanitär? Handwerker?
2: Ja.
1: Wirklich?
2: Sanitärheizungsbetrieb habe ich in Frankfurt Sexyhausen.
1: Ey, du hast... guck mal, nicht schlecht. Danke für diesen entscheidenden Tipp. Ich glaube, sonst hätte ich es nicht rausgefunden.
2: Wie gesagt, als Italiener... Kommst du nie drauf, dass ich ein Rohrverleger bin am laufenden Meter, weißt du? Ja, und seit 25 Jahren habe ich meine Firma und mache das schon seit fast 45 Jahren, ja.
1: Bist du in Frankfurt geboren?
2: Ich bin mit 5 hergekommen.
1: Okay, das heißt, du kannst auch hessisch babbeln, wie blöd.
2: Ja, Moment mal, so geht es ja nicht mehr weiter hier.
1: Ja, ich weiß, da würde ich dann doch das Italienische eher vorziehen. Danke.
2: Ey,
1: no front an alle, die gerade UFM hören. Ich meine, wir sitzen hier in Potsdam, ne? Aber wenn ihr euch entscheiden müsstet zwischen hessischem Gebabbel und Italienisch, ja klar, da wäre die Entscheidung doch klar. Oder nicht?
2: Ja. Also wie gesagt, wir sind 6 Geschwister, wir haben immer Italienisch zu Hause gesprochen und ich bin immer noch stolz, dass ich mein Italienisch noch beibehalten habe. Aber wie gesagt, du kommst ja viel rum. Und ich kann auch mehrere Sprachen, denn ich bin im Frankfurt Bahnhof groß geworden.
1: Und Bahnhofsviertel?
2: Ja. Und da habe ich natürlich, wie der Kollege vorhin gesagt hat, immer die schlimmsten Wörter zuerst.
1: In allen möglichen Sprachen?
2: Ja. Alles. Portugiesisch, auch gerade vorne.
1: Portugiesisch auch?
2: Hablamos español, también.
1: Ey, du krasses Talent. Aber in deinem Alltag jetzt, als wenn du Rohre verlegst, so, dann ist es ja wahrscheinlich so, dass man da selten dein Italienisch auspacken muss.
2: Dadurch, dass wir viel im Kundendienstbereich sind, das mit dem Italienischen nicht, aber das kommt immer gut rüber. Ich war schon in Italien gewesen, wo kommst du her und das und jenes und was isst du gerne oder wo gehst du immer essen, wen kannst du empfehlen und.
1: Ach, du wirst dann direkt zum Guide gemacht, wenn irgendwann, ja, Sizilien, ja, ich will diesen Sommer wieder, hast du Tipps und so?
2: Genau.
1: Hast du denn welche? Ich meine, wenn du mit 5 nach Frankfurt gekommen bist, dann kannst du ja wahrscheinlich eher empfehlen, wo es die beste grüne Sauce gibt.
2: Ich tue die immer zu meiner Frau schicken. Meine Frau ist eine Deutsche und wir haben ein Häuschen hier auf Sizilien. Und die macht immer Mädelsurlaub dort und die kennt Sizilien besser wie ich.
1: Das heißt, du bist gar nicht so regelmäßig da, also seltener.
2: Doch, ich bin 4-5 Mal im Jahr da.
1: Ja, wie geil. Also es ist ja wirklich häufig. Oh, ist ja geil.
2: Immer so eine Woche und dann komme ich wieder zurück. Ich habe ja auch einen Betrieb auch. Ja, gut, meine Söhne.
1: Ja, ich wollte gerade fragen, weil ich mir Zeit
2: finde. Ja, meine Söhne sind dabei und Mitarbeiter habe ich auch noch, ja.
1: Die Mitarbeiter dürfen dann auch mal mit ins Ferienhaus?
2: Die habe ich auch schon mal mitgenommen, ja, klar.
1: Stark.
2: Ja.
1: Sind deine Mitarbeiter... Also wie groß ist oder wie eng ist denn das italienische Umfeld, wenn du sagst, okay, Familie, 5 Geschwister allein, ist deine Firma dann auch überwiegend italienisch?
2: Nein.
1: Okay.
2: Also meine 3 Söhne, ansonsten habe ich einen Portugiesen, einen Türken, 2 Albaner, nee, 2 Türken, 2 Albaner und einen Pole.
1: Aber das ist ja auch super international. Ja. Das heißt, das sind ja dann ja doch 4-5 verschiedene Sprachen, die ihr sprecht, oder?
2: Ja, schon, aber die sind alle hier geboren.
1: Ja, das sowieso, ne? Aber es ist ja für alle trotzdem, alle haben 2 Muttersprachen.
2: Alle, ja. Ja.
1: Wovon man natürlich total profitieren kann, ne?
2: Auf jeden Fall. Wenn man zum türkischen Kunde geht, dann geht der Türke hin. Oder wenn die im Büro anrufen, Englisch sprechen, dann spricht der Portugiese Englisch. Ja, der Alvaro, ja. Ja, alles so tutto internazionale.
1: Natürlich stelle ich auch dir noch die Frage, Rosario, dein absolutes Lieblingswort im Italienischen?
2: Ma va fanculo.
1: Lieferst du uns auch noch eine Übersetzung? Ich habe nämlich keine Ahnung. Ich kann nicht mal erraten.
2: Gar nicht.
1: Sag mal, was war das denn?
2: Vaffanculo.
1: Vaffanculo?
2: Ja. Das ist aber ein ganz so nach dem Motto Arschloch.
1: Das klingt so schön.
2: Das?
1: So, das soll so was, sie leck mich am Arsch, verpiss dich, fahr zur Hölle.
2: Genau.
1: Ich hab grad nochmal nachgeguckt, parallel. Aber auch mit so einer Entspanntheit. Vaffanculo.
2: Vaffanculo, es gibt, wie man es ausspricht, ja.
1: Ja, dann kannst du natürlich, genau, wenn man es hart sagt, dann klingt es auch hart. Aber es ist eine schöne Verabschiedung, weil die Sendung ist nämlich vorbei.
2: Allora, è finita la luna blu. Allora, vi auguro una buonanotte.
1: Buonanotte.
2: Sogni d'oro.
1: Ich danke dir sehr, Rosario. Bis bald. Danke für den Anruf von Blue Moon. Ciao. Ich sag jetzt nicht zum Abschluss, war Fankule, das ist ein blöder Abschluss.
2: Nein, alles gut.
1: Bis ciao. Das war der Blue Moon, der Fremdsprachen-Blue Moon. Ihr habt sehr viele Sprachen gedroppt, danke. Ich habe jetzt nicht gezählt, wir sind glaube ich irgendwo bei, tatsächlich dann doch bei 15 oder so. Die ganzen Sendungen ARD Sounds zum Nachhören. Ich bin Bruno, eine gute Nacht.

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1: Um 0 Uhr mit Christine Beidt. Die AfD stellt zum ersten Mal einen Landtagspräsidenten. In Magdeburg wurde der Abgeordnete Rausch im ersten Wahlgang in das protokollarisch höchste politische Amt Sachsen-Anhalts gewählt, auch mit Stimmen aus anderen Fraktionen. Reaktionen aus Berlin von Frank Eichmann.
2: Bedrückend, bestürzend, besorgniserregend. So kommentieren abgesehen von der AfD alle Bundestagsparteien die Wahl des ersten AfD-Landtagspräsidenten. SPD-Fraktionschef Miersch kündigt an, beim Koalitionsausschuss mit der Union über die Wahl in Sachsen-Anhalt zu sprechen. Es gehe um den Zustand der Parteien und den Umgang mit der AfD. Für linken Fraktionschef Pellmann ist die Wahl mehr als nur ein Dammbruch. Dieser Tag werde in die Geschichte eingehen. Spätere Generationen würden fragen, was habt ihr getan, das aufzuhalten?
1: Der unter Spionageverdacht stehende frühere BND-Präsident Hanning soll eine Analyse für den Geheimdienst von Aserbaidschan erstellt haben. Das berichtet der Spiegel. Demnach gehen Ermittler dem Verdacht nach, dass er mit einem Agenten der Kaukasusrepublik in Verbindung stand. Die Bundesanwaltschaft hat den Bericht bisher nicht bestätigt. Hanning und sein früherer Büroleiter beim Bundesnachrichtendienst wurden gestern festgenommen. In Frankreich haben bei einem landesweiten Protesttag Hunderttausende für bessere Lernbedingungen an Schulen demonstriert. Dabei kam es erneut zu Auseinandersetzungen mit Sicherheitskräften. Laut Innenministerium gab es fast 500 Festnahmen. Für den Abend hatte Präsident Macron eine Krisensitzung angekündigt. Details dazu sind bisher nicht bekannt. Die 78. Frankfurter Buchmesse ist feierlich eröffnet worden. Ab dem Vormittag kann zunächst das Fachpublikum die Messehallen besuchen. Von Freitag an ist die Messe dann auch für Privatbesucher geöffnet. Ehrengastland der Buchmesse ist in diesem Jahr Tschechien. Die deutschen U21-Fußballer haben sich für die Europameisterschaft nächstes Jahr in Albanien und Serbien qualifiziert. Sie gewannen 2:0 gegen Georgien. Aus der Sportredaktion Nicolas Weber.
3: Vor 20.000 Zuschauern in Bielefeld kam die deutsche Mannschaft gut ins Spiel und ging schon nach 9 Minuten in Führung. Ein Schlenzer von Elversbergs Noah Davich wurde von Stuttgarts Jenan Pejinovic abgefälscht und landete im Netz. Die Gäste aus Georgien drängten zwar danach auf den Ausgleich, in Hälfte 2 konnte aber Pejinovic für Deutschland erhöhen. Nach Vorlage von Kapitän Nicolo Tresoldi traf er ins leere Tor zum 2:0.
1: Das Wetter für Deutschland. In der Nacht im Norden sowie im äußersten Süden und Südosten wolkig, sonst nur locker bewölkt oder sternenklar, später lokal Nebel. Die Tiefstwerte 14 bis 5 Grad. Tagsüber viel Sonne, später im Norden, Nordwesten und Westen einige Wolken, zum Abend im Westen Regen, dazu maximal 17 bis 26 Grad. Die Zeit 0:03 Uhr.
4: Die junge Nacht hier, kurz nach 12. Wir schauen mal auf die straßenneuen Meldungen. A2 Berlin Richtung Hannover. Zwischen Irxleben und Bornstadt 2 Kilometer Stau nach einem Unfall. A29 Aalhorner Heide Richtung Oldenburg ist zwischen Wardenburg und Sandkrug wegen Bauarbeiten zu bis um 5. Die Umleitung führt über die U7. A29 Wilhelmshaven Richtung Aalhorner Heide ist zwischen Oldenburg-Ohmstede und Kreuz Oldenburg-Ost wegen Bauarbeiten bis Freitag früh jeweils zwischen 19 und 5 Uhr zu. Das trifft jetzt zu. Die Umleitung führt über die U26. Die A57 Krefeld Richtung Köln ist zwischen Krefeld Zentrum und Krefeld Oppum wegen Bauarbeiten bis Donnerstagmorgen gesperrt. Die A100 Stadtring Berlin in Richtung Treptow ist zwischen Jakob-Kaiser-Platz und Dreieck Charlottenburg wegen Wartungsarbeiten bis um 5 Uhr zu. A100 Berliner Stadtring in Richtung Wedding ist zwischen Hohenzollern-Damm und Tunnel Rathenau-Platz wegen Wartungsarbeiten zu bis um 5. Die A111 Berlin Stadteinwärts ist zwischen Hecker Damm und Dreieck Charlottenburg wegen Wartungsarbeiten zu bis um 5. Die A226 Bad Schwartau Richtung Travemünde ist zwischen Dreieck Bad Schwartau und Lübeck-Siems wegen Reinigungsarbeiten zu und Berlin. Der Tiergartentunnel ist bis ca. 5.30 Uhr in beiden Richtungen gesperrt.
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4: Ob es diesmal wieder daran liegt, dass sie nicht genug Leute hatten? Keinen Scheiß, letzte Woche hatten die im Tiergartentunnel zu wenig Leute. Wegen Personalmangel war der Tunnel gesperrt. Keine Ahnung, ob es diese Woche ist. Kotaro Dö ist hier. Hier ist nicht gesperrt, hier ist die junge Nacht. Ich begleite euch rein bis um 5.

0: Eure Großeltern haben auf dieses Teil ihr Posterieur geschwungen, ihren Arsch geschüttelt. 0:14. Die junge Nacht hier. Stichwort Großeltern. Covershooter, seine Oma kommt zurück mit einem neuen Teil, nämlich Gears of War. Habt ihr Bock auf Aliens in eurem Wohnzimmer? Dann ist es das genau Richtige für euch. Seit über 20 Jahren ist es eine der erfolgreichsten Reihen auf der Xbox. Jetzt gibt es einen ganz neuen Teil. E-Day. Yo! Junge Nachtkollegin Joanna Leindecker hat den schon mal gezockt für uns.
1: Das klingt jetzt, als würde es gruselig werden.
2: Ne? Du musst dir nicht so große Sorgen machen hier. Sagen wir mal so, E-Day, das ist die Vorgeschichte von Teil 1. Spielt quasi 14 Jahre davor. Ja, genau. Und da erfahren wir dann so ein bisschen, was da vorher so passiert ist.
0: Oha, ein sogenanntes Prequel. Ja, okay. Ich habe nicht wirklich Ahnung von irgendeinem Teil. Was muss ich wissen?
2: Das Einzige, was du wissen musst vielleicht, der harte Soldat Marcus Phoenix, sein Soldatenkumpel Dom und die Bravo-Truppe, die kämpfen seit Start der Reihe vor 20 Jahren gegen die fiese Alienrasse Locust.
0: Ja, Bravo dafür. Applaus, egal. Ich schätze mal, da geht's wieder ein bisschen was zur Sache zwischen denen.
2: Ja, sonst gäbe es das Spiel nicht richtig. Markus, er checkt einfach und ich sag mal, ja, so um die 2 Minuten später bricht auf den Straßen nämlich auch schon die Erde auf.
0: Ach so.
3: Hört ihr das, Leute?
0: Ich fass mal zusammen, alles versinkt im Chaos, es gibt Aliens, es gibt Rumgeballer, es gibt Explosionen, ist also alles dabei, was sagst du? Wie findest du das?
2: Also, es ist jetzt keine krass ausgeklügelte Story oder super abwechslungsreiches Gameplay in der Kampagne, aber das Kämpfen, das macht so Bock. Du springst von Deckung zu Deckung, musst in Sekundenschnelle irgendwie nachladen, weil eine Horde auf dich zurennt, dann klemmt die Waffe beim Nachladen. Das sind dann die Momente, wo dieses Spiel so krass scheint und ganz ehrlich, genau dafür bin ich am Ende ja auch da. Also es soll krachen und das macht's hier definitiv.
0: Ja, und dann schauen wir mal, ob sie in diesem Prequel, was 13 Jahren vor dem Hauptspiel spielt, auch schon diese Gewehre hatten mit der Kettensäge dran. Weil das ist ikonisch, das weiß ich auch. Gears of War E-Day. Kriegt ab sofort für die Xbox und den PC die junge Nacht hier 12:15.

Man muss als Künstlerin nicht durch die Hölle gehen, um genug Stoff zu haben, um Sachen zu schreiben. Taylor Swift-Fans gucken jetzt, ziehen jetzt wahrscheinlich die Augenbraue so hoch. Man kann aber auf jeden Fall eine ganze Menge Schmerz zu einer ganzen Menge Song machen. Zum Beispiel auch Ash. Das hat sie getan mit Moral of the Story. 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In the end it's better for me, that's the moral. Ist durch einen Netflix-Film riesig geworden. Sie kommt aus Kalifornien und macht jetzt eben aus ihren persönlichen Dramen ziemlich große Popsongs. Ash, die war mit 23 Mal verheiratet. Und andere denken bei ihren Hochzeiten an die Flitterwochen. Ash denkt, daraus mache ich einen Song, nämlich Stop the Wedding heißt ihre neue Single. Jetzt nicht, weil sie abhauen wollte, sondern weil sie diesmal wusste, ich könnte. Wenn es sich falsch anfühlt, dann darf ich auch Nein sagen. Und im Notfall auch, wenn die Gäste schon sitzen und die Torte bezahlt ist. Das ist ihr Motto für die Zukunft, weil diese Ehe hat auch nicht so sonderlich lang gehalten. Hier ist Ash. Mit einem richtig feinen Stück Musik hier in der Jungen Nacht. 0:22 Stop the Wedding.

0: Die junge Nacht hier mit neuen Meldungen. A2 Berlin Richtung Hannover. Zwischen Irxleben und Bornstedt 2 Kilometer Stau nach einem Unfall. A29 Aalhorner Heide Richtung Oldenburg. Die ist zwischen Warbenburg und Sandkrog wegen Bauarbeiten zu. Bis um 5 die Umleitung führt über die U7. A29 Wilhelmshaven Richtung Aalhorner Heide ist zwischen Oldenburg-Umstede und Kreuz Oldenburg-Ost wegen Bauarbeiten. Bis Freitag früh jeweils zwischen 19 und 5 Uhr zu. Die Umleitung führt über die U26. A57 Krefeld Richtung Köln ist zwischen Krefeld-Zentrum und Krefeld-Oppum wegen Bauarbeiten zu bis Donnerstagmorgen. A100 Stadtring Berlin in Richtung Treptow ist zwischen Jakob-Kaiser-Platz und Dreieck Charlottenburg wegen Wartungsarbeiten zu bis 5. A100 Berliner Stadtring Richtung Wedding ist zwischen Hohenzollern-Damm und Tunnel Rathenau-Platz wegen Wartungsarbeiten zu bis 5. Die A111 stadteinwärts ist zwischen Heckerdamm und Dreieck Charlottenburg wegen Wartungsarbeiten zu bis 5. Die A226 Bad Schwartau Richtung Travemünde ist zwischen Dreieck Bad Schwartau und Lübeck-Siems zu wegen Reinigungsarbeiten. Und Berlin, der Tiergartentunnel ist bis circa 5:30 in beiden Richtungen gesperrt.
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0: Ja, wenn sie schon keine neue Mucke rausbringt, dann schauen wir, was sie auf dem Kopf hat. Nämlich eine Menge Haare und die hat Billie Eilish gefärbt. Welche unfassbare Haarfarbe sie jetzt nun mit sich rumträgt in dieser halben Stunde. Kotaro Dürr hier. Hi.

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1: Wer ist dieser kleine Junge? Das ist Sidos Sohn. Sein anderer Sohn hat das Schlagzeug am Anfang gespielt. Kein Scheiß. Hier in der Jungen Nacht gehört, 0:37.

0: Warum? Billie Eilish hat eine neue Haarfarbe. Warum macht er jetzt wegen Haaren so einen Aufwand? Um 12:45 an einem frühen Mittwoch. Nun, vielleicht erinnert ihr euch nicht, aber vor 5 Jahren, im Jahr 2021, da hatte Billie Eilish schon mal mit ihren Haaren experimentiert und war plötzlich blond. Brinja Becker aus dem Junge nach Team. Alles war down.
1: Ja, er hat dann nämlich den Rekord gebrochen, weil dieser Post am schnellsten 1 Million Likes bekommen hat, und zwar in 6 Minuten.
0: Schon was crazy. Vielleicht klappt es ja jetzt in 3. Wie sieht sie jetzt überhaupt aus?
1: Also ich würde sagen, sie ist jetzt erdbeerblond. Ah. Auf jeden Fall so viel heller als diese schwarz-braunen Haare in den letzten Monaten. Und ich glaube, dass das ihre Naturhaarfarbe ist, weil sie das auch glaubt.
2: I think I'm naturally blonde. I haven't had natural hair color in a long time, but I think I'm naturally blonde.
1: Ja, also Billie hat anscheinend mal alle Farbe so rauswachsen lassen.
0: Weiß man warum?
1: Die erste ist einfach für einen Film. Also die hat ja ihre erste Hauptrolle in The Bell Jar. Die haben von Juni bis September gedreht und für diese Rolle brauchte sie braune Haare. Und die andere ist, wir kriegen vielleicht eine neue Album-Ära.
0: Glaubst du, sie macht das wirklich so wie Taylor? Sonst verändert denn ihren Style extra, wenn ein neues Album rauskommt? Warum denkst du das?
1: Weil Billie Eilish jetzt das erste Mal seit Mai wieder privat gepostet hat. Ein paar Bilder davon sind sehr auffällig. Auf einem hat sie sich "Ich lieb dich, du bist schön" auf die Hand geschrieben. Lyrics vielleicht. Und sie hat so ein Meme von sich dazu gepackt, auf dem sie so ganz skeptisch guckt. Und dieses Meme, das hat sie beim letzten Album, als sie uns sagen wollte, dass es fertig ist, nämlich auch gepostet.
0: Ja, dann ist vielleicht neben der Haarfarbe auch noch was Spannendes dabei, nämlich ein neues Album von Billie Eilish. Warum denn nicht? Ein neuer Insta-Rekord vielleicht ja auch. Erdbeerblond, ne? Sind Erdbeeren blond? Da können wir jetzt alle drauf rumdenken bis um 1 hier in der Jungnacht.

Nur der Vorstelligkeit halber hier in der Jungen Nacht. Ich habe ja gestern viel auf Ronaldo rumgehackt, weil der die Nationalmannschaft von Portugal verlassen hat. Warum hat er das gemacht? Er hat eine Erklärung abgegeben. Es wurden Versprechen ihm gegeben vom Trainer, die hat er nicht eingehalten und zwar mehrfach. Deswegen hat er Wut entbrannt, das kennt, entlassen. Bevor er nochmal angelogen wird, hat er geschrieben in der eigenen Erklärung. Kann schon mal passieren, einem über 250-fachen 41-jährigen Nationalspieler. Ne? Sind alles auch nur kleine Jungs in großen Körpern. Ne? Ja.

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1: Um 1 Uhr mit Christine Beidt. Die Abgeordneten der SPD-Bundestagsfraktion haben sich am Abend zu einem Protestmarsch in Berlin versammelt. Sie reagierten damit auf die Wahl des AfD-Politikers Rausch zum Landtagspräsidenten von Sachsen-Anhalt. Thomas Bertsch berichtet.
2: Die SPD-Politiker liefen vom Bundestag durch das Brandenburger Tor zum Bebelplatz, dem Ort der Bücherverbrennung nach der Machtergreifung der Nationalsozialisten 1933. Mehrere Parlamentarier trugen dabei Grundgesetzbücher in der Hand. SPD-Fraktionschef Miersch sagte, dies sei kein normaler Tag. Man spüre die Pflicht, Flagge zu zeigen, wenn die Demokratie unter Druck stehe. Erstmals seit Gründung der Bundesrepublik seien Rechtsextreme in ein Landtagspräsidium gewählt worden.
1: Die EU-Kommission will den Prozess für Beitrittskandidaten vereinfachen. Man müsse die Politik der Union an neue Realitäten anpassen, sagte Kommissionschefin von der Leyen bei der Vorstellung eines entsprechenden Vorschlags. So soll zum Beispiel bei deutlich weniger Schritten des Prozesses das Prinzip der Einstimmigkeit gelten. Die wegen Mordes zum Tod verurteilte US-Amerikanerin Krista Pike ist nach einem gescheiterten Hinrichtungsversuch wieder bei Bewusstsein. Sie könne sprechen, teilte ihre Anwälte mit. Es sei unklar, wie hoch ihre Überlebenschancen seien. Pike waren in der vergangenen Woche 2 Dosen Gift verabreicht worden, die sie überlebte. Ein internationales Forschungsteam hat eine bisher unbekannte Urzeit-Krokodilart entdeckt. Dafür wurde ein vor rund 100 Jahren gefundener Schädel noch einmal untersucht. Aus der Wissenschaftsredaktion Julia Nestlen.
3: Es handelt sich um eine eigene, bislang unbekannte Krokodilgattung von vor etwa 45 Millionen Jahren. Sie heißt Herogavialis und gehört zur Familie der echten Gaviale. Krokodile mit langer, dünner Schnauze zum Fischefangen. Von ihrem engsten modernen Verwandten lebt heute nur noch eine Art in freier Wildbahn. Im Ganges in Indien. Der Name Herogavialis wurde inspiriert von der ägyptischen Sphinx-Statue. Der Fossilschädel wurde nämlich in dem Gestein gefunden, auf dem aus die Sphinx erbaut wurde. Und sowohl der Sphinx als auch dem Gavialkopf fehlt die Nase.
1: Die deutschen U21-Männer haben sich das Ticket für die Fußball-EM nächstes Jahr in Albanien und Serbien gesichert. Sie setzten sich in Bielefeld mit 2:0 gegen Georgien durch und sind damit Gruppensieger. Ende November werden in Belgrad die Gruppen für die Endrunde ausgelost. Die EM findet vom 16. Juni bis 3. Juli 2027 statt. Das Wetter für Deutschland. In der Nacht im Norden sowie im äußersten Süden und Südosten wolkig, sonst nur locker bewölkt oder sternenklar. Die Tiefstwerte 14 bis 5 Grad. Tagsüber viel Sonne, später im Norden, Nordwesten und Westen einige Wolken, zum Abend im Westen Regen, dazu bis 26 Grad. Die Zeit 1:03 Uhr.
4: 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Kurz nach 1 ist es. 10 Meldungen von den Straßen A2 Berlin Richtung Hannover. Da gab es einen Unfall zwischen Irxleben und Bornstedt. 2 Kilometer Stau. A5 Kassel Richtung Frankfurt ist gesperrt zwischen Obermörlen und Friedberg nach einem Unfall. A29 Ahlhorner Heide Richtung Oldenburg ist zwischen Wadenburg und Sandkrug wegen Bauarbeiten zu bis um 5. Die Umleitung führt über die U7. A29 Wilhelmshaven Richtung Ahlhorner Heide ist zwischen Oldenburg-Ohmstede und Kreuz Oldenburg-Ost wegen Bauarbeiten bis Freitag früh, jeweils zwischen 19 und 5 Uhr zu. Die Umleitung führt über die U26. A57 Krefeld Richtung Köln ist zwischen Krefeld Zentrum und Krefeld Oppum wegen Bauarbeiten gesperrt bis Donnerstagmorgen. Die A100 Stadtring Berlin in Richtung Treptow ist zwischen Jakob-Kaiser-Platz und Dreieck Charlottenburg wegen Wartungsarbeiten zu bis um 5. A100 Berliner Stadtring in Richtung Wedding ist zwischen Hohenzollerndamm und Tunnel Rathenau-Platz wegen Wartungsarbeiten zu bis um 5. A111 Berlin stadteinwärts ist zwischen Heckerdamm und Dreieck Charlottenburg, ihr ahnt es, wegen Wartungsarbeiten zu bis um 5. A226 Bad Schwartau Richtung Travemünde ist zwischen Dreieck Schwartau und Lübeck-Siems zu wegen Reinigungsarbeiten. Und nochmal Berlin zum Schluss. Der Tiergartentunnel ist gesperrt in beiden Richtungen. Das geht bis 5:30.
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4: Was soll das da draußen? Was ist das mit diesem Warm? Ich will Herbst. Ich will am liebsten Winter. Wollt ihr es euch jetzt schon ein bisschen winterlich machen? Habt ihr Bock auf ein bisschen Weihnachtsfeeling oder was? Weihnachtsfilme gucken, wenn gerade mal Anfang Herbst ist. Ja, warum denn nicht? Ich hätte an dieser Stunde 1-2 Empfehlungen für euch. Warum denn nicht? Gotthard Rodoe hier. Frohe Weihnachten.

Die junge Nacht hier, Achtung, ein Falschfahrer ist unterwegs auf der A92 München-Deggendorf. Zwischen Landau an der Isar und Deggendorf Mitte kommt euch aktuell ein Falschfahrer entgegen. Bitte fahrt äußerst rechts und überholt nicht. Auf der A3 Nürnberg-Passau zwischen Schwarzach und Iggensbach ist ein Falschfahrer unterwegs. Bitte, da ist noch eine neue Falschfahrermeldung reingekommen. Eins nach dem anderen nochmal, ne? Also, Falschfahrer auf der A3 Nürnberg-Passau zwischen Schwarzach und Iggensbach. Ihr wisst Bescheid, rechts fahren, nicht überholen. Und ein Falschfahrer auf der A92 München-Deggendorf zwischen Landau an der Isar und Deggendorf Mitte. Auch dort gilt, bitte fahrt äußerst rechts und überholt nicht. A92 München-Deggendorf zwischen Landau an der Isar und Deggendorf Mitte. Da ist ein Falschfahrer unterwegs. In Bayern können sie wieder nicht Auto fahren. Wir melden's, wenn die Gefahr vorüber ist. Die junge Nacht hier. So.

0: Ein Hauch von Club-Atmosphäre, freundlich dargebracht in der jungen Nacht. Lass mal hier ein bisschen die Weihnachtsmusik anmachen. Ah, Merry Christmas. Es soll ja Menschen geben, die machen sich schon im Oktober Weihnachtsfilme an. Manche Menschen hören schon Weihnachtsmusik ab September. Ihr wisst genau, wer gemeint ist. Schöne Grüße. Was wäre denn, wenn zum Beispiel Frozen, also die Eiskönigin, im Herbst spielen würde? Also ein Herbstfilm wäre und kein Weihnachtsfilm. Und wirklich, ihr solltet Regisseure werden, liebe Freunde. Junge Nachthörer Henry und Heidi hatten direkt ein paar Herbstideen für Frozen.
1: Was meinst du, was wäre der Plot von Frozen gewesen?
2: Ich glaube, dass sie zum Beispiel mit den Blättern dann eher so die Kräfte hat.
1: Okay, was meinst du, wenn die jetzt etwas vereist? Was hätte sie im Herbst damit gemacht?
2: Oh, ich glaube so Kastanienbäume oder so.
1: Ja? Hätte sie aus allem Kastanienbäume gemacht?
2: Nein, nicht aus allem, aber ich glaube schon so mehr Herbstblätter oder so Haufen. Und ich glaube, sie hätte Olaf auch in so einem Herbstblatt erstellt.
3: Ich sag, Olaf hätte halt so, es wären Kastanienmännchen gewesen. Mit Zahnstocher halt als Arme.
1: Die Nase ist wichtig.
3: Die Nase, was wäre denn die Nase gewesen? So ein Mini-Kürbis, ja? Hätte man auch machen können, ja. Aber der hat auch nicht Olaf geheißen. Henry wäre ein guter Name für so einen herbstlichen. Doch, finde ich gut.
1: Wie wäre der Text von dem Song Let It Go gewesen?
2: Let it free. Ich weiß gar nicht, wie der Song geht.
0: Hat doch schon alles gemacht, was er braucht, oder? Perfekt. Ja, also Weihnachtseinkauf kann man auch, muss man gar nicht in den Herbst verlegen. Das nennt sich Black Friday und ist mindestens genauso nervig. Die junge

0: mal schnell durch TikTok in die Millionen hochkatapultiert. Der Team mit Take Me There. Was für ein schönes Teil. Hört hier in der jungen Nacht. 1.23 Uhr. Absolut sexy Personen und Ortsnamen haben wir entdeckt. Und die wollten wir euch nicht vorenthalten auf dem Insta-Konto der Frankenpost. Schöne Grüße. Aber da ist bestimmt noch jede Menge Wachstumspotenzial, finde ich.
1: Ein echtes Naturschauspiel ist gerade im Hofer Land zu bestaunen. Der 74-jährige Hobbygärtner Herbert Muschi aus Oberkotzau entdeckte Anfang August einen ungewöhnlichen Trieb an seiner Fadenagave. Seitdem ist der Blütenstängel regelrecht in die Höhe geschossen.
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0: Die junge Nacht hier. Erstmal zwei Entwarnungen. Erstmal für die A3 Nürnberg-Passau und für die A92 München-Deggendorf. Zum einen zwischen Schwarzach und Iggensbach und zum anderen zwischen Landau an der Isar und Deggendorf Mitte keine Falschfahrer mehr. Bayern ist safe. A2, Berlin Richtung Hannover, zwischen Irxleben und Bornstedt 2 Kilometer Stau nach einem Unfall. A5, Kassel Richtung Frankfurt, ist zwischen Obermörlen und Friedberg nach einem Unfall gesperrt. A29, Ahlhorner Heide Richtung Oldenburg, ist zwischen Wardenburg und Sandkrug wegen Bauarbeiten zu bis um 5. Die Umleitung führt über die U7. A29, Wilhelmshaven Richtung Ahlhorner Heide, ist zwischen Oldenburg-Ohmstede und Kreuz Oldenburg-Ost wegen Bauarbeiten bis Freitag früh jeweils zwischen 19 und 5 Uhr gesperrt. Die Umleitung führt über die U26. A57, Krefeld Richtung Köln, ist zwischen Krefeld Zentrum und Krefeld Oppum wegen Bauarbeiten bis Donnerstagmorgen zu. A100, Stadtring Berlin in Richtung Treptow, ist zwischen Jakob-Kaiser-Platz und Dreieck Charlottenburg wegen Wartungsarbeiten zu bis 5. Genau das gleiche auf der A100 Berliner Stadtring in Richtung Wedding zwischen Hohenzollern-Damm und Tunnel-Rathenau-Platz und auf der A111 Berlin Stadt-Einwärts zwischen Heckerdamm und Dreieck Charlottenburg. A226 Bad Schwartau Richtung Travemünde ist zwischen Dreieck Bad Schwartau und Lübeck-Siems wegen Reinigungsarbeiten zu und Berlin zum Schluss Tiergartentunnel noch bis ca. 5:30 in beiden Richtungen gesperrt.
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0: So, wie Frozen im Herbst funktionieren wird, das wissen wir jetzt seit dieser halben Stunde. Aber was ist mit dem Grinch? Ja, haben wir euch da auch gefragt. Und ihr habt so diverse Ideen gleich hier. Der Kotter hier, hallo.

0: wenn Supermärkte Ende August bereits anfangen, Lebkuchen, Dominosteine und so anderen Weihnachtskrempel in ihre Regale zu packen, dann dürfen wir gottverdammt nochmal ja jetzt schon anfangen, Weihnachtsfilme zu gucken. Hm? Ist ein bisschen eine steile These hier in der jungen Nacht um 1.40 Uhr, aber stellen wir uns doch mal vor, wir würden den Plot von Grinch, von Frozen, von Kevin allein zu Hause in den Herbst drehen. Würden die dann noch funktionieren? Wir haben euch gefragt. Und junge Nachthörerinnen Katja und Emmy aus Köln und Hannover, die haben eine sehr konkrete Herbstversion vom Grinch vor ihren Augen.
1: Was meint ihr, wie würde der im Herbst aussehen?
2: Bordeaux-rot.
3: Grün, ja, das ist eigentlich voll gut. Dann hat er vielleicht noch so ein, wie bei Adam Eva, so ein Herbstblatt einfach.
1: Oh ja. Geil. Was würde der am Herbst hassen?
3: Halloween oder irgendwie so sich verkleiden müssen. Kürbisse. Er könnte Kürbisse hassen. So Pumpkin Spice Latte ist so sein Endgegner.
2: Oder dass jeder so cozy kuschelig wird und er so richtiger Einzelgänger das überhaupt nicht feiert.
1: Dann auf der Couch sitzen, Laub und so findet der Scheiße.
2: Ja.
3: Geil, Laub. Krass wäre einfach, wenn sein Haus so 20 Laubbläser hätte, nur damit es niemals in seiner Nähe landet.
1: Und meint ihr, dieser Film wäre im Herbst geiler gewesen als im Winter?
3: Boah, geiler vielleicht nicht, aber die Message könnte man auf jeden Fall in jeder Jahreszeit rüberbringen.
2: Vorstellung war super.
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Mal ganz ehrlich, was würdet ihr sagen? Wer in Deutschland wäre so behämmert, ein Känguru, Klammer auf lebendig, Klammer zu, mit im Auto herumzufahren und dann von der Polizei erwischt zu werden? Was denkt ihr? Bremer, Bayern, Hessen, Saarländer. Was denkt ihr? Könnt ihr mal, welchen Autofahrern aus welchem Bundesland würdet ihr es zutrauen? Dürft auch gerne auch direkt das Kennzeichen zutrauen. Also ab 2 Buchstaben weiß ich, es sind wieder die Vorurteile gegenüber Leuten, die auf dem Land leben. Aber genau dieser Gedanke hat zur längsten Nummer 1 in den USA seit Mariah Carey All I Want for Christmas is You geführt. Kein Scheiß. Denn Ella Langley hatte den Gedanken, ja, man merkt, dass sie aus Texas kommt. Wen meint sie? Ella Langley, sie ist Country-Star in den USA. Eine andere Country-Sängerin, Miranda Lambert, hat ihr erzählt, ey, ich hatte einen Känguru im Auto und dann wurde ich von der Polizei auf dem Weg nach Texas angehalten. Ja, ja. Und Ella denkt sich so, ja, du kommst aus Texas, ne? Und genau diesen Gedanken hat sie zu einem Song gemacht. Nämlich den, den ihr hier hört. Und der jetzt bald seit 25 Wochen auf Platz 1 in den US-Charts ist. Sie hätte auch einen Song darüber machen können, sich in einen Känguru zu verlieben, aber ich glaube, das wäre selbst in Texas illegal. 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
1: Um 2 Uhr mit Christine Beit. Israel erinnert heute an